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1: Ich bin Ursula Winkler. Die schwarz-rote Koalition ist seit einem Jahr im Amt. Unionsfraktionschef Spahn sieht sie unter Einigungsdruck bei zentralen Reformen. Er zeigte sich diesbezüglich aber auch zuversichtlich. Wirtschaftswachstum zu erzeugen, wertete Spahn in der ARD-Sendung Maischberger als zentrale Aufgabe. Unheimlich viele Menschen müssten schauen, dass sie über die Runden kommen. Die Kaufkraft sei seit 6-7 Jahren nicht gestiegen, sagte Spahn. Deutschland sei ärmer geworden. Das spürten die Leute beim Einkaufen und an der Tankstelle im Alltag. Wie viele Steuern nimmt der Staat in den kommenden Jahren voraussichtlich ein? Bundesfinanzminister Klingbeil stellt am Nachmittag die Ergebnisse der aktuellen Steuerschätzung vor. Sie prognostiziert die Steuereinnahmen von Bund, Ländern und Kommunen bis 2030.
2: Die Bundesregierung hatte wegen der wirtschaftlichen Folgen des Irankriegs zuletzt ihre Konjunkturprognose halbiert und erwartet in diesem Jahr nur noch ein Mini-Wachstum von 0,5%. Die aktuelle Steuerschätzung ist vor allem auch wichtig für die Planungen des neuen Haushalts. Laut einem ersten Entwurf sind im kommenden Jahr im Kernhaushalt Ausgaben von über 543 Milliarden Euro vorgesehen. Und trotz geplanter Einsparungen und Kürzungen soll die Neuverschuldung auf über 110 Milliarden Euro ansteigen. Derzeit sind die Ministerien dran, um weitere Sparmaßnahmen vorzulegen. Tine Klimach, Berlin.
1: Zwischen dem Vatikan und der US-Regierung brodelt es gewaltig. Vor allem Präsident Trump attackiert Papst Leo nach dessen Kritik am Irankrieg. Nun ist US-Außenminister Rubio auf Mission Schadensbegrenzung. Leo empfängt ihn heute im Vatikan zu einer Audienz.
3: Es gibt viel zu besprechen, sagt Rubio und meint wohl Wogen glätten, auch wenn das Treffen festgezurrt wurde, bevor es krachte Ostern. Trump, total wütend, vergleicht sich mit Jesus, attackiert Leo und unterstellt ihm nun, der fände es okay, wenn der Iran Atomwaffen besitze. Alles Unsinn, meint der Papst hier, lässt sich aber auch nicht den Mund verbieten. Das wird also eine heikle Mission hier für Rubio. Die Beziehungen zwischen beiden Staaten sind auf dem Tiefpunkt. Claudia Wächter, Rom.
1: Zum Fußball. Der FC Bayern hat das Endspiel der Champions League verpasst. Die Münchner kamen im Halbfinal-Rückspiel gegen Paris Saint-Germain am Abend nicht über ein 1:1 hinaus. Das Hinspiel hatten die Franzosen mit 5:4 gewonnen. Sie treffen im Finale nun auf den FC Arsenal.

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3: Ich bin Ursula Winkler. Bundeskanzler Merz zieht eine gemischte Bilanz seines ersten Amtsjahres und setzt wegen der schwachen Umfragewerte auf wieder wachsende Zustimmung für die schwarz-rote Koalition. Das machte er in der ZDF-Sendung Was nun, Herr Merz, deutlich.
4: Wenn wir jetzt in den Umfragen bei 24% liegen oder sogar noch schlechter, dann ist das völlig inakzeptabel für das Selbstbewusstsein der CDU. Dass viele dann in der Partei auch sagen, was ist da los, geht das nicht besser? Übrigens bei der SPD nicht weniger schwierig. Die SPD steht bei 14%, zum Teil bei 12%. Wir müssen den Anspruch haben, die Mehrheit der Bevölkerung in diesen beiden Parteien oder in der Union und in der SPD gemeinsam auch die Mehrheit wieder zu erreichen.
3: Kanzler Merz im ZDF. US-Präsident Trump sieht die USA nach eigenen Worten kurz vor einer Einigung mit dem Iran. Man sei sehr nah dran, sagte er dem US-Sender PBS. Eine Einigung könne möglicherweise noch vor seiner für kommende Woche geplanten China-Reise zustande kommen. Falls es keinen Deal gäbe, müsse man wieder damit anfangen, den Iran in Grund und Boden zu bombardieren, so Trump. Nach übereinstimmenden US-Medienberichten arbeiten Washington und Teheran mit Vermittlern an einer Absichtserklärung. Das Papier soll einen 30-Tage-Rahmen für Verhandlungen schaffen und den Krieg formell beenden. Die Behörden sind gegen junge Neonazis vorgegangen. Die Polizei durchsuchte Objekte in 12 Bundesländern. 36 Menschen wirft die Bundesanwaltschaft die Bildung oder Mitgliedschaft in den kriminellen Vereinigungen Jung und Stark sowie Deutsche Jugend voran vor.
5: Die meisten der 36 Beschuldigten stammen laut Bundesanwaltschaft aus NRW, gefolgt von Brandenburg und Sachsen. Der Jüngste soll 16 Jahre alt sein. Bundesinnenminister Dobrindt erklärte zu den Durchsuchungen, diese rechtsextremen Jugendgruppen riefen zu Gewalt auf und beteiligten sich an Gewaltaktionen gegenüber politischen Gegnern. Gemeint sind körperliche Angriffe auf Mitglieder der linken Szene oder Störaktionen und Angriffe bei Events wie dem Christopher Street Day. Festnahmen soll es bei den Razzien nicht gegeben haben. Es sei zunächst darum gegangen, Verdachtsmomente aufzuklären. Ronny Tochau, Berlin.
3: Zum Fußball. Der FC Bayern hat das Champions-League-Finale verpasst. Die Münchner kamen im Halbfinal-Rückspiel gegen Paris Saint-Germain daheim nicht über ein 1:1 Unentschieden hinaus. Das Hinspiel hatten die Franzosen mit 5:4 gewonnen. Sie treffen im Finale nun auf den FC Arsenal. Hey!

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1: Ich bin Ursula Winkler. Die schwarz-rote Koalition ist seit einem Jahr im Amt. Unionsfraktionschef Spahn sieht sie unter Einigungsdruck bei zentralen Reformen. Er zeigte sich diesbezüglich aber auch zuversichtlich. Wirtschaftswachstum zu erzeugen, wertete Spahn in der ARD-Sendung Maischberger als zentrale Aufgabe. Unheimlich viele Menschen müssten schauen, dass sie über die Runden kommen. Die Kaufkraft sei seit 6-7 Jahren nicht gestiegen, sagte Spahn. Deutschland sei ärmer geworden. Das spürten die Leute beim Einkaufen und an der Tankstelle im Alltag. Wie viele Steuern nimmt der Staat in den kommenden Jahren voraussichtlich ein? Bundesfinanzminister Klingbeil stellt am Nachmittag die Ergebnisse der aktuellen Steuerschätzung vor. Sie prognostiziert die Steuereinnahmen von Bund, Ländern und Kommunen bis 2030.
2: Die Bundesregierung hatte wegen der wirtschaftlichen Folgen des Irankriegs zuletzt ihre Konjunkturprognose halbiert und erwartet in diesem Jahr nur noch ein Mini-Wachstum von 0,5%. Die aktuelle Steuerschätzung ist vor allem auch wichtig für die Planungen des neuen Haushalts. Laut einem ersten Entwurf sind im kommenden Jahr im Kernhaushalt Ausgaben von über 543 Milliarden Euro vorgesehen. Und trotz geplanter Einsparungen und Kürzungen soll die Neuverschuldung auf über 110 Milliarden Euro ansteigen. Derzeit sind die Ministerien dran, um weitere Sparmaßnahmen vorzulegen. Tine Klimach, Berlin.
1: Man bekommt eine Wohnung nicht, weil der Name ausländisch klingt. Oder man wird wegen des Alters bei der Jobsuche aussortiert. Solche Fälle möglicher Diskriminierung gibt es viele. Jetzt sollen Betroffene dagegen bessere rechtliche Möglichkeiten bekommen. An einem neuen Gesetzentwurf der Regierung gibt es aber deutliche Kritik.
3: Das Gesetz soll vor allem die Frist verlängern, in der Diskriminierte Ansprüche geltend machen können, von 2 auf 4 Monate. Das sei immer noch viel zu kurz, sagt die Antidiskriminierungsbeauftragte des Bundes, Ferda Ataman. Andere EU-Staaten ließen da bis zu 5 Jahre Zeit. Und außerdem müsse das Gesetz auch für staatliche Stellen gelten, so Ataman. Es könne nicht sein, dass Menschen beim Einkaufen im Supermarkt besser vor Diskriminierung geschützt seien als im Umgang mit Ämtern, Behörden, Polizei und Justiz. Onne Thorau, Berlin.
1: Zum Fußball. Der FC Bayern hat das Champions-League-Finale verpasst. Die Münchner kamen im Halbfinal-Rückspiel gegen Paris Saint-Germain daheim nicht über ein 1:1 Unentschieden hinaus. Das Hinspiel hatten die Franzosen mit 5:4 gewonnen. Sie treffen im Finale nun auf den FC Arsenal.
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0: Soul Asylum mit Runaway Train. Das ist irgendwie so ein Song, wie so ein verregneter, weiß ich, so Montag, ne, bei dem man trotzdem gerne mitsummt, finde ich. Der Kickstart hier mit Rock FM, schön, dass ihr eingeschaltet habt. Ich weiß nicht, wie es euch geht, aber ich laufe hier irgendwie noch den ganzen Morgen noch auf Standby, weil ich bin heute echt schwer rausgekommen und ich frage mich die ganze Zeit, woran es gelegen hat.
1: Na gut, sag mal so, woran hat ich gelegen? Da sagt man, nachher natürlich immer fragt man sich, woran hat ich gelegen und fragt man sich immer, woran es gelegen hat. Ist so.
0: Ja, natürlich. Okay, ist aber auch egal. Erstmal Gesichtsmuskulatur lockern und von 90er Kuschelkurs auf 80er Hochspannung umschalten zu AC/DC jetzt und Shoot the Thrill. Kommt gut rein mit uns.

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3: Ich bin Ursula Winkler. Die schwarz-rote Koalition ist seit einem Jahr im Amt. Unionsfraktionschef Spahn sieht sie unter Einigungsdruck bei zentralen Reformen. Er zeigte sich diesbezüglich aber auch zuversichtlich. Wirtschaftswachstum zu erzeugen, wertete Spahn in der ARD-Sendung Maischberger als zentrale Aufgabe. Unheimlich viele Menschen müssten schauen, dass sie über die Runden kommen. Die Kaufkraft sei seit 6-7 Jahren nicht gestiegen, sagte Spahn. Deutschland sei ärmer geworden. Das spürten die Leute beim Einkaufen und an der Tankstelle im Alltag. Wie viele Steuern nimmt der Staat in den kommenden Jahren voraussichtlich ein? Bundesfinanzminister Klingbeil stellt am Nachmittag die Ergebnisse der aktuellen Steuerschätzung vor. Sie prognostiziert die Steuereinnahmen von Bund, Ländern und Kommunen bis 2030.
4: Die Bundesregierung hatte wegen der wirtschaftlichen Folgen des Irankriegs zuletzt ihre Konjunkturprognose halbiert und erwartet in diesem Jahr nur noch ein Mini-Wachstum von 0,5%. Die aktuelle Steuerschätzung ist vor allem auch wichtig für die Planungen des neuen Haushalts. Laut einem ersten Entwurf sind im kommenden Jahr im Kernhaushalt Ausgaben von über 543 Milliarden Euro vorgesehen. Und trotz geplanter Einsparungen und Kürzungen soll die Neuverschuldung auf über 110 Milliarden Euro ansteigen. Derzeit sind die Ministerien dran, um weitere Sparmaßnahmen vorzulegen. Tine Klimach, Berlin.
3: Man bekommt eine Wohnung nicht, weil der Name ausländisch klingt. Oder man wird wegen des Alters bei der Jobsuche aussortiert. Solche Fälle möglicher Diskriminierung gibt es viele. Jetzt sollen Betroffene dagegen bessere rechtliche Möglichkeiten bekommen. An einem neuen Gesetzentwurf der Regierung gibt es aber deutliche Kritik.
5: Das Gesetz soll vor allem die Frist verlängern, in der Diskriminierte Ansprüche geltend machen können, von 2 auf 4 Monate. Das sei immer noch viel zu kurz, sagt die Antidiskriminierungsbeauftragte des Bundes, Ferda Ataman. Andere EU-Staaten ließen da bis zu 5 Jahre Zeit. Und außerdem müsse das Gesetz auch für staatliche Stellen gelten, so Ataman. Es könne nicht sein, dass Menschen beim Einkaufen im Supermarkt besser vor Diskriminierung geschützt seien als im Umgang mit Ämtern, Behörden, Polizei und Justiz. René Thorau, Berlin.
3: Zum Fußball. Der FC Bayern hat das Champions-League-Finale verpasst. Die Münchner kamen im Halbfinal-Rückspiel gegen Paris Saint-Germain daheim nicht über ein 1:1 Unentschieden hinaus. Das Hinspiel hatten die Franzosen mit 5:4 gewonnen. Sie treffen im Finale nun auf den FC Arsenal.
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1: Guten Morgen am Donnerstag. Mal ehrlich, ey, was rauchen, trinken oder inhalieren die Stones eigentlich? Ich will das Zeug auch unbedingt haben. Mick, Keith und Ronnie, die ziehen ja einfach gnadenlos durch, ne? Am 10. Juli jetzt kommt Album Nummer 25, Foreign Tongues. Und die erste Single, In the Stars, die ist gerade mal einen Tag alt. Also die haben echt ein irres Tempo, die Rentner. Ich weiß auch nicht. Erst Hackney Diamonds, dann diese Geheimaktion unter dem Namen The Cockroaches. Und jetzt haben sie das neue Ding einfach gleich im ersten Take irgendwie zusammengeklatscht. Und die Gästeliste ist der Hammer, ey. Paul McCartney, dann Robert Smith von The Cure und sogar Aufnahmen vom ewigen Charlie Watts sind mit auf diesem Album drauf. Das ist wie Schnipposa für mich, ja, so mit extra viel Ketchup. Einfach nur lecker für die Ohren. Leute, dreht Rock FM bis zum Anschlag, auch wenn wir es jetzt kurz nach 5:30 erst haben. Auch wenn ihr gerade noch irgendwie das Kopfkissen geknutscht habt. Für die Stones ist immer Zeit. Und zwar jetzt mit In the Stars. Im Kickstart. Brandneu.

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0: ist ein absoluter 80er Traum. Und ich wurde nicht dafür bezahlt, um das zu sagen. Don't Dream It's Over von Crowded House ist wirklich eine Traumnummer. Finde ich. Ja, gerade wenn man so kurz vorher so vom Wecker noch so aus den schönsten Träumen gerissen wurde. Aber mit Träumen sind wir halt durch jetzt. Unser Lieblingshandwerker, der versucht sich wahrscheinlich gerade direkt in die 90er zu Nirvana mit In Bloom zu bohren, die ja auch gleich hier für euch laufen. Denn der Mann, der steht tatsächlich auf dreckig und laut. Und deshalb.
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2: Yay, Mahlzeit. Ich bin der Handwerker Peters, ihr könnt mich ja P nennen. So, was haben wir denn? Ah, ich sehe jetzt schon, der Herd ist kaputt. Ja, das kriegen wir hin. Liebe Hörerinnen und Hörer, der Herd bleibt kalt, dafür war die Kundin auf 180 Umluft. Ey, die hat dem Lehrling Thorsten und mir einen Einlauf verpasst, warum sie so lange auf Handwerker warten muss. Ich habe dann mit einem Witz aufgelockert. Ich sag, es kommen halt immer weniger Handwerker ins Haus, deswegen werden ja zurzeit so wenig Kinder geboren. Aber das kam jetzt echt im Radio. Geringste Geburtenrate in Deutschland seit 30 Jahren. Früher hatte eine Frau im Schnitt 2,5 Kinder. Also 2 Kinder und das halbe Kind war der Ehemann. Der Stift sagt auch, er will kein Kind, das kann er sich nicht leisten. Ja, die Entwicklung ist krass, das sehe ich ja bei uns in der Eifel an den Familien. Urgroßmutter 10 Kinder, Großmutter 6 Kinder, Mutter 2 Kinder, Tochter 1 Kind. Und die Tochter von der hat nur einen Kater und der ist kastriert. Ja, das ist nicht fruchtbar, das ist furchtbar. Thorsten ist auch ein Einzelkind, wobei letztens sagte er, nicht Einzelkind, ich bevorzuge den Ausdruck Alleinerbe. Yay! So, fertig. Normal sollte das halten.
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0: Hey, guten Morgen, euer Kickstart hier bei Rock FM mit mir, dem Pfeffer. Wir reißen das Zeitraum-Kontinuum heute einfach mal ein, auch in der nächsten halben Stunde. Und starten mit einem puren Hochglanz-Exzess der 80er, mit Lederjacken, mit Stadionhymnen auf die ganz sanfte Tour. Mit Whitesnake und Is This Love. Und weil uns das eben noch nicht reicht, tauchen wir auch noch so kopfüber in den verschwitzten rohen Sound der 90er ab, dann, wo die Gitarren noch so richtig wehgetan haben hier. Auch die von The Offspring natürlich. Why don't you get a job? Ich bin der Pfeffer, freue mich, dass ihr da seid. Bleibt dran. Wir schreiben hier nämlich gerade Musikgeschichte, Freunde.
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3: Richtung Süden mittags und nachmittags größere und längere sonnige Phasen bei maximal 16 Grad. Richtung Norden gewinnt die Sonne dann erst am Abend gegen die Wolken.
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3: Ich bin Ralf Mehlhorn, schönen guten Morgen. Das war nix, die Bayern haben das Endspiel der Fußball-Champions League verpasst. Gegen Paris Saint-Germain gab es am Abend zu Hause nur ein 1:1 Unentschieden. Ousmane Dembélé hatte schon in der dritten Minute für PSG getroffen. Der Ausgleich von Harry Kane fiel erst in der Nachspielzeit. Bayerns Trainer Vincent Kompany sagte bei The Zone:
4: Das Niveau von beiden Mannschaften war einfach sehr, sehr, sehr, sehr hoch. Wir haben alles versucht. Und Gratulation PSG und wir werden wieder versuchen. Und leider sind wir jetzt nicht im Finale.
3: Für Aufregung hatte ein klares Handspiel des bereits gelb verwarnten Mendes in der 29. Minute gesorgt, als er ein Dribbling des Bayern-Spielers Konrad Leimer stoppte. Mendes kassierte dafür vom Schiedsrichter keinen Platzverweis. Paris trifft nun am 30. Mai beim Finale in Budapest auf den FC Arsenal. Was ist sonst noch wichtig? KI-Anwendungen zum missbräuchlichen Erstellen von sexualisierten Deepfakes sollen in der EU künftig verboten sein. Darauf haben sich Vertreter der Mitgliedstaaten und des Europäischen Parlaments geeinigt. Und nach dem spektakulären Millioneneinbruch in eine Gelsenkirchener Sparkasse Ende letzten Jahres versammeln sich heute hunderte Schließfachkunden vor der Bank. Sie wollen Infos über mögliche Sicherheitsmängel und eine volle Haftung für ihr geklaut. Geld.
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3: Der SC Freiburg möchte heute Abend im Halbfinalrückspiel der Europa League seine Chance auf den Finaleinzug packen. Allerdings muss Freiburg gegen Sporting Braga eine 1:2 Niederlage aus dem Hinspiel vor einer Woche in Portugal wettmachen und unbedingt gewinnen. Die Freiburger haben Heimvorteil. Ab 21 Uhr geht's los.

0: Da hat uns Alanis Morissette mit You Are The Now gerade einen wunderschönen Start in diesen Donnerstagmorgen gewünscht. Hier ist der Kickstart bei Rock FM, euer Pfeffer. Ich grüße euch. Manche Bands gehen ja irgendwann leiser vom Gas. Und dann gibt es noch so Bands wie Uriah Heep. Die drücken nach einem halben Jahrhundert einfach nochmal voll rauf aufs Pedal, als hätten sie gerade erst den Proberaum aufgeschlossen. Stell dir vor, über 50 Jahre haben die auf der Banduhr und null Staub angesetzt. Und genau deshalb holen wir sie zurück in die Rockregion, und zwar am 7. August in den Schlossgarten nach Schwetzingen. Und wir hatten bereits ein tolles Gespräch gehabt mit Gitarrist Mick Box. Und da haben wir ihn damals gefragt, ab welchem Zeitpunkt ihm eigentlich so klar war, jetzt bin ich genau da, wo ich immer sein wollte, also ganz oben. Und seine Antwort?
1: Wenn du so denkst, ob du es geschafft hast oder nicht, bist du auf dem falschen Weg. Ich lieb's einfach zu spielen. Ich mache seit 1969 Mucke, also mein ganzes Leben. Das ist das Wichtigste. Musik ist alles. Musik ist Leben und Leben ist Musik.
0: Ist einfach ein cooler Hund, dieser Mick. Und wir präsentieren die Nummer im Schwetzinger Schlossgarten. 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August. Und jetzt Licht aus, Spot an, hier kommt ihr Unsterbliches.

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0: Atreo mit All For You, das war frischer Rock bei Rock FM für euch. Kannst du schön so die Faust bei der Nummer ballen, so Brust raus und rufen. Es soll der Donnerstag nur kommen, ich bin bereit. Bevor wir das Adrenalin aber mit Is This Love von Whitesnake gleich ein Stück runterdrehen und das Feuerzeug rausholen, noch unser Mann fürs Grobe vorher. So kurz mal zum Schmunzeln.
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2: Kennt ihr das? Kennt ihr diese Meinzelmenschen oder Hobbits oder Schlümpfe oder Kobolde, die über Nacht so kleine Zettel an der Autohefte, so kleine bösartige Zettel, so gemeine, asozial kleine laminierte Zettel, auf denen steht, wollen sie ihr Auto verkaufen. Wir machen ihnen ein gutes Angebot, Auto, Im- und Export und eine dubiose Telefonnummer. Nee, ich will mein Auto nicht verkaufen. Mein Auto ist neu. Warum soll ich das verkaufen? Und vor allem euch. Ich hab mir's ja gekauft, um damit zu fahren, ja, und es nicht an euch vollpfosten wieder zu verkaufen, weil dann hätte ich ja gar keins mehr. Und selbst wenn ich mein Auto verkaufen wollte, ich hab in der Schule jetzt nicht wirklich richtig gut aufgepasst, aber immerhin so weit, dass wenn ich auf die Idee käme, mir als neues Hobby zuzulegen, mir für viel Geld ein neues Auto zu kaufen, um es dann irgendwie

0: Guten Morgen am Donnerstag hier bei Rock FM. Ich möchte ein Verbrechen melden.
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0: Ja, ein akustisches Verbrechen. Gerade wieder im Badezimmer hier. Lange schrubbt sich ein und foltert dabei den nächsten Klassiker. Leute, wer erkennt diesen Soundunfall von euch?
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Es geht um eine ultimative Powerballade. Vielleicht habt ihr es ja mitbekommen, bei der selbst der Duschvorhang vor Mitleid weint. Ich würde sagen, wir hören es nochmal an.

0: Erkennt diesen 80er-Jahre-Schmachtfetzen vom Lange und schnappt euch unseren Rock FM Keyholder unter der 0800 3x6 88 66. Nennt mir Song und Act, ruft an und wir connecten uns gleich über die Rockline hier.
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12: Der Süden bekommt heute das Premium-Paket. Ab heute Mittag gibt's Sonne satt hier bei luxuriösen 16 Grad. Quasi T-Shirt-Wetter für Hartgesottene. Im Norden üben wir uns derweil so in vornehmer Zurückhaltung. Ja, da lässt sich die Sonne erst zum Abend blicken. Also insgesamt wird's trotzdem ein richtig freundliches Ding heute.
0: Es ist 6:30. 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
13: Ich bin Ralf Mehlhorn. Schönen guten Morgen. Die Bayern sind in der Fußball-Champions League raus. Gegen Paris Saint-Germain gab es am Abend zu Hause im Halbfinal-Rückspiel nur ein 1:1 Unentschieden. Ousmane Dembélé hatte schon in der dritten Minute für PSG getroffen. Der Ausgleich von Harry Kane fiel erst in der Nachspielzeit. Bayerns Torwart Manuel Neuer sagte bei The Zone:
14: Wir waren heute keine Killer in der Offensive gewesen. Sowas hätten wir heute einfach gebraucht und ich glaube, man hat gesehen, dass wir ja eigentlich auch dem Finale nahe gewesen sind, aber das Ding nicht zu Ende spielen konnten.
13: Paris trifft nun am 30. Mai beim Finale in Budapest auf den FC Arsenal. Was ist sonst noch wichtig? Bundesfinanzminister Klingbeil stellt heute Nachmittag die Ergebnisse der aktuellen Steuerschätzung vor, mit den voraussichtlichen Steuereinnahmen von Bund, Ländern und Kommunen bis 2030. Und rund 70% der Bundesbürger machen sich laut einer YouGov-Umfrage Sorgen um ihre finanzielle Lage im Alter.
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13: Mit der offiziellen Abschlussfeier ist die Saison der Adler Mannheim zu Ende gegangen. Am Sonntag hatte das Team die Eishockey-Finalserie gegen die Eisbären Berlin verloren. Gestern Abend verabschiedeten die Fans die Mannschaft in den Sommerurlaub. Die Champions League beginnt dann Ende August, die Deutsche Eishockey-Liga Mitte September.

0: Oh, da braucht was für seine Stimme, glaube ich. Ne? Na, ist euch bei Rock'n'Roll Queen von Subway ist gerade auch vielleicht so der Puls auf Anschlag gegangen? Dann möchte ich nicht wissen, was mit eurem Puls passiert, wenn ihr jetzt hier bei Rock FM einen Keyholder upgrast. Und zwar mit diesem Prunkstück hier vom Lange.
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0: Wir haben es jetzt in der Rockline 0800 3x6 8866 mit dem Werner zu tun. Schönen guten Morgen.
3: Guten Morgen.
0: Bist du eigentlich auch so traurig wie die Bayern-Fans, weil ihre Helden aus der Champions League geflogen sind? Alles auf den Schiri schieben, weil der einen Elfer nicht gegeben hat?
3: Also ich bin kein Bayern-Fan, aber ich finde es trotzdem schade. Auf Champions League-Niveau sollte man auch für alle deutschen Vertreter sein.
0: Ich habe es leider nicht gesehen. Ich hatte es mir gestern Abend vorgenommen. Hast du es gesehen?
3: Nein, auch nicht, weil ich bin jetzt schon bei der Arbeit. Ja, früh aufstehen und da sind mir die Anstoßzeiten einfach zu spät.
0: Finde ich auch. Was soll das? 21 Uhr. Da will man doch lieber schön früh morgens um 6.30 Uhr schon auf der Matte stehen. Wie du.
3: Genau das.
0: Und dann rausfinden, was das hier für ein Song ist.

0: so, mein lieber Werner. Jetzt wärst du an der Reihe. Was denkst du denn, was wir suchen?
1: Ja, also trotz des schrecklichen Gesangs, I wanna know what love is von Foreigner.
0: I want to know what love is. Das ist auch so ein schöner Schmachtfetzen, was?
1: Richtig.
0: Ich lock das ein.
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0: 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Na Mensch. Das sieht doch richtig gut aus, glaube ich. Darauf habe ich noch gewartet und du wahrscheinlich auch. Werner, Glückwunsch, Keyholder für dich, ist unterwegs.
1: Vielen Dank. Ich habe die auch zweimal live gesehen.
0: Foreigner schon zweimal live gesehen, das ist ja abgefahren.
1: Ja.
0: Wer die auch live sehen will, ich weiß, das hast du bestimmt mitbekommen, bei uns bei App Rocken, einfach so mal die App runterladen, anmelden und dann vielleicht mal zu einem Foreigner-Konzert gehen, weil präsentieren wir ja auch und schicken euch gratis dahin.
1: Da habe ich mich auch schon eingeloggt. Ich höre dich nämlich quasi über die App.
0: You are the man, Alter. Dann lass es weiter krachen und Foreigner geben wir uns jetzt zusammen. Danke dir fürs Anrufen. Mach's gut, Werner.
1: Super, dir auch einen schönen Tag.
0: Mach nicht so doll, ciao.
1: Ciao.
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Queen, die Könige der Hymnen, gleich zwei Mega-Hits hier nacheinander für euch bei Rock FM am Donnerstagmorgen. Seid gegrüßt. Ich bin sehr gespannt, ob wir heute Abend als Champions dann auch hoffentlich wieder heimdüsen. Unsere Aktion Männer-TÜV ist doch für den LFK Medienpreis in Stuttgart nominiert. Und wir, also der Lange vom Feierabend und ich, der Pfeffer vom Kickstart, wir dürfen deswegen heute Abend gemeinsam nach Stuttgart fahren. Das wird lustig. Klar, wir wollen das Ding natürlich nicht nur als Nominierte erleben, wir wollen den Pokal selbstverständlich auch im Handgepäck wieder zurück nach Hause bringen. Also schön Daumen drücken, bis die Knöchel knacken. Und wenn es klappt, dann haben wir auch schon den richtigen Soundtrack dafür. Fury in the Slaughterhouse haben den für uns. Und für euch jetzt natürlich Won't Forget These Days. Los geht's.

0: Guten Morgen am Donnerstag und willkommen in den heiligen Hallen des Rock. Die nächste halbe Stunde hier bei Rock FM, die wird eine Audienz quasi bei den Göttern. Erst holen wir uns den unsterblichen Vibe der 80er zurück, der damals jede Party gesprengt hat, und zwar mit dem hier. Dire Straits dabei gleich und auch die volle Ladung 90er Britpop-Feeling gibt's, ungefiltert und vor allem laut. Den ich persönlich deutlich besser finde als Wonderwall. Don't Look Back in Anger von Oasis. Euer Pfeffer hier am Mikro. Schön, dass ihr euch den Ritt in diesen Donnerstag mit mir nicht entgehen lasst.
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0: Also eigentlich liegt ein recht freundlicher Tag vor uns. Während der Süden schon mittags die Sonnenbrille bei 16 Grad auspacken darf, wartet der Norden noch ganz entspannt auf das Beste zum Schluss. So ein paar sonnige Grüße gibt's dann hier pünktlich zum Feierabend.
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6: Ich bin Ralf Mehlhorn. Schönen guten Morgen. Das war nix. Die Bayern haben das Endspiel der Fußball Champions League verpasst. Gegen Paris Saint-Germain gab es am Abend zu Hause nur ein 1:1 Unentschieden im Halbfinal-Rückspiel. Ousmane Dembélé hatte schon in der 3. Minute für PSG getroffen. Der Ausgleich von Harry Kane fiel erst in der Nachspielzeit. Bayerns Sportvorstand Max Eber.
7: PSG hat leider ein herausragendes Spiel gemacht. Wir haben vielleicht in der einen oder anderen Situation die falsche Entscheidung getroffen. Jemand anderes auf dem Platz hat auch vielleicht die eine oder andere falsche Entscheidung getroffen. Und das sind dann die Details, die dann dich mit einem Tor verlieren lassen.
6: Für Aufregung hatte ein klares Handspiel des schon gelb verwarnten Mendes in der 29. Minute gesorgt, als er ein Dribbling des Bayern-Spielers Konrad Leimer stoppte. Mendes kassierte dafür vom Schiedsrichter keinen Platzverweis. Paris trifft nun am 30. Mai beim Finale in Budapest auf den FC Arsenal. Was ist sonst noch wichtig? KI-Anwendungen zum missbräuchlichen Erstellen von sexualisierten Deepfakes sollen in der EU künftig verboten sein. Darauf haben sich Vertreter der Mitgliedstaaten und des Europäischen Parlaments geeinigt. Und CDU-Generalsekretär Linnemann befürchtet laut Bild, dass bis zu 50.000 Mitglieder aus der Partei austreten könnten.
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6: Vorletztes Auswärtsspiel der Saison für die Rhein-Neckar-Löwen in der Handball-Bundesliga. Heute Abend sind sie zu Gast beim TVB Stuttgart. Mit einem Sieg hätten die Löwen weiterhin die Chance, sich doch noch für die European League zu qualifizieren. Die Partie in der Porsche Arena Stuttgart beginnt am Abend um 19 Uhr.

0: Diese Nummer von den Dire Straits aus den 80ern, Walk of Life, wollte euch eigentlich sagen, die Welt steht noch und ihr hört Rock FM im Kickstart mit Pfeffer. Ihr habt alles richtig gemacht. Checkt mal bitte eure Hosentasche. Wenn da jetzt neben der fusseligen Quittung und dem Kaugummi von vorgestern jetzt kein Ticket in den Rock-Olymp steckt, dann schnell noch rein damit. Und zwar so.
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0: Wenn ihr die RockFM-App geladen und euch angemeldet habt, dann seid ihr ganz automatisch unser RockFM-VIP. Egal ob jetzt Metallica in Berlin, unsere Rock Nights in Mosbach oder die mit Uriah Heep im Schwetzinger Schlossgarten, die Foo Fighters oder Europe, die Tickets dafür bekommt ihr über die App. Oder exklusive Hoodies in unserem Shop, ja, bei denen du garantiert der Hingucker bist zum Beispiel. Unsere App-User sahnen alle ab hier. Auch du, Monika. Grüß dich.
2: Ach, Hallöchen. Ach. Sie wünschen wir spielen.
0: Genau. Das gilt für die verrockte Mittagspause.
2: Ja.
0: Ne, jeden Tag ab 12. Ich habe schon gemerkt, hey, du bist ja richtig up to date.
2: Ab und an, ja.
0: Schön, dass ich dich erwische. Ja. Du hast ja unsere App bereits im Kasten.
2: Jawohl.
0: Und als Dank dafür, ab mit dir in den Rock FM Rock Shop. Ja, und dann so wie am Krabbeltisch kannst du dich durchwühlen, was dir gefällt und dann einpacken. Kostet dich nichts, geht auf uns.
2: Ui, wunderbar. Ich danke euch.
0: Ja, gerne.
2: Das habt ihr toll gemacht.
0: Monika, bevor du jetzt weiterfeierst, kurze Schicksalsfrage. Ja. Wenn du eine
2: Achtung,
0: Rocklegende als persönlichen Chauffeur hättest, wohin müsste der dich mit seinen Fahrkünsten steuern? Hast du da einen im Kopf?
2: Oh Gott.
0: Guck mal, stell dir mal vor, da sitzt der Mick Box von Uriah Heep neben dir zum Beispiel im Auto, weil du willst ja unbedingt auch nach Schwetzingen.
2: Ja.
0: Ich kann mir vorstellen, dass jede Frau, die so einen Typen neben sich sitzen hat, ich meine, Musiker sind ja absolut angesagt bei Frauen, dass sie sich so vorstellen, so, weiß ich, so auf einer einsamen Insel.
2: Ja. Hilfe, ich habe keine Ahnung, ich bin da total unproblematisch eigentlich.
0: Gut. Du hast ja jetzt bis zum 7. August noch ein bisschen Zeit.
2: Genau.
0: Kannst du dann überlegen.
2: Genau. Ich mache schon mal Gedanken, wo wir ein bisschen hier kutschieren können.
0: Monika, dann viel Spaß beim Konzert schon mal.
2: Ich danke.
0: Auch
2: vielleicht gewinne ich ja auch noch die VIP-Tickets.
0: Vielleicht.
2: Man weiß es nicht. Ja. Vielleicht.
0: Deshalb halt immer schön die App am Mann halten, beziehungsweise an der Frau.
2: Ja, so ist es.
0: Okay.
2: Gerne. Okay.
0: Ach Mensch, was für ein freundliches Wesen, die Monika. Aber das gilt natürlich auch für euch. App an, VIP-Status sichern und wir sehen uns dann mit etwas Glück Backstage. Und das Ganze gibt's für euch nur bei
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Die Hymne für alle, die keine Lust auf Komplimente haben, finde ich. Obwohl, krass, krass, echt wirklich. Danke, liebe Frauen, dass ihr mich so toll findet. Nee, also ganz ehrlich, ne, laut dem Playboy fahren die Frauen extrem auf so Heimwerker mit Akkuschrauber und auch auf Biker ab. Das neue Sixpack bei Kerlen. Ganz anders wie Jungs. Ja? Okay, so ein Akkuschrauber hat natürlich vielleicht so Sexappeal, aber die Glotze, das Sofa und der Gaming-PC, die gewinnen bei uns Jungs immer haushoch. Im Gegensatz zu den Damen. Sei es drum, ob ihr jetzt heute noch bohrt oder lieber chillt, hier kommt der perfekte Soundtrack dazu. Eagle Eye Sherry im Kickstart bei mir, dem Pfeffer, bei Rock FM. Safe tonight, ab in den Donnerstag mit uns.

0: Bon Scott, der alte Schreihals, ey.
1: Euch einen guten Morgen, es ist Donnerstag. Mit Pfeffer, euer Kickstart hier, hi.
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1: Ja genau, es ist Zeit für unseren Riffrater. Ich suche drei Jungs aus Kalifornien, die das Skateboard-Gefühl ja quasi perfekt vertont haben. Das war's schon. Angeführt von einem Frontmann, der öfter seine Haarfarbe wechselt als andere ihre Socken. Ich spiele das Riff nochmal, Achtung. Oh, das hätte jetzt eigentlich schon Klick machen müssen. Meldet euch so schnell wie möglich, weil die Nummer hier ist heiß. Von wem ist der Song und wie heißt er? Ruft an 0800 3x6 8866 als Belohnung. Wartet ja wie immer unser Rock FM Schlüsselanhänger. Sieht aus wie eine Gitarre. Macht eure Kaltgetränke schneller auf, als Billy Joe 1, 2, 3, 4 zählen kann. Ich spiele euch gerne das Riff nochmal. Melden.
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8: Ab in den Süden, ja, das ist heute eine ganz gute Idee, weil dort erwarten uns heute Nachmittag richtig lange Sonnenphasen, bis zu 16 Grad. Der Norden, der übt sich noch so ein bisschen in Vorfreude, darf sich aber am Abend dann ebenfalls über etwas Sonnenschein freuen.
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9: Ich bin Ralf Mehlhorn. Schönen guten Morgen. Die Bayern sind in der Fußball Champions League raus. Gegen Paris Saint-Germain gab es am Abend zu Hause im Halbfinal-Rückspiel nur ein 1:1 Unentschieden. Ousmane Dembélé hatte schon in der 3. Minute für PSG getroffen. Der Ausgleich von Harry Kane fiel erst in der Nachspielzeit. Bayerns Torwart Manuel Neuer sagte bei The Zone:
10: Wir waren heute keine Killer in der Offensive gewesen. Sowas hätten wir heute einfach gebraucht und ich glaube, man hat gesehen, dass wir eigentlich auch dem Finale nahe gewesen sind, aber das Ding nicht zu Ende spielen konnten.
9: Und auch diesmal wieder sorgen zwei Schiedsrichterentscheidungen für Diskussionen. Paris trifft nun am 30. Mai beim Finale in Budapest auf den FC Arsenal. Was ist sonst noch wichtig? Bundesfinanzminister Klingbeil stellt heute Nachmittag die Ergebnisse der aktuellen Steuerschätzung vor, mit den voraussichtlichen Steuereinnahmen von Bund, Ländern und Kommunen bis 2030. Und 4 Monate vor der Landtagswahl in Sachsen-Anhalt gewinnt die AfD laut einer Umfrage an Zustimmung und bleibt mit 41% stärkste Kraft. Die CDU kommt auf 26%.
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9: Mit der offiziellen Abschlussfeier ist die Saison der Adler Mannheim zu Ende gegangen. Am Sonntag hatte das Team die Eishockey-Finalserie gegen die Eisbären Berlin verloren. Gestern Abend verabschiedeten die Fans die Mannschaft in den Sommerurlaub. Die Champions League beginnt dann Ende August, die Deutsche Eishockey-Liga Mitte September.

0: Der hat ordentlich Länge, doch. 5,5 Minuten ist die Nummer lang, oder? Das merkt man eigentlich gar nicht. Und man munkelt ja, der Song sei nur deshalb so lang, damit Kansas damals genug Zeit gehabt haben, ihre Schnurrbärte so, ne, auf der Bühne so nachzuzwirbeln. Euch einen schönen guten Morgen. Ihr hört den Kickstart. Es ist Donnerstag, der Pfeffer hier. Und ich freue mich auf den nächsten Kandidaten, der uns sagen kann, was das hier für ein Song ist. Und von welcher Band? Ein paar Tipps habe ich ja schon gegeben. Wir schauen mal in die Leitung rein.
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0: So, der Rainer hockt in seiner Karre. Ich weiß nicht, was es ist, aber es sind ziemlich viele Nebengeräusche.
2: Ich werde mal langsamer, vielleicht hilft das.
0: Ach, wir sind wieder mit 280 unterwegs, ne? In der 30er-Zone.
2: Man bemüht sich.
0: Du glaubst, einen Riff erkannt zu haben.
2: Ja.
0: Es geht ja um dieses heute. Das war jetzt ziemlich kurz, aber ich habe dir echt eine Mega-Hilfe unter die Augen gerieben, sozusagen.
2: Ja, aber das kannte ich tatsächlich, oder zumindest hoffe ich, dass ich es ohne Hilfe erkannt habe. Das müsste Green Day American Idiot sein.
0: Überleg nochmal.
2: Green Day.
0: Ich spiele das Riff nochmal. Pass auf.
2: Ja. Ist es auf jeden Fall Green Day?
0: Lass dir Zeit. So.
2: Jetzt hänge ich, jetzt stehe ich auf dem Schlauch. Ich weiß, dass ich noch andere Lieder von denen kenne, aber keins von denen kommt jetzt gerade in den Kopf. Ich hatte mich so versteift.
0: Vielleicht ist es ja American Idiot.
2: Ich meine, es ist American Idiot.
0: Soll ich es einloggen?
2: Ja, bitte.
0: Es ist nicht American Idiot, es war Basket Case.
2: Oh.
0: Ich dachte Rainer und sonst keiner.
2: Dachte ich auch.
0: Aber jetzt bist du um einiges schlauer und weißt ganz genau, beim nächsten Mal musst du dich noch ein bisschen mehr konzentrieren und vielleicht eben nicht mit 280 in der 30er-Zone durchbrettern.
2: Siehst du, man lernt dazu.
0: Aber du bist ein geiler Typ, echt. Beim nächsten Mal rufst du einfach wieder an und dann packst du es, das weiß ich.
2: Ja, ich war so fest davon überzeugt.
0: Ich hab's gemerkt. Weißt du, dabei sein ist alles, Rainer.
2: Ja, eigentlich schon.
0: Dann wünsche ich dir noch einen flotten Tag. Mach langsam und lass dich nicht stressen, okay?
2: Ich gebe mein Bestes, hey. Und das Gleiche für euch.
0: Ich fand's cool, dass du mitgemacht hast. Vielen Dank.
2: Danke euch. Tschüss.
0: So, und als Krönung gibt's jetzt noch Basket Case. Nicht American Idiot von Green Day. Danke dir. Mach's gut. Ciao.
2: Tschüss.
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Thunder and Lightning von und mit Gotthard. Hier im Kickstart. Oder man kann auch sagen, Schweizer Präzisionsarbeit in Sachen Rock. 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Thank you und viel Spaß hier mit Rock FM weiterhin und Bruce, born in the USA. Guten Morgen.

0: Ich weiß noch ganz genau, dass der DJ die Nummer immer gespielt hat. Pulp Disco 2000. Er ist damals noch mit seinem Anhänger gekommen. Zu ganz komischen Boxen. Da saßen wir alle auf der Seite so und die Mädels haben dann gewartet, bis wir Kerle mal uns endlich unseren Arsch bewegen und die zum Tanzen auffordern. Das haben wir wirklich gemacht bei der Nummer. Toll. So ist es halt. Ne? Es gibt ja Musik auf der einen Seite und dann gibt es eben Legenden. Und ich habe mich jetzt für das Zweitere entschieden. Und deswegen feiern wir in den nächsten 30 Minuten auch den Sound, der eine ganze Generation geprägt hat. Nämlich der hier aus den 80ern. Big City, Big City, Scorpions. Klar. Und die 90er, die haben uns auch irgendwie so vor dem Alltag gerettet, finde ich. Auch der hier. Ja, auf die Sheryl Crow standen wir damals. Hey Jungs. Für euch ist der Pfeffer hier im Kickstart immer da. Habt einen entspannten Start in den Tag mit unseren Rocklegenden.
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0: Das Wetter meint's gar nicht so schlecht mit uns heute. Im Süden klettern die Temperaturen auf angenehme 16 Grad mit viel Licht am Nachmittag. Und falls ihr im Norden seid, dann freut euch einfach auf ein sonniges Finale kurz vor Sonnenuntergang. Immerhin.
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12: Ich bin Ralf Mehlhorn. Schönen guten Morgen. Wie viel Geld werde ich später mal zur Verfügung haben? Rund 70% der Bundesbürger machen sich Sorgen um ihre finanzielle Lage im Alter. Bei den 18- bis 29-Jährigen sind sogar 75% deshalb eher oder sehr besorgt. Es gab eine YouGov-Umfrage, die ein Verein gegen Altersarmut in Auftrag gegeben hat. Rock FM-Reporter Uli Reitinger.
13: Nach dieser Umfrage kann man Politiker nur raten, das Thema Rente und Angst vor Altersarmut nicht zu vernachlässigen. Rund 90% halten Altersarmut für ein großes Problem. Unternehmen und gehen davon aus, dass sie in den kommenden 10 Jahren zunehmen wird. Und die Meinungsforscher haben noch mehr abgefragt. Demnach sagt eine deutliche Mehrheit, 1500 Euro netto brauche ich im Alter mindestens. Und 73% lehnen eine weitere Erhöhung des Renteneintrittsalters ab.
12: Und das ist sonst noch wichtig. Bundesfinanzminister Klingbeil stellt heute Nachmittag die Ergebnisse der aktuellen Steuerschätzung vor, mit den voraussichtlichen Steuereinnahmen von Bund, Ländern und Kommunen bis 2030. Und CDU-Generalsekretär Linnemann befürchtet laut Bild, dass bis zu 50.000 Mitglieder aus der CDU austreten könnten. Rüber zum Sport. Die Bayern haben das Endspiel der Fußball-Champions League verpasst. Gegen Paris Saint-Germain gab es am Abend zu Hause nur ein 1:1 Unentschieden im Halbfinal-Rückspiel. Ousmane Dembélé hatte schon in der 3. Minute für PSG getroffen. Der Ausgleich von Harry Kane fiel erst in der Nachspielzeit. Für Aufregung hatte ein klares Handspiel des schon gelb verwarnten Mendes in der 29. Minute gesorgt, als er ein Dribbling des Bayern-Spielers Konrad Leimer stoppte. Mendes kassierte dafür vom Schiedsrichter keinen Platzverweis. Paris trifft nun am 30. Mai beim Finale in Budapest auf den FC Arsenal.
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12: Der SC Freiburg möchte heute Abend im Halbfinalrückspiel der Europa League seine Chance auf den Finaleinzug packen. Allerdings muss Freiburg gegen Sporting Braga eine 1:2 Niederlage aus dem Hinspiel vor einer Woche in Portugal wettmachen und also unbedingt gewinnen. Die Freiburger haben Heimvorteil ab 21 Uhr.

0: Da haben damals ganz schön viele blöd aus der Wäsche geschaut, ne? In den 90ern, als sie dann gehört haben, was? Der Song ist gar nicht von Sheryl Crow, die hat das nur gecovert von Guns N' Roses, ja unglaublich. Aber sie hat's gut gemacht, fand ich auch damals. Euch einen schönen guten Morgen, Rock FM am Start, Donnerstag, und es gibt genau zwei Arten von Mittagspausen, wenn wir mal darüber sprechen wollen. Es gibt ja die eine so mit einem kalten Schnitzel und Musik, die so klingt wie so eine Hotline-Warteschleife. Und dann gibt's noch die mit Rock FM aus den Boxen.
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0: 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Wir verwandeln euren Job quasi zur besten Tageszeit für so ein paar Minuten in ein Festival für die Ohren. 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

Der ist noch ganz frisch hier von den All-American Rejects und King Kong, der direkt so zündet und genau deshalb auch bei uns läuft hier bei Rock FM. Schönen guten Morgen. Ja, genau diesen Drive, den brauchen der Lange vom Feierabend und ich heute Abend, wenn wir Richtung Stuttgart zum LFK Medienpreis cruisen. Ich erkläre das mal. Medienpreis, da werden so bestimmte Sendungen immer ausgezeichnet, die so besonders toll waren. Ja? Männer-TÜV zum Beispiel. Deswegen sind wir auch nominiert, vielleicht habt ihr das damals mitbekommen. Und deswegen hauen wir uns für heute Abend auch in Schale, machen einen auf Freunde. Nicht Spaß. Drückt uns mal bitte ordentlich die Däumchen, dass wir das Ding heute Abend dann auch als Sieger wieder mit nach Hause nehmen. Das ist ja das Wichtigste bei der ganzen Nummer. Und hier eine Idee für die Championfahrt nach Hause dann. Die Scorpions mit Big City Nights. Bei dem Riff, da brennt dann auch jeder Asphalt. Wir probieren das jetzt einfach mal schon aus.

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1: Lust auf 16 Grad und Sonne heute? Dann ist der Süden der Place to be, besonders am Nachmittag. Der Norden darfst du den ganzen Tag entspannt angehen lassen, weil die Sonnenstrahlen, die reservieren sich dort den Abendslot für uns.
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10: Ich bin Ralf Mehlhorn. Schönen guten Morgen. Die Bayern sind in der Fußball-Champions League raus. Gegen Paris Saint-Germain gab es am Abend zu Hause im Halbfinal-Rückspiel nur ein 1:1 Unentschieden. Bayerns Trainer Vincent Kompany bei The Zone.
11: Das Niveau von beiden Mannschaften war einfach sehr, sehr, sehr, sehr hoch. Wir haben alles versucht. Und ja, Gratulation PSG und ja, wir werden wieder versuchen. Und leider sind wir jetzt nicht im Finale.
10: Auch diesmal sorgen wieder zwei Schiedsrichterentscheidungen für Diskussionen. Paris trifft nun am 30. Mai beim Finale in Budapest auf den FC Arsenal. Und das ist sonst noch wichtig. 4 Monate vor der Landtagswahl in Sachsen-Anhalt gewinnt die AfD laut einer Umfrage an Zustimmung und bleibt mit 41% stärkste Kraft. Die CDU kommt auf 26%. Und eine 65-jährige Frau, die auf dem Kreuzfahrtschiff Hondius Kontakt zu einer Hantavirus-Infizierten hatte, ist am späten Abend zur vorsorglichen Untersuchung am Uniklinikum Düsseldorf eingetroffen. Auf dem Schiff hatte es 3 Todesfälle gegeben.
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10: Mit der offiziellen Abschlussfeier ist die Saison der Adler Mannheim zu Ende gegangen. Am Sonntag hatte das Team die Eishockey-Finalserie gegen die Eisbären Berlin verloren. Gestern Abend verabschiedeten die Fans die Mannschaft dann in den Sommerurlaub. Die Champions League beginnt dann Ende August, die DEL dann Mitte September.
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0: Bon Jovi bei Rock FM am Donnerstag. Ja, Bon Jovi, die touren ja wieder. Dieses Jahr nicht, aber Zusatzshows. Ja, sein Kommentar, nope, er schont die Stimme lieber für die, wie er selbst sagt, Wiedergeburt als weiser alter Mann. Und er hat recht, Qualität vor Quantität. Apropos Qualität.
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0: Heute vor genau 49 Jahren, da kletterten die Eagles mit Hotel California auf den Thron der US-Charts. Ein Song so zeitlos, dass er heute immer noch in jeder Playlist festklebt. Und schuld daran ist vor allem dieses legendäre Gitarrenduett von Don Felder und Joe Walsh, dass er zu einem der besten Gitarrensolos aller Zeiten gekrönt wurde. Rockgeschichte mit Fingern an den Seiten geschafft. Das muss man auch erstmal packen. Ende der 70er gab es dann dafür auch völlig zu Recht den Grammy. 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

0: Genesis und ihre Mama hier bei Rock FM. Gänsehaut. Das fällt mir immer ein, wenn die Nummer läuft. Moin, Rock FM für euch am Donnerstag. Ich habe jetzt hier auch eine Mama bei mir im Studio, die uns am Wochenende ordentlich Motorensound um die Ohren klatschen will, weil ja da fliegen dann eben keine Kuscheltiere, sondern halt Zündkerzen. Ey, dieses Wochenende ballert's und zwar so richtig, so für alle Gehörgänge, aber ohne Ohrenschutz wird's, glaube ich, schwierig bei der ADAC Hockenheim Historic auf dem Hockenheimring. Und wir sind ja auch vor Ort, Rock FM, also klar, wir sind prädestiniert, wir müssen, ohne uns geht es gar nicht und ohne unsere Eventbiene Sarah überhaupt nicht.
1: Gehörschutz ist wirklich elementar wichtig. Ich war das letzte Jahr das erste Mal da und dachte mir, alter Scheiß, mir fliegen die Ohren weg. Ich lag abends immer noch im Bett und dachte, boah, aber es ist geil. Du fühlst es, es ist richtig cool. Man kann sich auch so einen kleinen Ohrstöpsel reinhängen. Wir sind vor Ort das ganze Wochenende, Freitag bis Sonntag. Um 9 Uhr geht's schon los, ne? Also früh aus dem Bettchen raus, ihr Lieben.
0: Am Wochenende, echt?
1: Ja. Wo findet ihr uns? Ganz wichtig, wir sind in der Boxengasse oben auf dem Dach. Was das erwartet euch? Wir haben natürlich das Rockrad mit eingepackt. Es gibt geile Sachen zu gewinnen. Ich habe tolle Gutscheine für euch fürs komplette Wochenende. Rockgitarre könnt ihr bei mir erspielen mit einem kleinen Quizrätsel.
0: Wie Rockgitarre?
1: Na, unser Refrat da, Mensch.
0: Ach so, bei mir gibt's immer einen Schlüsselanhänger.
1: Ja,
0: nur.
1: Das ist der Schlüsselanhänger.
0: Ach so, dann sag das doch gleich.
1: Alter Schwede, ey. Irgendwie sind wir heute nicht auf einem Nenner.
0: Ich kann noch keine Gedanken lesen.
1: Ist noch früh, Schatz, oder?
0: Bienchen, ja.
1: Kurze Rede, kurzer Sinn, komm vorbei, Wochenende frei.
0: Kurze Rede, kurzer Sinn.
1: Mein Freund sagt, ich
0: da
1: kann keine Sprichwörter.
0: Wieder.
1: Ich kann's auch nicht. So, Freitag bis Sonntag, komm vorbei, ihr Lieben. Ich freue mich auf euch. Oh, Rock Mann, FM ist dabei bei den ADAC Hockenheim Historics. Kommst du auch vorbei?
0: Weil du da bist.
1: Wir machen kurze Rede, kurzer Sinn. So, komm auf jetzt. Weiter.
0: Dankeschön.

0: das eigentlich böse, wenn ich sage, dass Duran Duran für mich damals sowas wie die Boyband, also so das Pendant zu den Backstreet Boys war? Scheiße, das habe ich nicht gesagt, es tut mir leid. Duran Duran, tolle Band, wirklich. Mit tollen Songs wie der hier, Ordinary World. Im Kickstart für euch. Wir freuen uns, dass ihr da seid. Es ist Donnerstag, Rock FM, und wir spielen für euch, ihr merkt es ja gerade selber, nur die feinsten Filetstücke der Rockgeschichte. Mit Hymnen, die so groß sind, dass sie eigentlich kaum ins Radio passen. Wie zum Beispiel auch in der nächsten halben, der hier. Oder? Schon groß auch. Wir haben ihn aber reingequetscht für euch von den Black Rose. Oder auch dieses wunderbar schmutzige Brett hier aus den 90ern, das den Staub aus euren Boxen bläst. Das ist Hard as a Rock, das ist der Anfang. Ich wollte euch mal so ein kleines Leckerli geben. Pfeffer ist mein Name, euer Kapitän hier jeden Morgen im Kickstart von 6 bis 10. Ja, die nächsten 30 Minuten haben es mal wieder in sich.
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0: Ja, freundliche Aussichten heute für alle. Der Süden legt mittags mit viel Sonne und 16 Grad ordentlich vor. Der Norden bleibt erst noch geduldig, bis die Wolken dann am Abend endlich mal so den Blick auf die Sonne freigeben. Also da ist dann auch für jeden so ein heller Moment dabei.
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17: Ich bin Ralf Mehlhorn. Schönen guten Morgen. Wie viel Geld werde ich später mal zur Verfügung haben? Rund 70% der Bundesbürger machen sich Sorgen um ihre finanzielle Lage im Alter. Bei den 18- bis 29-Jährigen sind sogar 75% deshalb eher oder sehr besorgt. Es gab eine YouGov-Umfrage, die ein Verein gegen Altersarmut in Auftrag gegeben hat. Rock FM-Reporter Uli Reitinger.
2: Nach dieser Umfrage kann man Politiker nur raten, das Thema Rente und Angst vor Altersarmut nicht zu vernachlässigen. Rund 90% halten Altersarmut für ein großes Problem und gehen davon aus, dass sie in den kommenden 10 Jahren zunehmen wird. Und die Meinungsforscher haben noch mehr abgefragt. Demnach sagt eine deutliche Mehrheit, 1.500 Euro netto brauche ich im Alter mindestens. Und 73% lehnen eine weitere Erhöhung des Renteneintrittsalters ab.
17: Und das ist sonst noch wichtig. Bundesfinanzminister Klingbeil stellt heute Nachmittag die Ergebnisse der aktuellen Steuerschätzung vor. Mit den voraussichtlichen Steuereinnahmen von Bund, Ländern und Kommunen bis 2030. Und CDU-Generalsekretär Linnemann befürchtet laut Bild, dass bis zu 50.000 Mitglieder aus der CDU austreten könnten. Rüber zum Sport. Borussia Dortmunds Verteidiger Niklas Süle macht Schluss. Der 30-Jährige wird seine Karriere komplett an den Nagel hängen. Das hat der Ex-Nationalspieler im Podcast Spielmacher gesagt. Wörtlich meinte er, ich möchte bekannt geben, dass ich meine Karriere im Sommer beenden werde.
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17: Der SC Freiburg möchte heute Abend im Halbfinalrückspiel der Europa League seine Chance auf den Finaleinzug packen. Allerdings muss Freiburg gegen Sporting Braga eine 1:2 Niederlage aus dem Hinspiel vor einer Woche in Portugal wettmachen und natürlich dann unbedingt gewinnen. Die Freiburger haben Heimvorteil ab 21 Uhr.

0: klasse, die Nummer von Shinedown aus dem letzten Jahr. Das war Searchlight hier bei Rock FM. Euer Pfeffer hier, ich grüße euch. Ja, vergesst Auto, Scooter, Schleuder, Trauma und gebrannte Mandeln. Wenn ihr morgen auf der Mannheimer Mess am Herzogenriedpark jemanden mit Luftgitarre vorm Bierstand stehen seht, dann steckt mit Sicherheit Reillusion dahinter. Die sieben Rockverrückten, die machen nämlich aus einem gemütlichen Bummel über den neuen Messplatz so ein handfestes Festival. Ja, da willst du eigentlich nur noch so kurz drüber laufen und zack, stehst du dann eine Stunde später mit Senf auf dem Shirt da und grölst Refrains mit Wildfremden. Wer von euch Lust auf ehrliche Live-Musik und kontrollierten Kontrollverlust hat, morgen auf der Mess in Monnem bei Reillusion vorbeischauen.
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4: Sonne tanken, leicht gemacht. Im Süden genießen wir ab heute Mittag so ausgiebige Sonnenstrahlen bei milden 16 Grad. Wer von euch im Norden wohnt, es lohnt sich bis zum Abend lang durchzuhalten, weil da blitzt das Gold dann auch noch mal ganz kurz durch.
3: Es ist 9:30. 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
5: Ich bin Ralf Mehlhorn. Schönen guten Tag. Rund 70% der Bundesbürger vor dem Renteneintritt machen sich Sorgen um ihre eigene finanzielle Lage im Alter. In der Gruppe der 18- bis 29-Jährigen sind 75% deshalb sogar eher oder sehr besorgt. Das ist bei einer YouGov-Umfrage rausgekommen. 88% der Befragten halten Altersarmut generell für ein großes Problem in Deutschland. Unabhängig davon hatte Unionsfraktionschef Spahn am Abend gesagt, Deutschland ist ärmer geworden. Das spüren die Leute beim Einkaufen an der Tankstelle im Alltag. Was ist sonst noch wichtig? 4 Monate vor der Landtagswahl in Sachsen-Anhalt gewinnt die AfD laut einer Umfrage hier an Zustimmung und bleibt mit 41% stärkste Kraft. Die CDU kommt auf 26%. Und eine 65-jährige Frau, die auf dem Kreuzfahrtschiff Hondius Kontakt zu einer Hantavirus-Infizierten hatte, ist am späten Abend zur vorsorglichen Untersuchung am Uniklinikum Düsseldorf eingetroffen. Auf dem Schiff hatte es 3 Todesfälle gegeben. Rüber zum Sport. Borussia Dortmunds Verteidiger Niklas Süle macht Schluss. Der Ex-Nationalspieler hat im Podcast Spielmacher wörtlich gesagt, ich möchte bekannt geben, dass ich meine Karriere im Sommer beenden werde. Auch auf der Webseite vom BVB steht die Meldung.
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5: Mit der offiziellen Abschlussfeier ist die Saison der Adler Mannheim zu Ende gegangen. Am Sonntag hatte das Team die Eishockey-Finalserie gegen die Eisbären Berlin verloren. Gestern Abend verabschiedeten die Fans die Mannschaft dann in den Sommerurlaub. Die Champions League beginnt dann Ende August, die DEL Mitte September.
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1: Tolle Stimme, ne? Skunk and Nancy.
2: Wahnsinn.
1: So möchtest du auch mal singen, Astrid, wa?
2: Kann ich sagen,
1: Spaß. Nee, war Spaß. Hedonism, Leute, ihr seid bei Rock FM gelandet im Kickstart mit Pfeffer und auch gleich mit Astrid ab 10 und ich freue mich auf heute Abend.
2: Ja, der Pfeffer, der wird nämlich zum Sharp Dressed Man werden.
1: Oh ja, ich hab mir richtig geilen Fummel bestellt. Ja, ja.
2: Wie cool, sag mal wofür.
1: Ich hab einen Anzug an. Und zwar für den LFK Medienpreis, da sind wir all dieweil nominiert.
2: Mit was?
1: Für Männertüff.
2: Oh, cool.
1: Ja, wir hatten doch diese Nummer hier, wo so Kerle sich so checken lassen. Mm-hmm. Ich war ja extra danach auch bei der Darmspülung mit zwei Polypen, die entdeckt
2: Warst
1: wurden.
2: Du
1: aber das habe ich jetzt nicht gesagt.
2: Darmspülung oder bei der Darmspiegelung?
1: Wie auch immer. Ist doch das Gleiche oder nicht? Männer machen da nicht so Unterschiede, okay. Weißt du? Mm-hmm. Und da sind wir nominiert und freuen uns drauf und hoffen, dass wir mit dem Preis nach Hause kommen wieder.
2: Das ist total
1: geil. Ich hab so einen geilen Fummel, sag ich dir. Ohne Scheiß. Ich glaube, ich habe Strasssteinchen am Anzug diesmal. Ich glitzer richtig wie so ein... Ach ja, sieht toll aus.
2: Gerade, er will sagen, er hat Strapsstrümpfe.
1: Vielleicht habe ich Strapse drunter.
2: Raus. Ich mache jetzt weiter. Raus. Verwandt.
1: Genau, und von mir gibt's noch Three Days Grace und Apologies. Kommt gut rein durch diesen Tag mit Astrid gleich ab 10.

0: Nee, da wird nicht geheult. Guns N' Roses, Don't Cry. Euch einen wunderschönen Donnerstagvormittag. Gleich mit folgendem 80er. Toto's Rosanna habe ich nämlich für euch in der nächsten halben Stunde mit dabei. Außerdem aus den 90ern Tom Petty and the Heartbreakers. So klingen die Rocklegenden bei der Arbeit. Ich bin Astrid Jacobi. Bis gleich.
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0: Also ich habe mir heute Morgen ganz schön Popo abgefroren, muss ich ehrlich sagen, bis ich gerafft habe. Oh, Entschuldigung, Astrid, heute ist kein Frühlingstag. Nee, wird er auch nicht werden. Die Höchsttemperaturen liegen heute so bei 13 bis 18 Grad. Zumindest mal der Regen geht gegen Nachmittag so ein bisschen weg. Da wird's dann trockener. Und morgen am Freitag schon wieder freundlicher. Da gibt's dann mehr Sonne und gegen Nachmittag nur noch wenig Schauer und Gewitter. Morgen dann schon wieder 18 bis 23 Grad. Und am Samstag schon wieder um die 25 Grad. Geht doch.
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11: Ich bin Ralf Mehlhorn, schönen guten Tag. Das mag provokant klingen für manche, aber die gestiegenen Benzin- und Dieselpreise belasten Arbeitnehmer nicht mehr als in den vergangenen Jahren. Das haben Experten vom Dresdner IFO-Institut jetzt berechnet. Grund dafür seien die stetig gestiegenen Löhne. Unabhängig davon heißt es heute vom Statistischen Bundesamt, die Preisanstiege bei Energie wegen des Iran-Kriegs sind ähnlich stark wie in früheren Öl- und Weltwirtschaftskrisen. Die Statistiker haben die Preisentwicklung unter anderem für Sprit und Heizöl in den letzten 50 Jahren unter die Lupe genommen. Rock FM-Reporter Uli Reitinger.
12: Die Energiepreise sind schon mal deutlich stärker angestiegen als zuletzt. Zu Beginn des Ukraine-Kriegs stiegen die Spritpreise explosionsartig an, um fast 47%. 40%. Der Heizölpreis hat sich damals mehr als verdoppelt. Dagegen wirken die aktuellen Teuerungsraten durch den Iran-Krieg zwischen 20% und 40% fast schon harmlos. Das sind sie natürlich nicht, denn die Preissprünge sind nur deshalb weniger groß als damals, weil der Ausgangspreis für Energie diesmal schon sehr hoch war, erklären die Statistiker.
11: Und das ist sonst noch wichtig. CDU-Generalsekretär Linnemann befürchtet laut Bild, dass bis zu 50.000 Mitglieder aus der CDU austreten könnten. Und nach dem spektakulären Millioneneinbruch in eine Gelsenkirchener Sparkasse Ende letzten Jahres versammeln sich heute hunderte Schließfachkunden vor der Bank. Sie wollen Infos über mögliche Sicherheitsmängel und eine volle Haftung für ihr geklautes Geld. Rüber zum Sport. Der FC Bayern München hat gegen Paris Saint-Germain das Champions-League-Finale verpasst und damit auch die Chance auf den 25-Millionen-Euro-Jackpot für den Sieg in Budapest. Trotzdem können die Bayern zumindest über die Kohle jubeln. Die Gesamteinnahmen in der Goldgrube Champions League dürften um die 150 Millionen Euro liegen. Hey!

0: Wir machen schon amtlich gute Musik. Lieb hier bei uns. 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
0: 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Und wenn wir schon von Rocklegenden sprechen, die Purple sind auch dabei.

Was haben die Jungs für grandiose Nummern rausgebracht? Das ist echt der Hammer. Und gerade eben habe ich gelesen, die Purple werden am 3. Juli ihr neues Album rausbringen. Splat soll's heißen. Und Ian Gillan hat gesagt, wir sind jetzt wieder bei dem Material, wo wir in den 70ern waren. Das wird das härteste Album aller Zeiten von uns. Wie cool ist das denn? 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Und vielleicht steht ihr bald vor Deep Purple und rockt mit den Jungs einfach mit. Hier sind sie, Black Knight bei Rocklegenden. Bei der Arbeit, ich bin Astrid Jacobi. Und die Purple, ehrlich gesagt, will ich auch gerne mal live sehen. Wahnsinn!

0: Jedes Mal, wenn ich die Jungs höre, komme ich gar nicht drüber weg, dass Stilskin eigentlich inspiriert worden sind vom Rumpelstilzchen im Namen. Rumpelstilzchen. So heißt es nämlich im Englischen. Kurz vor 11:30 ist es. Euch einen wunderschönen Donnerstagvormittag mit den Rocklegenden bei der Arbeit. Gleich habe ich die Manic Street Preachers und Motorcycle Emptiness in 2 Minuten. Ich bin Astrid Jacobi. Schön, dass ihr bei mir seid.
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0: Bon Jovi, Wanted Dead or Alive, und Bon Jovi habt ihr auch morgen Abend ab 18 Uhr im Plattenrausch mit dem Langen. Hier sind erstmal die Rocklegenden bei der Arbeit. Ich bin Astrid Jacobi und ich sage euch was, wenn wir hier so im Studio sitzen, wir freuen uns total auf Feedback von euch. Ihr könnt uns an der Rockline 0800 3x die 68866 was fragen, ihr könnt meckern, aber ihr könnt uns natürlich auch loben. Hört mal.
1: 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Danke, Pfeffi, danke der Lange, danke Astrid. Ihr macht meinen Tag unfassbar geil. Wahnsinn. Passt es so? Sagt mir denn gerade Bescheid wegen der 50 €. 50 hatten wir gesagt, gell?
0: Ja, wir hatten 50 gesagt. Und jetzt könnt ihr euch doch vorstellen, ich meine, ich kann nicht jeden Tag 50 € ausgeben. Entschuldigung, ich muss auch noch meine Katzen füttern. Wenn ihr also möglicherweise mal eine Nachricht für die Umme schicken wollt, dann tut das gerne. Wie gesagt, an der Rockline 0800 3x die 68866. Und so werdet ihr dann mein höherer Held des Tages. 0800 3x die 68866. Einfach gerne mal an die Rockline schicken. Euch einen schönen Vormittag.

0: gar keine schlechte Idee, so um 5.11 Uhr noch eine Tasse Kaffee. Another cup of coffee. Mike and the Mechanics hier bei uns. Da sind die Rocklegenden bei der Arbeit. Ich bin Astrid Jacobi. Gleich in der nächsten halben Stunde ein 80er. Und zwar YouTube mit Sunday, Bloody Sunday. Und wer sie bis dato verpasst hat, ich habe auch gleich in ein paar Minuten die neue von den Stones. Die klingt wirklich genial. In the Stars. Wie gesagt, gleich in ein paar Minuten hier bei mir. Bis gleich.
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0: Habt ihr eine Übergangsjacke? Also ich habe keine, weil ich finde nur hässliche. Falls ihr eine habt, nehmt sie euch doch heute mal mit. Heute ist nämlich ganz schön durchwachsen. Da kann es ganz schön frisch wehen durch die Gegend. 13 bis 18 Grad nur. Und dazu gibt es eine Mischung aus wenig Sonne, vielen Wolken und größtenteils auch ein paar Schauern. Wie gesagt, heute nicht so sonderlich warm, 13 bis 18 Grad. Morgen am Freitag könnt ihr die Übergangsjacke schon wieder wegpacken. Da gibt es nämlich schon wieder mehr Sonne, nur noch vereinzelt ein paar Gewitter. Die Temperaturen morgen 18 bis 23 Grad und am Samstag sind schon wieder sommerliche 25 Grad drin.
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7: Ich bin Ralf Mehlhorn. Schönen guten Tag. Die gestiegenen Benzin- und Dieselpreise belasten Arbeitnehmer nicht mehr als in den vergangenen Jahren. Das haben Experten vom Dresdner IFO-Institut jetzt mitgeteilt. Grund dafür seien die stetig gestiegenen Löhne. Unabhängig davon heißt es heute vom Statistischen Bundesamt, die Preisanstiege bei Energie wegen des Iran-Kriegs sind ähnlich stark wie in früheren Öl- und Weltwirtschaftskrisen. Die Statistiker haben die Preisentwicklung unter anderem für Sprit und Heizöl in den letzten 50 Jahren unter die Lupe genommen. RockFM-Reporter Uli Reitinger.
8: Die Energiepreise sind schon mal deutlich stärker angestiegen als zuletzt. Zu Beginn des Ukraine-Kriegs stiegen die Spritpreise explosionsartig an, um fast 47%. Der Heizölpreis hat sich damals mehr als verdoppelt. Dagegen wirken die aktuellen Teuerungsraten durch den Iran-Krieg zwischen 20% und 40% fast schon harmlos. Das sind sie natürlich nicht, denn die Preissprünge sind nur deshalb weniger groß als damals, weil der Ausgangspreis für Energie diesmal schon sehr hoch war, erklären die Statistiker.
7: Und das ist sonst noch wichtig. In Großbritannien hat der Superwahltag begonnen, unter anderem mit Wahlen neuer Regionalparlamente in Schottland und Wales sowie etlicher Bürgermeister in England. Und rund 70% der Bundesbürger vor dem Renteneintritt machen sich laut einer YouGov-Umfrage Sorgen um ihre eigene finanzielle Lage im Alter. Rüber zum Sport. Der FC Bayern München hat gegen Paris Saint-Germain das Champions-League-Finale verpasst und damit auch die Chance auf den 25-Millionen-Euro-Jackpot für den Sieg in Budapest. Trotzdem können die Bayern zumindest über die Kohle jubeln. Die Gesamteinnahmen in der Goldgrube Champions League dürften um die 150 Millionen Euro liegen.
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0: sind wir ganz ehrlich, wir hätten es den Stones auch verziehen, wenn sie nicht mehr so toll klingen. Aber Wahnsinn, oder? Der neue Hit In The Stars von den Stones ist einfach der Hammer. Habt ihr gerade hier bei uns gehört.
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0: 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Und was es natürlich auch gibt, ist ganz, ganz viele Dankeschöns. Jetzt zum Beispiel eins an Julian. Julian, du klingst, als wärst du im Auto unterwegs. Was machst du?
2: Ich bin auf dem Weg nach Freiburg für einen Termin von der Arbeit.
0: Oh, was arbeitest du denn?
2: Ich bin Redakteur an der Hochschule in Furtwangen und schreibe für die Webseite und für die Presse.
0: Wie cool! Und Julian, du hast natürlich eins gemacht, du hast hier die Rock-FM-App runtergeladen, ne?
2: Ja, genau.
0: Super, und dafür würde ich dir ganz persönlich gerne Danke sagen. Du darfst dir was aus unserem Rock-FM-Shop aussuchen. Glückwunsch!
2: Vielen, vielen Dank, ich freue mich sehr. Ja, ich höre Rock-FM wirklich gerne und habe gedacht, jetzt muss ich mich da mal anmelden.
0: Ja, da hast du aber recht. Und vor allem, du kannst ja auch noch Tickets für Konzerte abräumen. Du würdest gerne zu den Foo Fighters, ne?
2: Genau, die habe ich noch nicht gesehen und ich glaube, das wäre eine tolle Gelegenheit.
0: Und die Chance dafür hast du klar gemacht. Du hast unsere Rock-FM-App und vielleicht hast du auch bald die Tickets in der Hand. Jetzt darfst du erstmal shoppen gehen im Shop.
2: Ja, super, vielen, vielen Dank.
0: Also, seid schlau, macht's wie Julian. Ladet euch einfach unsere App runter.
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0: Genau das sind die Rocklegenden bei der Arbeit. U2 Sunday, Bloody Sunday. Ich bin Astrid Jacobi. Ich wünsche euch einfach einen hammerschönen Vormittag mit uns. Gleich gibt's keine Logins und Danger Zone. So richtig viel Energie beim Schaffen.
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0: Das ist auch einer, der noch zur Rocklegende werden wird, wenn er es denn nicht schon ist. Youngblood und Zombie. Rock FM ist hier mit den Rocklegenden bei der Arbeit. Gute Nachrichten fürs kommende Wochenende. Das Wetter wird wieder besser. Außerdem ist viel los. Am Sonntag zum Beispiel ist Muttertag. Und wenn ihr den vergessen habt und irgendwo hinflüchten müsst, dann habe ich einen tollen Tipp für euch. Und zwar die ADAC Hockenheim Historic. Samstag und Sonntag natürlich wo? Auf dem Hockenheimring. Da ist wahnsinnig viel los. Das ist ein Schrauberfestival vom Allerfeinsten. Da gibt es natürlich ein Rennen. Es gibt natürlich ganz, ganz viele Sachen, in denen Kinder Spaß haben werden. Außerdem gibt es Nervenkitzel garantiert und 800 Old- und Newtimer. Und Daniel Röder-Pesch ist Streckensprecher. Und sag mal, Daniel, was gibt's denn da für Autos?
1: Boah, alles von den, also ich sage immer gerne Seifenkisten, das ist nicht böse gemeint, das sind die aus den wirklich 50er Jahren. Also das ist irre, was da, die allerersten Rennautos, die es überhaupt gegeben hat auf der Welt, sind mit dabei. Unter anderem dann welche, die in den 80ern ganz groß gewesen sind, 70er Jahre, so richtige Minis und Audis und Opel, die so damals große Rennen gewonnen haben, bis hin zu den Formel-1-Fahrzeugen und da sogar welche, die von Superstars gefahren worden sind, vom Schumi beispielsweise. Also es sind wirklich verschiedenste historische Rennfahrzeuge am Start.
0: Das klingt total begeisternd und vielleicht habt ihr ja Bock vorbeizuschauen. Wir von Rock FM sind nämlich auch da und lernen euch wahnsinnig gerne kennen. Die ADAC Hockenheim Historic jetzt am Wochenende am Hockenheimring natürlich. Rock FM ist hier, die Rocklegenden bei der Arbeit und immer wenn ich vom Zahnarzt komme und eine Seite betäubt ist, dann schaffe ich es so zu lächeln wie Billy Idol. Hier ist er, Eyes Without a Face.

0: Wird ja verrückt. Aerosmith und Crazy. War es eine schöne Nummer. So klingen die Rocklegenden bei der Arbeit. Ich hoffe, ihr habt einen guten Tag vor euch. Es ist 11:45. Ich bin Astrid Jacobi. Gleich habe ich Ario Speedwagon und Keep on Loving You. So ein bisschen was zum Dahinschmelzen.
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0: Kennt ihr diese Kioske so am Bahnhof? Es ist für jeden was dabei. Und so ist es eigentlich auch beim Wetter. Wer Sonne mag, die kommt ab und an mal ran. Wer ein Gewitter mag, kein Problem, kommt auch ab und zu heute Nachmittag. Ein paar Wolken sind auch drin und ein paar Schauer sind auch drin. Und dann wird's wieder trocken. Temperaturen heute eher so jackenträchtige 13 bis 18 Grad. Morgen wird alles wieder besser und schöner. Ein schöner Freitag mit viel Sonnenschein. Nur so in Richtung Süden gibt's noch ein paar Gewitter. Ansonsten 18 bis 23 Grad. Und am Samstag schon wieder viel Sonnenschein. Und mit 25 Grad sogar ein amtlicher Sonnentag.
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15: Ich bin Ralf Mehlhorn. Schönen guten Tag. Italiens Regierungschefin Giorgia Meloni in Unterwäsche. So ein Foto hatte Meloni gestern höchstpersönlich auf ihrem Instagram-Kanal gepostet, um auf das Problem sogenannter Deepfakes aufmerksam zu machen. Das Foto hatte ein Unbekannter zuvor mit KI generiert und ins Netz gestellt. Deepfakes tauchen inzwischen immer häufiger im Internet auf. Deshalb nimmt Brüssel jetzt auch die KI-Anbieter ins Visier. Die Mitgliedstaaten und das Europäische Parlament einigten sich darauf, KI-Anwendungen zum missbräuchlichen Erstellen von sexualisierten Deepfakes zu verbieten. RockFM-Reporterin Zoe Tassovali.
16: Die EU will damit künftig schon bei den KI-Programmen ansetzen und nicht erst dann, wenn solche Bilder oder Videos schon im Netz kursieren. Deepfakes wirken oft täuschend echt. Gesichter oder Stimmen werden mit KI so verändert, dass Menschen Dinge angeblich tun oder sagen, die aber nie passiert sind. Wer betroffen ist, sollte Inhalte möglichst schnell sichern, Plattformen melden und Anzeige erstatten. Künftig sollen KI-generierte Bilder und Videos in der EU außerdem klar gekennzeichnet werden.
15: Und das ist sonst noch wichtig. Eine Stewardess, die im Kontakt zu der mit dem Hantavirus infizierten und später gestorbenen Frau vom Kreuzfahrtschiff Hondius stand, ist mit Krankheitssymptomen in ein Krankenhaus in Amsterdam eingeliefert worden. Und nach dem Einzug von Paris Saint-Germain ins Finale der Champions League ist es in der französischen Hauptstadt in der Nacht zu Ausschreitungen gekommen. Es gab 127 Festnahmen. Und damit zum Sport. Das ist ein Novum in der Bundesliga. Der FC St. Pauli und Verdi haben sich auf einen Haustarifvertrag geeinigt. Es sei ein wichtiges Signal für gute Arbeitsbedingungen und verbindliche Standards im deutschen Fußball, sagte Verdi-Verhandlungsführer André Kretschmer. Der Tarifvertrag gilt für Mitarbeiter des Vereins und den verbundenen Gesellschaften in der Vermarktung und beim Merchandising. Ausgenommen von der Vereinbarung sind leitende Angestellte sowie der sportliche Bereich des Profifußballs, außerdem das Nachwuchsleistungszentrum und E-Sports.

0: Die machen so unfassbar kraftvolle Musik. Evanescence, frischer Rock war das. Who will follow? Rock FM ist hier mit den Rocklegenden bei der Arbeit. Ich habe es ja vorhin schon gesagt, wir sitzen hier im Studio und wir versuchen euch zu unterhalten, wir spielen euch geile Musik und uns ist total schön für uns Moderatoren, wenn wir ab und zu von euch Feedback bekommen. Zum Beispiel über die Rockline 0800 386 8866, denn ich werde in Zukunft den Hörerheld des Tages küren. Das könnte übrigens so klingen.
1: 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Auf dem Weg nach Hause, Rock FM. Abends beim Abendessen mit der Frau, Rock FM. Ihr seid einfach die geilsten. Danke Pfeffi, danke der Lange, danke Astrid. Ihr macht meinen Tag unfassbar geil. Wahnsinn. Passt es so? Sagt mir denn gerade Bescheid wegen der 50 Euro. 50 hatten wir gesagt, gell?
0: Ja, wir hatten 50 gesagt. Und jetzt habe ich euch ja erzählt, ich meine, ich kann nicht jeden Tag 50 Euro für den Hörerheld des Tages ausgeben. Und Uwe hat das sofort eingesehen und eine super liebe Nachricht geschickt. Hört mal.
2: Hallo Rock FM, ihr seid die Besten. Ihr begleitet mich von frühest bis spät. Und vor allem die Sprüche vom Langen, von Pfeffer und von dir als jüngstes Mitglied, Astrid, finde ich es gut, dass du endlich mal die Männer-WG ein bisschen aufmischt. Macht weiter so und bleibt, wie ihr seid. Danke, euer Uwe.
0: Uwe, damit ist... Bist du der aktuelle Hörerheld des Tages? Und wenn ihr es auch werden wollt, macht's wie Uwe. Schickt uns einfach mal eine Sprachnachricht oder eine WhatsApp an die Rockline 0800 3x6 8866. Ich mache euch sehr, sehr gerne zum Hörerheld des Tages. Schöne Mittagspause mit den Ärzten und zu spät. Nee,

0: Einfach so starke Musik, Everlast und What It's Like. So eine richtig coole Nummer, finde ich. Euch einen wunderschönen Mittag, Rocklegenden bei der Arbeit. Gleich geht's weiter. 4:51 ist es und gleich hätte ich Oasis für euch. Wonderwall. Einfach einer zum Mitsingen.
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Was ein Welthit, oder? So klingen die Rocklegenden bei der Arbeit, Queen und Radio Gaga. Euch einen wunderschönen Donnerstagmittag, 20:01 ist es mittlerweile. Und apropos wunderschön, freuen wir uns nicht alle auf den Sommer? Und jetzt stellt euch vor, es ist der 7. August. Es ist ein herrlicher, herrlicher, lauer Sommerabend. Ihr steht in einem der schönsten Schlossparks, die es bei uns in Deutschland gibt. Und ihr lebt eine grandiose Vorband. Muss ich jetzt mal ehrlich zugeben, auf Mother Finest und Baby Love habe ich schon das eine oder andere Mal richtig lange getanzt. Und wenn Mother Finest dann durch sind, dann gibt es Rocklegenden vom Allerfeinsten. Ich meine, wer kann was gegen Uriah Heep sagen? Seit den 70er Jahren sind die Jungs sowas von erfolgreich unterwegs mit grandioser Musik. Und wir sind von Rock FM total stolz drauf. 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Und hier sind Uriah Heep, Easy Living bei Rock FM. Schönen Mittag mit uns.

0: Einfach ganz schön cool, der Song von den Dandy Warhols, oder? Bohemian Like You. Kurz vor eins ist es, ich bin Astrid Jacobi und gleich geht's weiter mit den Rocklegenden bei der Arbeit, zum Beispiel mit ZZ Top. Sharp-Dressed Man. Also, ich mag ja diese Sharp-Dressed Man. Nicht immer, aber ab und zu, so in einem scharf geschnittenen Anzug mit einem geilen weißen Hemd und der Krawatte, finde ich ganz schön sexy. Aus den 90ern gibt's Nirvana. Come as you are. All das in der nächsten halben Stunde hier bei mir. Schön, dass ihr bei mir seid.
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0: Jo, wir machen einfach aus jedem Wetter was Gutes. Sehen wir es mal so, wenn der Frühling heute so einen Durchhänger hat, dann sind wir einfach froh, dass wir die Blumen auf dem Balkon oder im Gartenterrasse nicht gießen müssen. Hat doch was, oder? Und ab und an kommt da nämlich noch mal runter, der Regen. Kann auch mal ein kräftiger Schauer oder ein Gewitter sein. Die Höchsttemperaturen heute auch etwas abgeschlankt, nämlich 15 bis 18 Grad. Ab morgen wird schon wieder alles besser. Morgen wird es Sonne und Wolken im Wechsel geben bei um die 23 Grad. Und was soll ich sagen, am Samstag haben wir einen amtlichen Sommertag bei um die 25 Grad und ganz viel Sonne.
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17: Ich bin Ralf Mehlhorn. Und schönen guten Tag. Italiens Regierungschefin Giorgia Meloni in Unterwäsche. So ein Foto von sich hatte Meloni gestern höchstpersönlich auf ihrem Instagram-Kanal gepostet, um auf das Problem sogenannter Deepfakes aufmerksam zu machen. Das Foto hatte ein Unbekannter zuvor mit KI generiert und ins Netz gestellt. Deepfakes tauchen inzwischen immer häufiger im Internet auf, deshalb nimmt Brüssel jetzt auch die KI-Anbieter ins Visier. Die Mitgliedstaaten und das Europäische Parlament einigten sich darauf, KI-Anwendungen zum missbräuchlichen Erstellen von sexualisierten Deepfakes zu verbieten. RockFM-Reporterin Zoe Tassovali.
4: Die EU will damit künftig schon bei den KI-Programmen ansetzen und nicht erst dann, wenn solche Bilder oder Videos schon im Netz kursieren. Deepfakes wirken oft täuschend echt. Gesichter oder Stimmen werden mit KI so verändert, dass Menschen Dinge angeblich tun oder sagen, die aber nie passiert sind. Wer betroffen ist, sollte Inhalte möglichst schnell sichern, Plattformen melden und Anzeige erstatten. Künftig sollen KI-generierte Bilder und Videos in der EU außerdem klar gekennzeichnet werden.
17: Und das ist sonst noch wichtig. In Großbritannien läuft der Superwahltag unter anderem mit Wahlen neuer Regionalparlamente in Schottland und Wales sowie etlicher Bürgermeister in England. Und nachdem Diebstahl von Parkmünzen im Wert von etwa 1,9 Millionen Euro ist ein Ehepaar vom Landgericht Kempten zu jeweils 5,5 Jahren Gefängnis und einer Rückzahlung verurteilt worden. Der Mann ist ein ehemaliger Stadtmitarbeiter. Und damit zum Sport. Der Heimvorteil soll helfen. Der SC Freiburg möchte heute Abend im Halbfinalrückspiel der Europa League den Einzug ins Finale klarmachen. Allerdings muss Freiburg gegen Sporting Braga eine 1:2 Niederlage aus dem Hinspiel vor einer Woche in Portugal wettmachen. Also unbedingt gewinnen. 21 Uhr geht die Partie los. Sollten die Breisgauer ins Finale kommen und gleichzeitig Rayo Vallecano aus der Conference League ausscheiden, ist ein zusätzlicher Champions League Startplatz für die Bundesliga sicher.

0: Nee, da warten wir schön, bis die Jungs zu Ende sind, ne? Manfred Mann's Earth Band, Blinded by the Light. Hey, wir haben was für euch.
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0: Green Day bei den Rocklegenden bei der Arbeit. Ich bin Astrid Jacobi. Ihr habt einen Termin morgen Abend und zwar mit dem Langen ab 18 Uhr. Der Plattenrausch. Und diesmal hat er sich die Rocklegenden von Bon Jovi geschnappt. Alles, was es so hinter der Band zu erfahren gibt, was es genau über die Songs zu erfahren gibt, das hört ihr morgen ab 18 Uhr beim Langen im Plattenrausch. Und ich habe Bon Jovi auch jetzt gleich in 2 Minuten.
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0: Ja, ohne diesen letzten Seufzer wäre Mr. Big und To Be With You nicht komplett. Viertel vor zwei ist es, Rocklegenden bei der Arbeit. Ich bin Astrid Jacobi und ich würde mich echt freuen. Ich würde mich total freuen, wenn bei mir am Auto mal so ein Schild wäre mit "Wir kaufen Ihr Auto". Aber meine Dreckskarre, die will ja niemand. Seine scheinbar schon.
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2: Kennt ihr das? Kennt ihr diese Meinzelmenschen oder Hobbits oder Schlümpfe oder Kobolde, die über Nacht so kleine Zettel an der Autohefte, so kleine bösartige Zettel, so gemeine, asozial kleine laminierte Zettel, auf denen steht, wollen Sie Ihr Auto verkaufen? Wir machen Ihnen ein gutes Angebot, Auto, Im- und Export und eine dubiose Telefonnummer. Nee, ich will mein Auto nicht verkaufen. Mein Auto ist neu. Warum soll ich das verkaufen? Und vor allem euch. Ich habe mir es ja gekauft, um damit zu fahren, ja, und es nicht an euch Vollpfosten wieder zu verkaufen, weil dann hätte ich ja gar keins mehr. Und selbst wenn ich mein Auto verkaufen wollte, ich habe in der Schule jetzt nicht wirklich richtig gut aufgepasst, aber immerhin so weit, dass wenn ich auf die Idee käme, mir als neues Hobby zuzulegen, mir für viel Geld ein neues Auto zu kaufen, um es dann irgendwelche dubiose Typen mit dem Heidenfluss gleich wieder zu verkaufen, dann weiß ich, wo man Autos verkaufen kann. Zum Beispiel im Internet oder in Autohäusern oder bei Gebrauchtwarenhändlern. Und selbst wenn ich noch zu doof wäre, mein Auto irgendwie loszuwerden, ich würde es lieber in die Luft sprengen, im Safe senken oder meinem größten Feind schenken, als es euch zu verkaufen. Egal, was ihr mir bietet. Lasst eure Finger von meinem Auto und hört auf, mir eure dreckslaminierte Katscher zwischen Tür und Fenster zu schieben. Ich kenne euch nicht, aber ich hasse euch. Lasst mich in Ruhe mit euren laminierten Dreckszettel. Demnächst hängt noch so ein Zettel noch an meiner Frau, auf dem steht, wollen Sie Ihre Frau loswerden. Obwohl... Warte mal, das wäre mal Geschäftsidee, oder? Weine kennt dich, weine.
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0: Die Scorpions hier bei uns. Rock FM ist hier. 5:05 ist es. Euch einen wunderschönen Donnerstagmittag mit uns. Und gleich mit dem 80er. Whitesnake, Here I Go Again ist dabei. Außerdem aus den 90ern. Was zum Durchatmen. Faith No More und Easy. So klingen die Rocklegenden bei der Arbeit. Ich bin Astrid Jacobi. Schön, dass ihr bei uns seid.
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0: Ja, so Anfang Mai, das Wetter ist so wie so eine Wundertüte früher am Kiosk. Weiß nie so genau, was drin ist. Kann Regen sein, kann Sonne sein. Nimmst eine Sonnenbrille mit und einen Regenschirm gleich mit dazu. Die Höchsttemperaturen heute gerade mal so 15 bis 18 Grad. Sonne, Regen, Schauer, Gewitter, Wolken, trocken. So ungefähr sieht es den ganzen Tag über verteilt aus. Morgen wird es schon besser. Sonne und Wolken bei so um die 23 Grad. Und am Samstag könnt ihr wieder Rasen mähen. 25 Grad und Sonnenschein.
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11: Ich bin Vio Kostanitz. Schönen guten Tag. Deutschland darf seine Industrie beim Umstieg auf klimafreundlichere Produktionsweisen mit 5 Milliarden Euro unterstützen. Die Europäische Kommission hat für entsprechende Pläne der Bundesregierung grünes Licht gegeben. Aus Brüssel berichtet Dieter Ebeling.
17: Mehr Kosten durch die Umstellung auf klimafreundliche Produktion darf die Regierung vor allem bei besonders energiehungrigen Branchen durch Fördermaßnahmen ausgleichen. Und zwar dann, wenn die Firmen ihre CO2-Emissionen innerhalb von 4 Jahren halbieren und innerhalb von 15 Jahren um 85% senken. Es geht hier um Umstellungen beispielsweise auf Strom oder Wasserstoff. Für manche Firma kann das überlebenswichtig sein. Das Ja der Kommission ist wichtig, weil diese die oberste Wettbewerbshüterin ist.
11: Die Deutsche Bahn hat ihre Pünktlichkeitsquote im Fernverkehr im Vergleich zum Jahresanfang deutlich verbessert. Allerdings war auch im April mehr als jeder dritte Zug unpünktlich. Im Fernverkehr lag die Pünktlichkeitsquote laut Bahn bei 64,4%. Begründet wurden die schlechten Zahlen mit der maroden Infrastruktur, den vielen Baustellen und dem Winterwetter. In diesem Jahr sollen im Fernverkehr mehr als 60% der Züge pünktlich sein. Als verspätet gilt ein Zug ab einer Verzögerung von 6 Minuten. Darf eine Reha-Klinik eine blinde Patientin abweisen? Der Bundesgerichtshof muss entscheiden, ob das Gleichbehandlungsgesetz auch im Gesundheitsbereich gilt. Geklagt hat eine blinde Patientin aus Nordrhein-Westfalen, der die Aufnahme in einer Reha-Klinik verweigert wurde. Im Verfahren geht es unter anderem darum, wie individuell eine solche Behandlung ist und ob Betroffene einen höheren Betreuungsaufwand verlangen können. Der BGH will seine Entscheidung dazu am 21. Mai verkünden.

0: Die Eagles kannst du irgendwie immer hören, oder? Rock FM ist hier, es ist 14:45. Wie war eure Mittagspause so? Eher so, oh, naja, weiß auch nicht. Also Mittagspause in der Form kann jeder. 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

0: Ich muss immer noch grinsen. Ich fand Faith No More und Easy immer so ein schönes Liebeslied. Bis ich irgendwann festgestellt habe, das ist kein Liebeslied. Der Kerl, der singt, weil er so glücklich ist, dass er seine Frau endlich verlassen hat. So entstehen Missverständnisse. Rock FM ist hier mit den Rocklegenden bei der Arbeit. Ich bin Astrid Jacobi und ich habe gleich die Bloodhound Gang für euch. Along Comes Mary in 2 Minuten.
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0: John Parr, St. Almost Fire. Das sind übrigens diese Irrlichter, die schon manchen Seefahrer in die falsche Richtung gelockt haben. Apropos falsche Richtung abgebogen. Ich habe gleich Led Zeppelin und Whole Lotta Love. Aber vorher eine Mega-Portion Gänsehaut. Hört mal zu, was unser Karim aus der Rock FM Redaktion über Jim Page da ausgegraben hat. Wahnsinn.
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2: Jimmy Page ist ein Satanist. Nein, ihr habt euch nicht verhört. Die Gitarrenlegende von Led Zeppelin hat auch eine ziemlich dunkle Seite. Er ist nämlich schon seit seiner Jugend von schwarzer Magie und Satanismus komplett fasziniert. Und einen Okkultisten fand er besonders interessant. Aleister Crowley, der zu seinen Lebzeiten als The Evilest Man Alive bekannt war. Also so etwas wie der bösartigste Mann der Welt. Könnte ich noch so einen Donner-Effekt kriegen? Perfekt. Und er war so fasziniert, dass er sogar Crowleys Anwesen gekauft hat. Aber er hat es da nicht lange ausgehalten. Es soll da drin so sehr spuken, dass Page nach wenigen Tagen ausgezogen ist. Und laut Page sei ein Mann dort geköpft worden. Und er habe in einer Nacht gehört, wie der Kopf auf den Boden rollte. Okay, gut. Es ist Jimmy Page. Es könnte sein, dass er komplett zugedröhnt war und das ein oder andere sich eingebildet hat. Aber vielleicht ist da auch ein bisschen was dran. Denn bis heute gibt es Leute, die da hingehen und sagen, dass sie Stimmen hören und sogar Geister sehen. Und dieses Okkulte, das ist ein wichtiger Bestandteil für die Musik von Led Zeppelin. Zum Beispiel dieses Symbol von Page, dieses So-So, soll direkt von Aleister Crowley inspiriert sein. Gut, ob es da jetzt wirklich spukt, ich schätze, da muss man selbst hingehen und erfahren, wie es so ist. Aber eins steht fest, Jimmy Page ist ein Satanist.
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0: Das ist amerikanische Geschichte in knapp 4 Minuten einverpackt. Aber ich fürchte, Billy Joel müsste den Song jetzt noch mal ein bisschen länger schreiben. Im Hinblick darauf, was da jetzt so alles passiert. Rock FM ist hier mit den Rocklegenden bei der Arbeit. Gleich ab 15 Uhr geht's weiter mit dem Langen zum Feierabend. Und der hat grandiose Songs dabei. Zum Beispiel aus den 90ern, Sheryl Crow. Die Frau hat schon eine geniale Stimme und aus den 80ern gibt's Loverboy. Ich bin Astrid Jacobi, ich wünsche euch schon einen schönen Donnerstagnachmittag. Bis morgen Vormittag, ich freue mich auf euch.
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15: Ach was, ach was.
16: 1885 zählte der Duden bereits 385 Anglizismen.
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17: Die Luft ist so gut heute, ne? So als hätte die Rockregion mal so richtig durchgeatmet. Jetzt gegen Nachmittag zeigt sich die Sonne auch häufiger mal, also längere sonnige Phasen sind drin und es wird noch recht freundlich, die Temperaturen so um die 16 Grad rum.
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4: Ich bin Vio Kostanitz. Schönen guten Tag. In der EU sollen täuschend echte KI-Fälschungen von Menschen künftig stärker eingeschränkt werden. Die Mitgliedstaaten und das Europäische Parlament haben sich auf neue Regeln gegen sexualisierte Deepfakes geeinigt. Damit rücken auch die Anbieter von KI-Tools stärker in die Verantwortung. Zoita Sovali berichtet.
5: Aus der Politik kommt viel Zustimmung für die neuen EU-Pläne. Politiker aus mehreren Fraktionen sagen, KI dürfe kein Werkzeug für sexualisierte Gewalt oder Missbrauch werden. Auch Bundesjustizministerin Hubig fordert, dass Anbieter von KI-Programmen stärker Verantwortung übernehmen. Aus der Industrie kommt dagegen auch Kritik. Unternehmen warnen vor zu vielen Einzelregeln und mehr Bürokratie. Gefordert werden einfachere und einheitlichere Vorgaben für KI in Europa.
4: Deutschland darf seine Industrie beim Umstieg auf klimafreundlichere Produktionsweisen mit 5 Milliarden Euro unterstützen. Die Europäische Kommission hat für entsprechende Pläne der Bundesregierung grünes Licht gegeben. Das Geld soll über CO2-Differenzverträge die Mehrkosten der Umstellung abfedern. Geförderte Projekte müssen ihre Emissionen deutlich senken, mindestens 50% in 4 Jahren und 85% bis zum Ende der 15-jährigen Laufzeit. Der Ausbruch des Hunter-Virus bei einer Kreuzfahrt löst in immer mehr Ländern Sorgen aus. Nach dem ersten Todesfall sind bei einem Zwischenstopp 29 Passagiere aus rund 12 Ländern, darunter auch Deutschland, von Bord gegangen. Unter ihnen Infizierte und spätere Todesopfer. Alle wurden informiert und sollen nun von Gesundheitsbehörden kontrolliert werden. Die WHO betont, dass die Infektionsgefahr klein sei und dass dies nicht mit dem Coronavirus zu vergleichen sei. Nur bei direktem und längerem Kontakt mit infizierten Menschen sei eine Ansteckung möglich. Hey!

Rick Springfield, Jessie's Girl, hier bei Rock FM. Eine Nummer, die ja vor allem von Sucht lebt. Von Sehnsucht und Eifersucht. Und jetzt wechseln wir das Genre und auch das Land und kommen zu einer Band, die Deutschland seit über 40 Jahren irgendwie in Atem hält. Die Rede ist von den Toten Hosen. Und die Nachricht des Jahres ist ja längst bekannt. 2026 kehren die Düsseldorfer Punkrock-Legenden nochmal auf die großen Bühnen zurück. Sie wollen es nochmal wissen. Wer das Glück hatte, sie schon mal live zu erleben und das am besten nah vor der Bühne im ersten Wellenbrecher, der weiß, dass die Live-Energie bei Hosenkonzerten absolut krass und einmalig ist, weil halt um dich rum mal eben 30.000 Menschen stehen, die alle wie aus einer Kehle mitsingen und zwar absolut textsicher. Also das ist sehr geil bei Hosenkonzerten. Und als perfekten Vorboten auf die kommende Tour hören wir jetzt einen Song, der den unermüdlichen Motor dieser Kerle auf jeden Fall ganz gut beschreibt. Kein Pathos, kein Schnickschnack, aber eine echte Ansage aus Düsseldorf. Die Toten Hosen mit Die Show muss weitergehen, jetzt bei Rock FM.

0: Sabbath, Paranoid, Rock FM, der Feierabend mitten lange hier. Und falls ihr morgen auf keinen Fall auf dem Sofa kleben bleiben wollt, dann kommt hier die nötige Inspiration.
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0: Morgen am Freitag, 8. Mai, da wird das Weindorf auf der Mannheimer Maimess zum Hotspot für alle, die gerne auf Konzerte gehen und die Live-Mucke lieben. Die Coverband Reillusion wird die Bühne betreten und die sorgen immer für mitreißende Shows. Sie machen es ja auch schon eine Weile. Seit 2014 sind die 7 Vollblutmusiker am Start und was ihr Songspektrum angeht, decken sie eigentlich alles ab, was man aus Rock und Pop kennt. Und das machen sie verdammt gut, denn sie haben ein stimmgewaltiges Leadsänger-Duo am Start und Musiker, die die richtigen Töne treffen. Also man kann auf jeden Fall beim einen oder anderen Song mitsingen, würde ich sagen. Egal ob alt oder neu, laut oder leise. Reillusion, die sorgen für eine geile Show. Die Maimess, Mannheims größtes Volksfest, ist natürlich auch so nett zu besuchen. Also neben dem Konzert könnt ihr euch auch auf massig Fahrgeschäfte freuen. Kulinarische Stände, Fressbuden, was weiß ich. Ein sehr abwechslungsreiches Rahmenprogramm für die ganze Family und wenn ihr da mit Freunden unterwegs seid, ist das natürlich auch geil. Am selben Abend um 22 Uhr erwartet euch dann auch noch ein fettes Feuerwerk. Perfekt, um ins Wochenende zu starten. Eintritt ist frei, also ich würde sagen, morgen Abend ab auf die Mannheimer Maimess und Reillusion reinziehen.
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0: Habe ich eigentlich gesagt, wann es losgeht? Ab 19 Uhr steht die Coverband Reillusion auf der Bühne beim Bier- und Weindorf Mannheimer Mess. Viel Spaß morgen Abend.

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1: Also heute Morgen sah es ja nicht so dufte aus, aber inzwischen würde ich sagen, geht doch, lieber Mai. Die Wolken sind zwar noch da, aber sie lassen der Sonne jetzt immer häufiger ein bisschen Platz am Nachmittag. Es bleibt ab jetzt in der gesamten Rockregion meist trocken. Sonnenbrille ist nicht verkehrt, gibt längere sonnige Phasen zwischendurch und das bei Werten um die 16 Grad.
0: Es ist 3:30. 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
2: Ich bin Vio Kostanitz. Schönen guten Tag. Deepfake-Skandale wie auf der Plattform X soll es in der EU künftig nicht mehr geben. Deshalb nimmt Brüssel jetzt auch die KI-Anbieter ins Visier. Die Mitgliedstaaten und das Europäische Parlament haben sich darauf geeinigt, KI-Anwendungen zum missbräuchlichen Erstellen von sexualisierten Deepfakes zu verbieten. Laut Statistischem Bundesamt sind die Energiepreissprünge durch den Iran-Krieg etwa so stark wie in früheren Ölkrisen, aber schwächer als zu Beginn des Ukraine-Kriegs vor 4 Jahren gestiegen. Im März lag Superbenzin im Schnitt 17,3% über dem Vorjahr, Diesel 29,7%. Heizöl war sogar 44,4% teurer als letztes Jahr im März. Internationaler Schlag gegen gefälschte Medikamente. Fahnder haben weltweit mehr als 6,4 Millionen Dosen mit einem Wert von über 13 Millionen Euro beschlagnahmt, wie Interpol mitgeteilt hat. Rund 269 Verdächtige wurden festgenommen und tausende Online-Seiten hochgenommen.
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3: Wenn der SC Freiburg heute um 21 Uhr gegen Sporting Braga im Europa-League-Halbfinale spielt, wird auch die Polizei in der Stadt unterwegs sein. Wegen verstärkter Grenz- und Einlasskontrollen empfiehlt die Polizei eine frühe Anreise. Die Gästefans werden ab 18 Uhr vom Karlsplatz mit Shuttlebussen zum Stadion gefahren. Pyrotechnik, Waffen, Glasflaschen und Vermummung sind verboten. Marcel Hiller, Freiburg.

Ist auch so ein brutaler Ohrwurm, die Nummer. Manchmal renne ich irgendwie 2-3 Tage rum und hab ständig diesen Song im Kopf. Blue Oyster Cult, Don't Fear the Reaper aus den 70s. Rock FM ist hier der Feierabend mittenlange an diesem Donnerstag, 7. Mai. Und für alle, die es vergessen haben, morgen ist Freitag. Ja, Freitag ist sehr, sehr gut. Und das heißt, immer ab 18 Uhr ist bei uns der Rock FM Plattenrausch dran. Da packen wir hier die Plattenkiste aus und stöbern uns auch gerne mal quer durch die Diskografie einer genialen Band oder einer richtigen Rocklegende. In diesem Fall eine Band aus New Jersey, die in den Anfangsjahren sehr Richtung Glam Metal unterwegs war, also mit Löwenmähne und Spandexhosen und sehr viel Haarspray, die sich dann aber auch völlig verändert hat über die 90er und bis heute. Ja, sie sind immer noch am Start. Bon Jovi, morgen Abend 18 Uhr im Plattenrausch, eine Zeitreise durch die Diskografie. Und jetzt hören wir sie schon mal, Bon Jovi mit Someday I'll Be Saturday Night. Rock FM ist hier. Hey!

0: Der Song für alle, die wissen, wie sehr es schmerzt, wenn man eine geliebte Katze, einen Kater oder einen Hund oder eine Hündin verliert. Bad Flower mit Pause. Rock FM ist hier der Feierabend mitten lange. Und wie sieht's aus auf eurem Smartphone?
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0: Ja, stellt euch vor, es ist mal wieder so ein ganz normaler Wochentag. Ihr geht eurer Arbeit nach, zwischendurch schaut ihr gelangweilt aus dem Fenster, gähnt eine Runde und denkt euch, ach, wenn mal wieder irgendwas Geiles passieren würde, wenn mal wieder irgendwas los wäre, verdammt nochmal. Und plötzlich klingelt euer Handy und das heißt, hier, bitteschön, ja, ihr geht jetzt zu denen hier aufs Konzert, ja, ja.

0: Tja, nicht nur Metallica, Foreigner, Foo Fighters und Guns N' Roses. Nee, morgen erstmal Deep Purple. Ohne die gibt's ja viele andere Bands gar nicht, also. Viele sagen bis heute, sie sind die Urschöpfer des Heavy Metal. Die haben eine andere Geschwindigkeit mit reingebracht und auch eine andere Härte. Und sie sind bis heute am Abrocken. Also, wenn ihr sagt, yo, Deep Purple würde ich mir gerne noch mal reinziehen, bevor die sich endgültig in Rente verkrümeln, dann würde ich sagen, ihr holt euch die Rock FM App, einmal kurz angemeldet und zack, seid ihr im Spiel. Ans Handy gehen lohnt sich dann doppelt, wenn wir anrufen, denn es gibt nicht nur jeden Tag Merch, sondern immer freitags knallt der Hauptgewinn rein. 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Wie gesagt, morgen auf jeden Fall Deep Purple. Ich drück die Däumchen.
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0: Donnerstagnachmittag und viele Männer, die sind am Leiden. Ja, die schuften hart und die sind absolut massiv unterhopft. Da müssen wir was unternehmen. Wir schieben das Tape rein und vielleicht erkennt ihr ja den gesuchten Song. Gerade da am Ende mit diesen Drums, das ist sehr markant. Ich denke, das schafft man, das erkennt man, es ist ein wunderschöner Song. Aber wenn einige jetzt noch irgendwie sagen, was, wer, wie, können wir es nochmal spielen? Ja, klar. So, also seid so gut. Wenn ihr wisst, welcher Song das ist und welche Band, dann klingelt durch auf der Rockline 0800 3x die 68866 und schnappt euch das Rock-FM Feierabendbier. Viel Glück und vielleicht bis gleich.
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0: Das Wetter hält die Spur. Wir haben einen Mix aus Wolken und immer wieder auch Lücken für die Sonne in der Rockregion. Es sollte fast überall trocken bleiben für den Rest des Tages. Also sieht deutlich freundlicher aus als heute Morgen. Die Temperaturen halten sich wacker im Bereich der 17-Grad-Marke.
15: Es ist 4 Uhr. 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
16: Ich bin Vio Kostanitz. Schönen guten Tag. Bundesfinanzminister Lars Klingbeil kann angesichts schwächerer Konjunkturaussichten wegen des Iran-Kriegs in den nächsten Jahren mit weniger Steuereinnahmen rechnen, als noch im Herbst angenommen. Wie der gesamte Staat, auch mit Ländern und Kommunen. Für 2027 ergibt die aktuelle Steuerschätzung allein für den Bund 10,1 Milliarden Euro weniger als bisher erwartet. Auch in den folgenden Jahren bis 2030 dürfte weniger Steuergeld hereinkommen. Klingbeil sagt, die die neue Schätzung zeige, wie sehr uns der Iran-Krieg wirtschaftlich schadet.
4: Seit knapp 2 Monaten sehen wir allerdings, dass der Iran-Krieg, der durch Donald Trump ausgelöst wurde, dass dieser verantwortungslose Krieg und die daraus resultierende Energiepreisschocksituation, dass das unsere wirtschaftliche positive Dynamik vorerst ausbremst.
16: Die Lage bleibe von großen Unsicherheiten geprägt und erfordere permanentes Krisenmanagement. In der EU sollen täuschend echte KI-Fälschungen von Menschen künftig stärker eingeschränkt werden. Die Mitgliedstaaten und das Europäische Parlament haben sich auf neue Regeln gegen sexualisierte Deepfakes geeinigt. Damit rücken auch die Anbieter von KI-Tools stärker in die Verantwortung, Zoita Sovali berichtet.
9: Aus der Politik kommt viel Zustimmung für die neuen EU-Pläne. Politiker aus mehreren Fraktionen sagen, KI dürfe kein Werkzeug für sexualisierte Gewalt oder Missbrauch werden. Auch Bundesjustizministerin Hubig fordert, dass Anbieter von KI-Programmen stärker Verantwortung übernehmen. Aus der Industrie kommt dagegen auch Kritik. Unternehmen warnen vor zu vielen Einzelregeln und mehr Bürokratie. Gefordert werden einfachere und einheitlichere Vorgaben für KI in Europa.
16: Die Deutsche Bahn hat ihre Pünktlichkeitsquote im Fernverkehr im Vergleich zum Jahresanfang deutlich verbessert. Allerdings war auch im April mehr als jeder dritte Zug unpünktlich. Im Fernverkehr lag die Pünktlichkeitsquote laut Bahn bei 64,4%. Begründet wurden die schlechten Zahlen mit der maroden Infrastruktur, den vielen Baustellen und dem Winterwetter.
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17: Vorletztes Auswärtsspiel der Saison für die Rhein-Neckar-Löwen in der Handball-Bundesliga. Heute Abend sind sie zu Gast beim TVB Stuttgart. Mit einem Sieg dort hätten die Löwen weiterhin die Chance, sich noch für die European League zu qualifizieren. Die Partie in der Porsche Arena Stuttgart beginnt um 19 Uhr. Alexander Daub von den Rhein-Neckar-Löwen.

Also zumindest gefühlt sind sie ja seit 1999 jedes Jahr bei Rock am Ring und beim Southside und dann natürlich auch bei Rock im Park und beim Hurricane. Also sie sind auf jeden Fall sehr fleißig dabei. Die Offspring und Self-Esteem aus den 90ern steht natürlich auch immer auf der Setlist dieser Klassiker. Und die nächste Band, die sieht man nicht mehr so auf den großen Festivals. Das ist eine Weile her bei ihnen. Sie spielen heutzutage eher in Amphitheatern oder auch in Casinos in den USA. Aber ist auch wurscht, wie groß die Location. Wenn der nächste Song erklingt, dann wird's plötzlich mucksmäuschenstill im Publikum. Und das ist so seit 1977. Hier sind Kansas mit ihrem absoluten Evergreen, Dust in the Wind. Jetzt bei Rock FM. Kommt gut durch den Donnerstag.

0: The Pretty Reckless. When I Wake Up, Rock FM ist hier, aufwachen. Es geht ums Bier. Jetzt Männer, Spitztillauscher. Ich glaube, wir haben Kandidaten.
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0: So, an der Strippe haben wir heute den Ingo. Und was treibst du um diese nachmittägliche Uhrzeit, wenn ich fragen darf?
2: Och, ich sitze auf dem Balkon, rauche eine Zigarette und schaue in den Himmel.
0: Du rauchst noch Zigaretten? Nee.
2: Ja, doch.
0: Du bist nicht zum Dampfer geworden?
2: Nee, aber was? Nee, also wenn, dann eine Zigarette. Also wenn Tabak, nicht
0: oh,
2: Dampf.
0: Ich tue mir ja so schwer, komplett aufs Rauchen zu verzichten. Werd immer wieder schwach, wenn ich mal ein Heben gehe oder so. Oder in der richtigen Location mit den richtigen Leuten. Na gut, also, du willst ja das eigentlich das Bierchen zur Kippe. Jetzt pass auf, ich schieb dir nochmal das Tape hier rein. Hast du eine Idee, welche Band das sein könnte und welcher Song? Ich spiel's dir auch gerne nochmal.
2: Ich würde sagen U2 in the Name of Love,
0: gut,
2: oder?
0: Gut, du brauchst kein zweites Mal. Ich sehe das schon. Pride in the Name of Love, hast du gesagt? Ja, klar.
2: Ah, Pride, ja, genau. Ja.
0: Hab ich.

0: kühles Blondes geht raus an dich. Das kannst du dann genüsslich zusammen mit einem Glimmstängel. Okay, dann haust du rein, Ingo. Geht in Bälde an dich raus. Danke, und ich wünsche dir noch einen schönen Arbeitstag. Schönen Donnerstag.
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20: Okay, vielerorts hat die Sonne immer noch schwer, aber bekommt jetzt am Nachmittag doch deutlich mehr Bühnenzeit als noch heute Morgen. Es sollte voraussichtlich in den meisten Ecken der Rockregion trocken bleiben. Und ich würde sagen, wir machen das Beste aus diesem Donnerstag. Die Werte spielen mit. 16 bis 17 Grad haben wir so im Schnitt.
0: Es ist 16:30. 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
21: Ich bin Vio Kostanic. Schönen guten Tag. Der Iran-Krieg belastet die deutsche Wirtschaft offenbar stärker als bislang gedacht. Allein dem Bund fehlen laut einer Steuerschätzung im Jahr 2027 rund 10 Milliarden Euro. Bundesfinanzminister Lars Klingbeil spricht

0: Da haben weltweit mehr als 6,4 Millionen Dosen mit einem Wert von über 13 Millionen Euro beschlagnahmt, wie Interpol mitgeteilt hat. Rund 269 Verdächtige wurden festgenommen und tausende Online-Seiten hochgenommen.
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2: Nach der TV-Sendung Aktenzeichen XY ungelöst sind im Fall des in La getöteten Arztes Bernhard Benz mehrere neue Hinweise eingegangen. Laut Polizei kamen bislang rund 25 Meldungen über das Hinweistelefon und weitere Kanäle zusammen. Diese umfassen unter anderem Hinweise auf Personen, die möglicherweise zur Klärung der Tat beitragen könnten. Sascha Baumann, Offenburg.

The Last Good Night hier bei Rock FM, der Feierabend mitten lange. Und ihr kennt das. Manchmal hat man es einfach mit Menschen zu tun, die sind so respektlos, unfreundlich und anmaßend in ihrer Art, dass man sie am liebsten irgendwie beleidigen würde. Aber das will man ja nicht tun, weil dann lässt man sich ja auf ihr Niveau herunter. Also was macht man? Angenommen, ihr hattet einen total unfreundlichen Kunden. Was sagt ihr denn dann zu dem zum Abschied? Ja, irgendwas am besten, wo ihm dann erst ein bisschen später im Auto wieder einfällt oder auffällt. Moment mal, wie hat der denn das gemeint? Hier jetzt mal ein paar Vorschläge, ja? Es geht um die Kunst des unterschwelligen Beleidigens. Los geht's, hier ein paar Vorschläge. Darf ich dir das Sie anbieten? Ich würde mich gerne freuen, Sie wiederzusehen. Es war mir eine Lehre, Sie kennenzulernen. Immer wenn ich Sie sehe, fühle ich mich sehr erhaben. Ich würde Sie für meine Hand ins Feuer legen. Vielleicht fällt euch auch noch sowas ein. Irgendwie so eine Beleidigung, für die sich das Gegenüber wahrscheinlich erstmal bedankt und dann später erstmal nochmal nachdenkt so, hä? Das war ja eigentlich, hoch. Also gerne her damit per Sprachnachricht an die Rockline 0800 3x die 6 8866. Rock FM ist hier. Ab geht's Richtung Feierabend mit Manfred Mann's Earth Band und ihrem Springsteen-Cover For You.

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1: Bitte, Kuffler.
2: Ja, Hermann, ich bin's, der Ingo. Sag mal, ich wollte fragen, ob du mal Wasserbombe zang, ob du die vielleicht noch im Keller liegen hast. Die hatte ich dir doch ausgeliehen, oder?
1: Gerne.
2: Hallo Hermann, hier ist der Lange von Rock FM. Grüß dich.
1: Hallo, grüß dich auch.
2: Wie geht's, wie steht's? Bei was störe ich dich gerade?
1: Ja, ich bin gerade am Ware abholen. Ich bin jetzt gerade wieder in die Firma gefahren und jetzt stehe ich hier und will eigentlich ausladen.
2: Ach so, okay. Ich will dich auch gar nicht allzu lange von der Arbeit abhalten. Was hast du so für Arbeitskleidung an?
1: Ja, ganz normal.
2: Das heißt, Blaumann, oder?
1: Normale Jeans.
2: Ach so.
1: Jeans. Ganz, ich bin ja im Büro.
2: Ach so, ja, weiß ich ja nicht. Ich dachte jetzt, du bist irgendwie in der Spedition oder sowas.
1: Nein.
2: Na gut, ist ja auch völlig Wumpe, wo du bist. Wenn du aufs nächste Konzert gehst, dann trägst du ein schönes Rock FM Shirt oder ein Hoodie oder halt zumindest eine Mütze, ich weiß es nicht. Denn ein Gutschein für den Rock FM Merch Shop geht an dich raus.
1: Ah, super.
2: Ja, genau. Wir bedanken uns ja gerade bei allen, die Rock FM App nutzen und bei App Rocken mitmachen. Und ich habe gesehen, du würdest auch gerne zu Deep Purple nach Ulm oder vielleicht zur Mosbacher Rock Night oder Uriah Heep in Schwetzingen oder. Und da kommt ja noch einiges an Rocklegenden. Das heißt, vielleicht klingeln wir nochmal bei dir durch in Bälde und dann staubst du Tickets für ein echt geiles, unvergessliches Konzert ab. Ich drück beide Däumchen.
1: Super. Ihr seid echt super.
2: Zumindest hast du jetzt schon mal die richtige Garderobe.
1: Jawohl.
2: Dann haust rein, mach's gut.
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13: Endspurt in der Rockregion für diesen Donnerstag. Aktuell ein ständiger Wechsel aus Licht und Schatten. Die Wolken ziehen zwar zügig durch, aber haben kaum noch Regen im Gepäck. Und wenn ihr gerade auf dem Heimweg seid, die Sicht ist gut. Die Straßen sollten trocken sein. Und wir bleiben bei sportlichen 16 Grad.
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14: Ich bin Vio Kostanic. Schönen guten Tag. Der Iran-Krieg belastet die deutsche Wirtschaft offenbar stärker als bislang gedacht. Allein dem Bund fehlen laut einer neuen Steuerschätzung im Jahr 2027 rund 10 Milliarden Euro. Bundesfinanzminister Lars Klingbeil spricht von großen wirtschaftlichen Schäden durch den Konflikt. Surita Sovali berichtet.
15: Klingbeil macht vor allem die hohen Energiepreise und die wirtschaftlichen Folgen des Iran-Kriegs verantwortlich. Die Unsicherheit bleibe groß, sagt er. Deshalb müsse die Regierung ständig nachsteuern. Gleichzeitig will er an Entlastungen wie dem Tankrabatt festhalten und weiter investieren, damit die Wirtschaft stabil bleibt. Klar ist aber auch, für den Bundeshaushalt wird das Ganze deutlich schwieriger, denn bis 2030 rechnen die Steuerschätzer insgesamt mit deutlich weniger Einnahmen als noch im Herbst erwartet.
14: Nach dem Hantavirus-Ausbruch bei einer Kreuzfahrt hat die Weltgesundheitsorganisation inzwischen 5 von 8 Verdachtsfällen als offizielle Hantavirus-Fälle bestätigt. Bei den übrigen 3 handelt es sich weiter um Verdachtsfälle. Wegen der bis zu 6 Wochen langen Inkubationszeit könnten noch weitere Fälle dazukommen, so WHO-Chef Tedros Ghebreyesus. Obwohl es sich bei dem Ausbruch um einen ernsthaften Vorfall handle, stufe die WHO das Gesundheitsrisiko für die Öffentlichkeit als gering ein. Das Schiff mit knapp 100 150 Menschen an Bord, fährt nun nach Teneriffa und soll am Wochenende ankommen. Weil noch immer unklar ist, wo der abtransportierte Buckelwal ist und wie es ihm geht, fordert das Umweltministerium in Schwerin von der privaten Initiative die GPS-Daten. Laut einer Sprecherin wurde schriftlich darum gebeten, sonst würde das Ministerium rechtliche Schritte prüfen. Der Wal wurde am Samstag in der Nordsee freigelassen. Sein aktueller Standort ist unklar.
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17: In Bad Rappenau im Kreis Heilbronn ist am Morgen eine tote Frau in einem Auto auf einem Feldweg gefunden worden. Die Polizei schließt ein Verbrechen nicht aus und ist im Großeinsatz. Kriminalpolizei und Spurensicherung sind vor Ort. Der Bereich nahe der Landstraße zwischen Fürfeld und Bonnfeld ist großräumig abgesperrt. Stefan Gebert, Bad Rappenau.

Die Meister des Yacht-Rocks genießt man natürlich am besten in einem flamingofarbenen Sakko mit cremefarbenem Hemd und einem Martini mit Olive im Glas und mit 15 Frauen in Bikini um sich rum auf einer großen 35-Meter-Yacht. Gut, haben wir leider alles nicht. Naja, den Martini vielleicht, aber den tauschen wir jetzt gegen einen günstigen Scotch mit scharfem Abgang. Hier kommt frischer Wind aus Schottland. Die Exerts, gegründet 2001 in Aberdeen, haben sich mit ihrem Mix aus Alternative Rock und Pop-Punk recht schnell einen Namen gemacht. Ihr Sound erinnert so ein bisschen an Bands wie Biffy Clyro oder Twin Atlantic, haben also auf jeden Fall immer eingängige Melodien, fette Riffs und ihr aktueller Song Do It To Myself. Der beweist genau das. Echt emotionale und energiegeladene Nummer, am besten auf voller Lautstärke. Hier sind die Exerts mit Do It To Myself bei Rock FM.

0: Metallica, Nothing Else Matters, ist eigentlich ziemlich leicht auf der Akustikgitarre zu spielen, also vorausgesetzt, man skippt einfach das Intro und spielt nur die Akkorde. Rock FM ist hier, der feiert mitten lange. Und jetzt könnte man kurz die Augen schließen, also wenn ihr nicht gerade am Steuer sitzt.
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0: Wir begeben uns nämlich jetzt auf eine Zeitreise. Es ist der 7. Mai 1977. Irgendwo in Kalifornien flimmert die Hitze über dem Asphalt. Der Wind weht den Duft von nachts blühenden Wüstenblumen durch das offene Autofenster und im Radio. Da geschieht wahre Rockgeschichte. Genau heute vor 49 Jahren. Da erobern die Eagles nämlich den Gipfel der US-Charts. Aber sie bringen nicht einfach nur einen Hit mit, sie bringen einen Mythos mit. Hotel California, ein Song wie so ein Mystery-Streifen. Diese dunkle Wüstenstraße, das flackernde Licht am Horizont und dieses Hotel mit dem Gefühl, dass man zwar jederzeit auschecken, aber den Ort dennoch niemals wirklich verlassen kann. Und dann das große Finale, wenn Don Felder und Joe Walsh ihre Gitarren quasi gegeneinander antreten lassen bei diesem unfassbar guten Duell. Bis heute gilt es ja bei vielen Adressen als das beste Solo der Rockgeschichte. Ist es überhaupt ein Solo, wenn zwei Gitarren miteinander tanzen? Schwierige Frage. Also ein Grammy als Record of the Year gab's da auch noch oben drauf und das zu Recht. Wir holen euch das Feeling von damals jetzt direkt ins Radio und ins Cockpit. Here we go again. Rock FM, jetzt mit den Eagles und Hotel California.

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1: So, wer jetzt gerade das Werkstatttor runterrollen lässt oder den Rechner runterfährt, ich würde sagen, nutzt die gute Luft. Das ist irgendwie eines der besten Zeitfenster des Tages. Es ist auch jetzt fast überall trocken in der Rockregion und es gibt viele helle Momente mit Sonnenschein. Man merkt aber

0: an schwächeren Konjunkturaussichten wegen des Iran-Krieges. Demnach rechnet der Staat für die kommenden 5 Jahre mit weniger Steuereinnahmen. Nach dem Ausbruch des Hunter-Virus auf einem Kreuzfahrtschiff im Atlantik hat die Weltgesundheitsorganisation inzwischen 5 Fälle bestätigt. Außerdem gibt es noch 3 Verdachtsfälle, sagt die WHO. Das Risiko für die Öffentlichkeit stuft sie als gering ein. Das Hunter-Virus sei nicht so leicht übertragbar wie beispielsweise Coronaviren. Der Reifenhersteller Continental will bei seiner Tochter ContiTech 1600 Stellen in Deutschland abbauen. Der Abbau ist Teil eines Sparprogramms, das Continental im November angekündigt hatte. Weltweit sollen demnach 3000 Stellen wegfallen.
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2: Bei einem spektakulären Zusammenstoß mit einem Kastenwagen ist am Morgen eine Straßenbahn in Heidelberg entgleist. Laut Polizei hatte die Transporterfahrerin die Bahn zuvor übersehen und sich dann gleich 2-mal überschlagen. Dabei erlitt die 26-Jährige gleich mehrere Verletzungen und liegt jetzt im Krankenhaus. Die Passagiere und der Fahrer der Straßenbahn blieben unverletzt. Matthias Wagner, Heidelberg.

kriegt man schon Bock, sich so einen US-amerikanischen Hot Rod zu kaufen und an dem rumzubasteln, sich den Bart einfach sprießen zu lassen bis zum geht nicht mehr und sich einfach massig E-Gitarren zu kaufen und vielleicht ein bisschen mehr Gitarre zu üben. ZZ Top mit Tash hier bei Rock FM, der Feierabend mitten lange. Und von Texas geht's jetzt rüber nach Neuseeland. Dort kommen die beiden Brüder Neil und Tim Finn her. Und eigentlich wollten sie 1991 ein gemeinsames Bruderalbum machen als Finn Brothers. Aber als die Plattenfirma die ersten Aufnahmen gehört hat, da sind denen fast die Kopfhörer von der Birne geflogen und sie meinten, Jungs, das ist kein Bruder-Nebenprojekt. Das wird eure neue Platte für euer Hauptprojekt, Crowded House. Und so wurde also aus einer Bruderidee ein echter Meilenstein. Woodface. Drauf zu finden ist auch der nächste Song, der in nur 24 Stunden entstanden ist. Es gibt ja auch eine berühmte Adresse in dem Song, 57 Mount Pleasant Street. Die ist zwar erfunden, aber sie ist eine Verbeugung vor der Straße in Auckland, in der die Schwester der Brüder gewohnt hat. Naja, ist ja eigentlich wurscht. Die wichtigste Botschaft des Songs, ganz egal wo du bist, wo du hinfährst, du nimmst dein eigenes Wetter, deine eigene Stimmung immer mit dir mit. Du bist dein eigener Sonnenschein, wenn du willst, dein eigener Regen, dein eigener Sturm. Du kannst bestimmen, wie das Wetter bei deinem inneren Horizont aussieht. Also ich würde sagen, Sonnenschein wäre jetzt mal angesagt, oder? Hier sind Crowded House mit Weather With You. Rock FM ist hier. Kommt gut durch den Dönerstag.

Kraftklub und Songs für Liam hier bei Rock FM, der Feiern mit Lange. Tja, wer muss eigentlich wen küssen, damit Richie Sambora wieder Gitarre für John Bon Jovi spielt? So wie damals bei der MTV Unplugged, das war's! Tja, das wäre natürlich der große Wunsch der meisten Fans, aber der gute Richie hat die Band 2013 verlassen und bisher sieht's nicht so aus, als würde er zurückkehren. Die Bon Jovi-Fans haben ja bis zuletzt auf ein Wunder gehofft, auch zur Forever-Tour dieses Jahr. Aber es gab eine Enttäuschung, Richie Sambora bleibt zu Hause. Es lag wohl auch an dem Zoff, den es bei ihnen 2024 um die Doku gab. Also das Tischtuch scheint zerrissen zwischen den beiden. Richie hat sogar öffentlich gemeint, er wolle erstmal sehen, ob John Bon Jovis Stimme nach seiner OP überhaupt eine ganze Show durchhält. Also Reunion vorerst gestorben, würde ich sagen. Die beiden sind wie so ein zerstrittenes Ex-Paar, das sich auf Partys gekonnt aus dem Weg geht. Naja, zumindest beim Plattenrausch. Morgen Abend ab 18 Uhr, da werden die beiden nochmal gemeinsame Sache machen. Da gibt's auch ganz viele Songs mit John Bon Jovi und Richie Sambora zusammen. Schließlich erwartet euch ja eine Zeitreise durch die wirklich große Diskografie der Legenden aus New Jersey. Jetzt einer der Jüngeren ohne den legendären Guitar Hero am Sechsseiter. Trotzdem eine geile Nummer geworden. Bon Jovi mit Red, White and Jersey von ihrem letzten Album Forever. Rock FM ist hier aufdrehen und mehr Bon Jovi, wie gesagt, morgen Abend 18 Uhr im Plattenrausch.

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11: Feierabend in der Rockregion, die Sonne macht langsam Platz. Die Wolken werden wieder ein bisschen dominanter, aber es bleibt in den meisten Ecken eher trocken. Typischer Abend, um mal alle Fenster aufzureißen und durchzulüften. Temperaturen gehen jetzt langsam in die Knie. Wir liegen bei 13 Grad im Schnitt in der Rockregion.
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12: Mit Noah Theiss. Hallo. Die Steuereinnahmen von Bund, Ländern und Kommunen brechen in diesem Jahr um fast 18 Milliarden Euro ein. Das hat Finanzminister Klingbeil heute erklärt. Grund dafür sind die schwächeren Konjunkturaussichten wegen des Iran-Kriegs. Besonders hart treffe das die Gemeinden, sagt Klingbeil.
13: Weil sie insgesamt ja auch deutlich geringere Einnahmen haben. Das liegt vor allem daran, dass man mit höheren Gewerbesteuereinnahmen gerechnet hatte und jetzt sie niedriger ausfallen, als das noch im Herbst der Fall war. Die wirtschaftliche Eintrübung schlägt also gerade bei den Gemeinden voll durch.
12: Die AfD liegt im neuen ARD-Deutschland-Rennen zum ersten Mal vor der Union. Sie kommt in der Sonntagsfrage auf 27%, die Union auf 24%. Die Grünen erreichen 15, die SPD 12, die Linke 10 und die FDP 4%. Auch in anderen Umfragen hatte die AfD die Union in letzter Zeit als stärkste Kraft überholt. Das Internationale Olympische Komitee hebt die Sanktionen gegen Sportler aus Belarus auf. Belarussische Athleten dürfen in Zukunft wieder unter eigener Flagge und mit eigener Hymne an internationalen Events teilnehmen, hat das IOC heute erklärt. Die Sanktionen waren verhängt worden, weil Belarus Russland im Krieg gegen die Ukraine unterstützt. Jetzt sagt das IOC, dass Athleten nicht durch das Handeln ihrer Regierungen eingeschränkt werden sollten.
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14: Nach der TV-Sendung Aktenzeichen XY ungelöst sind im Fall des in Lahr getöteten Arztes Bernhard Benz mehrere neue Hinweise eingegangen. Laut Polizei kamen bislang rund 25 Meldungen über das Hinweistelefon und weitere Kanäle zusammen. Diese umfassen unter anderem Hinweise auf Personen, die möglicherweise zur Klärung der Tat beitragen könnten. Sascha Baumann, Offenburg.

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Meatloaf, Rock'n'Roll Dreams come through hier bei Rock FM, der Feierabend mit Lange. 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Und wenn wir gerade schon bei Tempo, Energie und all dem sind, was auch richtig nach vorne geht, das passt jetzt fast genauso gut. Hier sind Linkin Park mit Breaking the Habit bei Rock FM. Auch hier gilt jetzt Gaspedal durchtreten und Volume Regler im Uhrzeigersinn drehen.

0: Es ist so eine schweinegeile Nummer, oder? Muse mit Be With You. Frischer Rock hier bei Rock FM, der Feierabend mit dem Lange. Und ich würde jetzt gerne noch 2 Stunden über diesen Song reden, aber ich darf nicht so viel quatschen, denn Kollege Kerim, der scharrt schon mit den Hufen und der gräbt tief in der Rockgeschichte.
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2: Jimmy Page ist ein Satanist. Nein, ihr habt euch nicht verhört. Die Gitarrenlegende von Led Zeppelin hat auch eine ziemlich dunkle Seite. Er ist nämlich schon seit seiner Jugend von schwarzer Magie und Satanismus komplett fasziniert. Und einen Okkultisten fand er besonders interessant. Aleister Crowley, der zu seinen Lebzeiten als The Evilest Man Alive bekannt war. Also so etwas wie der bösartigste Mann der Welt. Könnte ich noch so einen Donner-Effekt kriegen? Perfekt. Und er war so fasziniert, dass er sogar Crowleys Anwesen gekauft hat. Aber er hat es da nicht lange ausgehalten. Es soll da drin so sehr spuken, dass Page nach wenigen Tagen ausgezogen ist. Und laut Page sei ein Mann dort geköpft worden. Und er habe in einer Nacht gehört, wie der Kopf auf den Boden rollte. Okay, gut. Es ist Jimmy Page. Es könnte sein, dass er komplett zugedröhnt war und das ein oder andere sich eingebildet hat. Aber vielleicht ist da auch ein bisschen was dran. Denn bis heute gibt es Leute, die da hingehen und sagen, dass sie Stimmen hören und sogar Geister sehen. Und dieses Okkulte, das ist ein wichtiger Bestandteil für die Musik von Led Zeppelin. Zum Beispiel dieses Symbol von Page, dieses So-So, soll direkt von Aleister Crowley inspiriert sein. Gut, ob es da jetzt wirklich spukt, ich schätze, da muss man selbst hingehen und erfahren, wie es so ist. Aber eins steht fest, Jimmy Page ist ein Satanist.
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5: Genießt euren Donnerstag-Feierabend. Die Sonne ist uns ja noch gute 2 Stunden vergönnt. Allerdings, meistens hinter Wolken. Die haben wieder das Kommando übernommen am Himmel. Aber wenn ihr heute Abend noch was vorhabt, vielleicht zum Sport oder noch kurz am Grill, denkt an die langen Klamotten. Das schadet nicht. Es bleibt zwar überwiegend trocken, aber bei aktuell nur noch 11 bis 12 Grad im Schnitt wird es dann doch recht schnell frisch. Also in der Nacht wird sowieso wieder schweinekalt. Die Tiefstwerte später zwischen 9 und 4 Grad.
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6: Mit Noah Theis, hallo. Die Steuereinnahmen von Bund, Ländern und Kommunen brechen in diesem Jahr um fast 18 Milliarden Euro ein. Das hat Finanzminister Klingbeil heute erklärt. Das liegt vor allem an schwächeren Konjunkturaussichten wegen des Iran-Krieges. Demnach rechnet der Staat für die kommenden 5 Jahre mit weniger Steuereinnahmen. Nach dem Ausbruch des Hunter-Virus auf einem Kreuzfahrtschiff im Atlantik hat die Weltgesundheitsorganisation inzwischen 5 Fälle bestätigt. Außerdem gibt es noch 3 Verdachtsfälle, sagt die WHO. Das Risiko für die Öffentlichkeit stuft sie als gering ein. Das Hunter-Virus sei nicht so leicht übertragbar wie beispielsweise Coronaviren.

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1: Guten Abend, Deutschland. Mein Name ist Daniel Kaiser. Willkommen zur Night Lounge heute am Freitag, den 8. Mai 2026. Kurz nach 12 haben wir es. Wir starten in die letzte Folge Night Lounge für diese Woche. Und es ist heute Abend ein Beziehungsthema. Dieses Beziehungsthema hat sich im Laufe des Tages heute ergeben, denn heute Mittag hatte ich das Vergnügen, mit Ina aus Netzbach zu sprechen. Die hat sich getrennt und nach ihrer Trennung beschlossen, ich muss was verändern. Deswegen ist unser Thema heute Abend, was war dein Trennungsneustart? Nach so einer Trennung bleibt ja oft nichts, wie es war. Manche verändern sofort alles, ne? Vor allem Frauen sind dafür bekannt, ihre Frisur dann sofort zu verändern, den Kleiderschrank irgendwie neu zu bestücken. Die Jungs gehen ins Fitnessstudio plötzlich wieder oder lassen sich irgendwo ein krasses Tattoo machen, ziehen vielleicht aber auch weg. Ähnlich war es bei Ina, die ist jetzt nicht weggezogen, aber hört mal selbst.
2: Ich habe nach der Trennung mir den Wunsch erfüllt und habe mir mein Prinzessinnenzimmer gestaltet. Egal wie der Tag war und wenn er noch so bescheiden war, sobald ich in meinem Zimmer liege, in meinem Bettchen, geht es mir wieder gut. Ich habe auch Glitzer in den Wänden und wenn es dunkel ist, ist natürlich auch alles rosa beleuchtet.
1: Die Ina hat sich also zu Hause ein Prinzessinnenzimmer eingerichtet und sagt, das ist der Raum, an dem ich mich wohlfühle. So richtig schön, alles meins und ich kann mir das richtig gut vorstellen, dass das einem gut tut. Also ruft mich an vom Handy und vom Festnetz und verratet mir, was ist denn bei euch nach der Trennung so passiert? Ich meine, der Schmerz war noch da, aber auch der Wunsch, jetzt muss sich was ändern. Was genau hat sich denn verändert? Wie lange hat das gedauert, bis diese Veränderung kam? Manche wollen ja sofort eine Veränderung, bei anderen dauert das dann vielleicht ein halbes Jahr, ein Jahr oder so. Lasst uns darüber heute Abend reden.
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1: Vom Handy und vom Festnetz. Die erste Nachricht hat mich schon vor der Sendung erreicht und die möchte ich euch gerne vorlesen, und zwar von Lisa, die mir geschrieben hat, hey, bei mir war es nach der Trennung die Wohnung. Mein Ex war zwar schon ausgezogen, aber überall war noch dieses Wir. Das heißt, es gab ganz viele gemeinsame Bilder, die mussten erstmal weg. Möbel, die mir nicht gefallen haben, die von ihm waren, mussten weg. Die Farben mussten verändert werden. Selbst die Deko. Ich habe an einem Wochenende alles umgestellt, hat sie geschrieben. Sie hat selbst die Wände gestrichen, hat ausgemistet, ihr Schlafzimmer komplett neu eingerichtet. Und sie sagt, die beste Freundin hat dabei noch geholfen. Wie schön, klingt super. Und sie schreibt noch zum Schluss hier, erst als die Wohnung wieder nach mir aussah, hatte ich dann das Gefühl, mein Kopf kommt langsam hinterher. Schöne Geschichte. Also ich bin gespannt, ob wir das heute auch in der Sendung zu hören bekommen. Wir haben in der ersten Leitung jemanden mit der Endziffer 83. Guten Abend, wer da woher?
3: Hallöchen.
1: Hi.
3: Hallöchen.
1: Wer ist denn da?
3: Hier ist der Marco.
1: Marco, grüß dich, woher bist du?
3: Ich komme aus dem Raum Heidelberg.
1: Aus dem Raum Heidelberg, freue mich. Schön, dass du da bist.
3: Ja. Ihr habt das Thema heute Beziehung und Trennung.
1: Der Trennungsneustart, das ist das Thema, genau.
3: Ja, das konnte ich leider für mich persönlich leider noch nicht durchführen, da der Schmerz einfach noch viel zu groß ist und für mich noch einfach nicht greifbar ist.
1: Kannst du das Radio bitte runterdrehen? Ich hab dich doppelt auf dem Ohr und mich auch. Das ist irritierend.
3: Okay. Hast du weggemacht? Also ich habe jetzt... ich habe ausgemacht.
1: Du bist noch in diesem Trennungsschmerz und das liegt jetzt wie lange zurück? Ja. Wie viele Monate nochmal?
3: Jetzt genau 4,5 Monate.
1: 4,5 Monate, ja, es ist noch relativ frisch. Die Beziehung ging wie lang?
3: Ich glaube, jetzt insgesamt waren wir jetzt fast 8 Jahre zusammen mit zwischendurch Trennung. Meine Partnerin kam zurück mit einer Hochschwanger. Und wir haben das Kind jetzt gemeinsam großgezogen, fast 3 Jahre. Mhm. Und dann ist sie von heute auf morgen einfach gegangen.
1: Das ist hart. Aber das Kind habt ihr immer noch und aufgrund dessen auch noch Kontakt, oder?
3: Nein, leider nicht. Leider nicht. Sie entzieht es mir komplett. Ich habe keinerlei Chancen, an das Kind ranzukommen. Mhm. Ich habe meine Wohnung umgestaltet, um den Neustart zu beginnen. Habe mir persönlich neue Möbel geholt, neues Sofa, neue Schränke. Aber das Wir ist immer noch da. Mhm. Und vor allem das Kind.
1: Gut, das ist bei ihr aber, ne? Du kriegst es ja nicht zu sehen, hast du ja gesagt. Ja. Nee. Du hast aber direkt nach der Trennung schon angefangen, die Wohnung umzugestalten. Das heißt, ihr habt vorher zusammen gewohnt, oder wie?
3: Wir haben, ja. Wir haben zusammen gelebt. Sie hat erst eine eigene Wohnung gehabt, kam dann zu mir. Und ich habe meine Wohnung umgebaut so, dass es für uns drei passte und gerecht war. Und habe das Kind auch voll als meines angenommen. Es ist leider unser leibliches Kind, also nicht mein leibliches Kind. Habe es aber komplett als meines angenommen.
1: Ja.
3: Und liebe sie über alles.
1: Aber dieses Kind, das war noch, bevor ihr euch kennengelernt habt? Oder ist das während eurer 8 Jahre entstanden, bei wem anders?
3: Während unserer 8 Jahre, ja, waren wir ein Jahr mal getrennt.
1: Und in dieser Zeit hatte sie wen anders?
3: Ja, genau, ja.
1: Oh, okay, verstehe. Mhm. Gut, aber für dich war das nicht relevant. Für dich war das wie dein eigenes.
3: Null.
1: Und deswegen umso größer dann dieser Schmerz auch, verstehe.
3: Ja, genau.
1: Warum dann überhaupt dieses Umgestalten? Hast du die Hoffnung gehabt, danach wird es vielleicht ein bisschen besser vom Gefühl her? Ich meine, sowas ist ja auch mit vielen Kosten verbunden.
3: Ja, genau, das war das. Ich dachte wirklich ernsthaft, es geht schneller rum. Wenn ich die gemeinsamen Sachen nicht mehr sehe, dachte ich dann, es läuft schneller.
1: Und? Was ist an diesem Zeitgefühl? Ist es ein bisschen schneller oder wirklich gar nichts?
3: Gar nicht. Gar nicht, weil ich habe auch das Kinderzimmer. Mhm. Entschuldigung, bin noch sehr emotional da drin.
1: Glaube ich. Nimm dir Zeit.
3: Das Kinderzimmer ausgeräumt und abgebaut. Und komme wie ein Verräter vor.
1: Warum? Warum wie ein Verräter?
3: Dass ich meiner Tochter das Heim nehme. Mhm.
1: Gut, sie hat ihr Zuhause jetzt bei ihrer Mama. Ne? Aber du hast das Gefühl so, hey, jetzt habe ich irgendwie auch sie irgendwie so im Stich gelassen, fühlt sie es an, ne?
3: Genau.
1: Ja. Aber gut, was wäre die andere Option gewesen, es einfach dazulassen mit der Hoffnung, es gibt wieder ein Zurück, ein Comeback. Allerdings ist das wahrscheinlich ausgeschlossen bei euch beiden, oder?
3: Wahrscheinlich schon, ja. Ich habe halt darauf gehofft, oder ich hoffe immer noch darauf vielleicht, dass der Kontakt zur Tochter wieder bekommen kann. Mhm. Weil auch wenn sie nicht meine leibliche Tochter ist, sie war es. Sie war es und ist es immer noch.
1: Was ist dein aktuelles Begehren eigentlich? Also möchtest du mit deiner Ex-Partnerin, ihr wart nie verheiratet, ne? Ihr wart nur ein Paar.
3: Nee. Ja. Wir waren verlobt. Wir waren verlobt. Okay. Wir hätten normalerweise, am 31. auf den 1. Hätten wir geheiratet eigentlich. So war es geplant und so hatte ich es auch geplant gehabt.
1: Also siehst du irgendwo die Chance, dass daraus nochmal was wird? Oder sagst du, nee, bei uns ist beiden der Zug abgefahren?
3: Ich will nichts ausschließen. Wir sind beide so verrückt. Ich will ja nichts ausschließen. Ne? Aber für mich primär einfach meine kleine Tochter, die mir unsagbar fehlt.
1: Das heißt, der Wunsch wäre, mit deiner Verlobten wieder eine Art Freundschaft oder irgendeine Art Freundschaft aufzubauen, damit du auch wieder die Kleine siehst.
3: Richtig.
1: Wäre ja ein Anfang. Ist sie für Freundschaft offen oder sagt sie, nee, ich möchte dich eigentlich gar nicht mehr sehen?
3: Gute Frage. Ich habe sie jetzt schon ein paar Mal getroffen durch Zufall und da war das Verhältnis normal, herzlich.
1: Okay. Ja, vielleicht muss man der Sache Zeit geben.
3: Also ganz komisch, das Ganze. Ja.
1: Mhm. So, wie gehst du jetzt gerade mit diesem Schmerz um?
3: Ich versuche mich abzulenken. Ich versuche weiter meine Möglichkeiten auszuschöpfen, meine Wohnung weiter neu zu gestalten. Mhm. Gehe mit Freunden weg und versuche den Tag normal zu gestalten.
1: Was ist denn normal für dich?
3: Ohne permanent. für mich normal rausgehen, mit Leuten treffen, gemeinsam was trinken gehen, einfach nicht in dieser permanente Schlaufe gefangen zu bleiben, immer wieder an das Alte erinnert zu werden.
1: Okay, wenn man nur zu Hause hockt, dann kommt man nicht drum rum, dass sich die Gedanken dann irgendwann wieder ums gleiche Thema drehen, ne?
3: Richtig, richtig.
1: Glaube ich ja. Dir. Wenn du aber sagst, ich will jetzt weiter auch die Wohnung umgestalten, du hast ja selbst gesagt, die Veränderungen, die du bis jetzt gemacht hast, die haben nicht wirklich was gebracht. Trotzdem siehst du überall hin und weißt, hier war mal Leben in dieser Wohnung und das sah ganz anders aus. Warum machst du es trotzdem weiter? Mit der Hoffnung, vielleicht muss ich noch mehr verändern? Oder sagst du einfach nur, ach, ich will einfach grundsätzlich auch irgendwie da einen neuen Anstrich zu Hause?
3: Ich will einen neuen Anstrich, ich will da mit dem Alten doch einen Cut haben, um zu sagen, ich kann doch weitermachen, auch wenn es jetzt alleine ist und wenn es schwer ist. Weil so wie du gerade gesagt hast, das Ruhige plötzlich.
1: Ja.
3: Es war Leben, es war Getobe, es war Gelache und im Moment ist tot.
1: Ist ruhig, ja. Das stimmt. Mhm. Das kann ich nachvollziehen. Ja, wobei... Ja, geht so. Doch, ich kann es nachvollziehen, dass es ruhig ist. Wenn man es nicht gewohnt ist, ist es natürlich eine Umstellung. Vor allem, du warst es 8 Jahre lang nicht gewohnt. Ne? Da war einfach eine ganz andere Zeit.
3: Richtig.
1: Dann nimm dir die Zeit auf jeden Fall, um darüber, ja, damit das zu verarbeiten. Und ja, wäre schön, wenn du sie vielleicht dann mal wieder siehst und mit ihr auf eine nette Art und Weise zusammenkommst.
3: Das wäre mein größter Traum.
1: Ich würde es dir wünschen. Ich würde abschließend noch ganz gerne eine Frage stellen, nämlich was wäre denn so dein persönlicher Wunsch der Veränderung für dich jetzt, nicht für die Wohnung, sondern wo du sagst, so, ja, jetzt habe ich überlegt, ich könnte das in das jetzt vielleicht mal in Angriff nehmen oder dies und das könnte ich jetzt mal umsetzen und machen. Ich denke jetzt gerade an sowas wie, ach, ich glaube, ich melde mich mal in einem Verein an oder ich habe jetzt vielleicht die Möglichkeit, mal eine Weltreise zu machen. Hast du solche Gedanken? Gibt es da irgendwas, wo du gerade überlegst, das könnte ich ja jetzt mal in Angriff nehmen?
3: Ja, wieder in Urlaub fahren. Einfach wieder in Urlaub fahren, was die letzten Jahre komplett auf der Strecke geblieben ist.
1: Warum nicht? Warum warst du?
3: Aber nicht im Bösen auf der Strecke geblieben. Durch unsere Beziehung, die ich mit meiner Partnerin hatte und auch die Geburt mit der Kleinen, also komplett mein ganzes Dasein war für die Kleine da. Wir haben Kurzurlaube gemacht, was unser super Liebesziel ist, war immer Bodensee. Mindestens 2 bis 3 Mal im Jahr.
1: Okay.
3: Und aber so Auslandreisen, das wäre jetzt dieses Jahr dran gewesen, aber leider haben sich unsere Wege getrennt.
1: Hast du für dich oder von ihr erfahren, woran es lag am Ende?
3: Ja, sie hat sich nicht mehr gesehen gefühlt von mir. Mhm. Ihr fehlte die Aufmerksamkeit, ihr fehlte, dass sie da ist. Dieses, was halt ganz oft passiert, wenn ein Kind da ist. Vielleicht habe ich auch eine blöde Einstellung, aber ich sage mir halt, wenn ein Kind da ist, dann steht das Kind erstmal an erster Stelle. Es ist schutzbefohlen, es braucht die Hilfe und die soll sie kriegen. Mhm. Und das war unser größtes Problem eigentlich. Ja.
1: Glaubst du, die Kleine
3: wird das bei, ist auf der Strecke geblieben?
1: Glaubst du, die wird bei ihrer Mom jetzt das bekommen, was du ihr gegeben hast? Oder machst du dir eher Sorgen, dass die Mutter da nicht so viel gibt, was du gegeben hast?
3: Sie ist eine sehr gute Mutter, gar keine Frage. Ja, ich hoffe es. Ich hoffe es einfach. Mhm.
1: Ja. Da machst du dir jetzt nicht so viele Sorgen um die Kleine, dass es bei der Mama nicht gut hat.
3: Nee, im Großen und Ganzen eigentlich. Ne? Es gibt manche Momente, wo ich sage, wow, was macht sie jetzt? Aber gut, es ist jetzt so gelaufen und ich kann nur die Daumen drücken. Und meine Tür steht immer offen, für die Kleine sowieso und für die Mutter natürlich auch. Aber das muss jetzt erstmal so laufen.
1: Verstehe. Du, ich sage dir vielen Dank.
3: Gar keinen Einfluss mehr drauf, Marc, leider.
1: Ich wünsche dir alles Gute. Ne? Pass auf dich auf. Bis bald. Mach's gut.
3: Ciao. Mach ich auf jeden Fall. Und soll das wirklich so sein, werde ich mich wieder melden.
1: Gerne doch. Kannst du machen. Bis bald.
3: Werde Neues berichten.
1: Mach das.
3: Bis dann.
1: Tschüss.
3: Dann ciao. Vielen Dank.
1: Anrufen vom Handy, vom Festnetz. Unser Thema heute, dein Trennungsneustart. Ich möchte ganz gerne wissen, was ist nach der Trennung passiert? Welchen Neustart habt ihr hingelegt? Durch Veränderung, durch etwas, was ihr einfach angegangen seid, was ihr vielleicht auch lange vor euch hergeschoben habt.
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1: Vor allem würde mich mal interessieren, woran liegt das eigentlich? Also jetzt ist jetzt nicht so, kann man jetzt nicht so pauschal sagen, ne? Aber wenn man nach einer Trennung plötzlich sich im Fitnessstudio anmeldet und jetzt plötzlich 3-4 Mal die Woche ins Training geht, warum hat man das nicht schon während der Beziehung gemacht? Jetzt mal ganz blöd gefragt. Vielleicht habt ihr jetzt eine gute Erklärung und sagt, na ja, wenn man eine Freundin hat, geht das nicht. Geht das wirklich nicht? Oder war das einfach nur eine Verschiebung der Prioritäten? Ich weiß es nicht. Ruft mich an, lasst uns darüber reden. Wir gehen mal in die nächste Leitung. Da habe ich Olli aus Hannover. Grüß dich, Olli.
4: Ja, hallo Daniel, alles gut bei dir?
1: Alles gut bei mir.
4: Ah, hervorragend, hervorragend. Ja, das ist ja voll mein Thema, das ist ja voll mein Thema. Weil das ist ja, ja, wo soll ich anfangen? 22 Jahre verheiratet gewesen, 25 Jahre mit der Frau zusammen gewesen, getrennt und dann alles auf links gedreht. Also, komplett neu angefangen. Eine Bude gesucht, das ist mehr eigentlich mehr so ein Aufenthaltsraum für andere Menschen, weil viele Kumpels und so jetzt bei mir abhängen und so weiter, was man früher alles nicht hatte.
1: Na gut, die neue Bude, musst du vielleicht dazu sagen, ihr habt zusammen gewohnt, ne?
4: Ja, natürlich.
1: Wir haben und du bist derjenige, der die Wohnung oder das Haus verlassen hat?
4: Richtig.
1: Dementsprechend, ja, musstest du dir ja was Neues suchen.
4: Ja, hab hier alles gelassen, hab hier sogar noch ein Auto hingestellt und so weiter und so weiter. Wie gesagt, wir haben bis heute immer noch ein gutes Verhältnis, ein sehr gutes Verhältnis. Mhm. Aber ich habe mir dann meine eigene Bude gesucht, eine Dreizimmerwohnung und ja, hab die so eingerichtet, wie ich es für richtig halte. Gleich Möbel gekauft, schwarze Wände gemacht und aber schwarz und weiß, also was man eigentlich so nicht so trägt. Und dementsprechend so eingerichtet, ein Rumlunger Raum, so nenne ich ihn mal, wie gesagt, wo Playstation steht, Fernseher und so weiter und so weiter. Und ja, jetzt habe ich verheiratete Männer bei mir sitzen und Single-Männer bei mir sitzen und ja, bin aber dementsprechend seit 3 Jahren auch in einer neuen Beziehung, aber die kommt damit super klar. Also, ja, und tätowiert habe ich mich.
1: Und tätowiert hast du dich. Guck mal, habe ich vor dem sogar noch so nebenbei angesprochen, dass das Männer machen nach der Trennung. Du hast es wirklich gemacht nach der Trennung.
4: Ich habe es wirklich gemacht, ja, ja, ja, ja.
1: Was, das heißt, das war das erste Tattoo, ja?
4: Nach der Trennung. Mein erstes Tattoo, ja.
1: Was hast du dir für ein Motiv stechen lassen?
4: Mein Fußballverein, also von dem ich Fan bin.
1: Ja.
4: Ja, den habe ich mir auf den Oberarm tätowiert, ja.
1: Auf den Oberarm. Die beiden Dinge würde mich mal interessieren. Waren das zwei Dinge, die du einfach während dieser Ehe nie hättest machen können, weil es immer hieß, nee,

0: Die Kinder waren mal relativ sehr erwachsen geworden, Gott sei Dank. Aber wie heißt das immer so schön? Man hat ja immer noch so ein bisschen das Kind in sich. Und das kam dann da, also wie gesagt, wir haben uns auch nicht im Bösen getrennt oder so. Wir haben einfach gesagt, es funktioniert aber nicht mehr und dann gegangen. Und dann kam nach einer gewissen Zeit auch wieder so das Kind raus, sage ich mal. So, und das war so, und das lebe ich auch bis heute noch, dieses Kind. Weil man macht echt verrückte Sachen. Das ist einfach so, was ich mir eigentlich vorher gar nicht hätte vorstellen können, dass ich das mache. Also es war schon lustig.
1: Verstehe. Gibt es, also das sind jetzt die zwei größten Dinge, ne? Neue Bude und Tattoo? Oder kam da noch mehr hinzu?
0: Nee, das war nach unserer Trennung so der Anfang, was ich gleich gemacht habe.
1: Hast du dich sonst noch optisch verändert? Neue Frisur? Plötzlich hat er sich die Haare nach links statt nach rechts gekämmt? Oder in der Mittelscheitel? Nee,
0: ich muss seit 3 Jahren Glatze tragen, weil sie mir den Kopf aufgeschnitten haben. Da wachsen keine Haare mehr. Da wächst nichts mehr, aber ich habe, aber das war jetzt kein Grund für meine Veränderung. Nein, klamottenmäßig, ja, wie gesagt, habe ich ja schon mal gesagt, ich trage MC Hammerhosen. Die habe ich auch vorher schon getragen, aber heute trage ich sie noch viel lieber. Ja, also das war eigentlich so das, die beiden gravierendsten Sachen, dass man eine Bude gemacht hat, so wie es einem in den Kopf gekommen ist und ja, und das Tattoo eben. Ne?
1: Wie lange ist es nochmal her?
0: Jetzt 6 Jahre.
1: 6 Jahre ist jetzt schon. Naja gut, dann hast du dich ja jetzt, glaube ich, schon so eingespielt mit der Sache. Du hast eine neue Partnerin, die kommt mit deiner Bude auch klar. Die findet auch sein Tattoo cool. Die hat dich wahrscheinlich auch so dann schon kennengelernt, ne? Mit deinem neuen.
0: Sie hat mich so wie ich war, genau, mit meiner Glatze genau kennengelernt, ja.
1: Gibt es irgendwas, das du mitnimmst aus dieser Ehe, wo du einfach sagst, oder worauf ich jetzt einfach hinaus will, ist, dass du einfach sagst so, ich mach das jetzt, ich lasse mir das jetzt nicht mehr irgendwie vorschreiben oder ich nehme da jetzt auch gar keine Rücksicht mehr, ob das der Partnerin gefällt oder nicht, weil mir muss es am Ende des Tages gefallen und deswegen mache ich das dann einfach so.
0: Würde ich schon sagen, dass man das heutzutage jetzt so macht. Also wie gesagt, es kommt ja mal auf die Länge der Beziehung an. Und man steckt ja schon zurück, auch aus finanziellen Gründen natürlich, ne, weil eine Familie und so weiter und so weiter. Und wenn man denn die Möglichkeit hat, dass ich jetzt habe, das nochmal, ja, das Leben nochmal neu zu genießen, anders zu genießen, so wie ich lustig bin und Laune habe, dann mache ich das. Und wenn man dann noch eine Partnerin findet, die ja genauso tickt, dann ist das natürlich noch besser, definitiv.
1: Verstehe. Glaubst du, dass du irgendwann, also genau, glaubst du, dass das die gleiche Tiefe erreichen wird, das, was du jetzt hast, diese Beziehung, wie du sie mit deiner Frau damals hattest? Oder sagst du, nee, es ist anders?
0: Es ist anders. Ich möchte mal so sagen, also meine Ehefrau, mit der ich lange, lange Jahre zusammen war, das war die Liebe meines Lebens. Das ist aber auch heute noch so. Obwohl ich ja genau weiß, dass ich bin heute glücklich und auch verliebt in meiner Freundin, natürlich, aber wie soll ich das ausdrücken? Aber ja, das war die Liebe meines Lebens, ja. Und ich bin auch froh, dass es so ist, wie es ist heute, dass wir uns immer noch gut verstehen. Und aber ich liebe natürlich meine Freundin jetzt. Aber ja, wie soll man das beschreiben? Es ist ganz komisch.
1: Ich verstehe. Naja, gut, aber du bist ja jetzt glücklich, so wie es ist. Das ist doch die Hauptsache.
0: Ich bin glücklich, ich bin total glücklich. Also, hab eine Traumfrau jetzt an meiner Seite. Und wie gesagt,
1: zu deiner, so wie ich. Ja, ja. Also jetzt habe ich mal Fragen zu deiner Ex-Frau. Ne? Hast du bei ihr auch festgestellt, ja, nach der Trennung kam dann doch relativ schnell auch bei ihr eine sichtbare Veränderung?
0: Am Anfang, sage ich mal, nicht, weil wir unsere erwachsenen Kinder haben noch zu Hause gewohnt. Und sie ist dann mit den Kindern da geblieben und meine Kinder sind dann aber auch relativ vom halben Jahr und einem Jahr dann haben sich selber was gesucht und ausgezogen. Und dann ist sie doch schon so ein bisschen, ja, Frisur, ja, hat sich verändert, hat dann ein bisschen auf ihre Figur geachtet, möchte ich mal sagen. Also sie hat dann rapide mal ein paar Kilo abgenommen und so weiter und so weiter. Also das hat sie dann schon getan. Obwohl es mich vorher nie gestört hat. Also wie gesagt, ich habe sie, ich sag jetzt mal, pummelig kennengelernt. Also von daher. Aber dann, ja, das war, glaube ich, so ihr Spleen, den sie hatte. Ich meine, sie hat auch wieder einen neuen Partner, mit dem sie anscheinend, so wie es klingt und hört, glücklich ist. Also von daher. alles gut gelaufen.
1: Das ist doch die Hauptsache. Sehr schön. Wunderbar. Ja. Olli, dann vielen Dank für deinen Anruf. Ich

0: wünsche dir einen schönen Abend. Alles Gute dir, bis bald.
1: Ich dir auch.
0: Mach's gut.
1: Bis bald. Tschüss. Ciao.
0: So, anrufen dürft ihr vom Handy vom Festnetz die Nummer zu mir ins Studio.
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0: Vom Handy vom Festnetz. Heute geht es um den Trennungsneustart. Ich würde ganz gerne von euch erfahren, was ist danach passiert? Inwieweit habt ihr euch verändert oder etwas in eurem Leben verändert oder etwas einfach gemacht, dass ihr gebraucht habt in diesem Moment. Das kann eine Reise sein, das kann eine Umgestaltung sein, ein Umzug sein. Bin gespannt auf eure Geschichten. Weiter geht's in die nächste Leitung. Da haben wir wen mit der Endziffer 66. Guten Abend, wer hat die 66? Ui, da ist jemand. Doch, hallo.
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4: Hallo.
0: Hi, wer ist denn dran?
4: Hier ist Laszlo.
0: Laszlo, woher bist du, aus welcher Ecke?
4: Ich bin aus Kriesdorf.
0: Wo ist das denn nochmal? Das ist bei...
4: Ah, das ist in der Pfalz.
0: In der Pfalz. Kiesdorf?
4: Ja.
0: Okay. Nimm ich beim Wort hier. Laszlo, freue mich, dass du da bist. Ja. Heute geht es um Trennungsneustart. Was hast du erlebt? Erzähl.
4: Also, ich bin sehr autistisch. Mhm. Das ist halt mein Problem. Und deswegen sind Beziehungen für mich zu führen ein bisschen schwieriger als für andere. Und da kann es halt auch mal schnell vorkommen, dass man sich trennt, wenn die Müsli-Schüssel von den Lion Cereals, die man isst, nicht weggeräumt wird. Und das war halt bei mir das Thema. Und dann musste ich mich trennen, wegen meinem Autismus. Das war auch sehr schlimm.
0: Okay. Laszlo? Laszlo, wir haben dich verloren. Du bist weg. Okay, dann gehen wir weiter. Mit der 8-3 machen wir weiter. Wer ist dran? Hallo.
5: Hört ihr mich?
0: Ja, bist
5: du da? Daniel?
0: Das bin ich.
5: Das ist der Timo. Hallo.
0: Timo, ja. Woher? Aus welcher Ecke?
5: Ich bin jetzt gerade hier in Dresden und mache ein paar Bilder. Und ansonsten komme ich von Karlsruhe.
0: Ah, okay.
5: Ich habe das Thema jetzt nicht die ganze Zeit verfolgt, aber faktisch, ich habe mich auch getrennt, beziehungsweise es ist zur Trennung gekommen. Mhm. Und die Konsequenz war, dass ich jetzt hier etwas das Leben genieße. Ich muss sagen, ich bin, sagen wir mal, nicht froh, dass wir diesen Schritt gemacht haben. Aber es hat sich herausgestellt, dass es früher oder später mit einem Streit geendet hätte, hätte ich nicht diesen Strich gezogen. Es kam halt über die Jahre unterschiedliche Interessen zum Vorschein, Bedürfnisse, die unterschiedlich angegangen wurden. Und da hat sich das so entwickelt, dass ich schlussendlich gefragt habe, ob man die Beziehung nicht öffnen kann. Mhm. Und das war ein No-Go.
0: Oh. Das war, von wem kam der Vorschlag? Von dir kam der Vorschlag?
5: Nee, von mir kam der Vorschlag.
0: Echt?
5: Naja, nicht der Vorschlag. Es war ein Brief, den ich geschrieben habe, der hinsichtlich meiner emotionalen Situation und der Unklarheit, dass wir eine Wochenendbeziehung haben und dass ich unter der Woche alleine bin, da kam ich nicht mehr richtig klar mit. Mhm. Na, das war einfach so eine zeitweise Beziehung. Und da hing was auf der Strecke, verstehst du? Mhm. Entsprechend habe ich einen Brief geschrieben und habe gesagt, die emotionale Situation ist ein bisschen kritisch. Ich weiß nicht, wie ich damit umgehen kann. Und sie hat dann einfach bloß gesagt, ja, du willst fremdficken, ne? Dann habe ich gesagt, nee, das will ich nicht. Aber sie hat so aufgenommen, das ist halt wieder die typische, nicht mononormative Haltung von der Gesellschaft.
0: Ne? Wie lange wart ihr ein Paar?
5: Also 8 Jahre.
0: 8 Jahre. Na gut, 8 Jahre, die monogam waren, richtig?
5: Absolut. 8 monogame Jahre, 8 schöne Jahre, wunderschöne Jahre. Und das Dramatische ist ja, wenn du sowas dann diskutieren möchtest, wird alles immer nur auf Sex bezogen. Ne? Mhm. Aber darum geht es nicht. Du hast gerade vorhin auch gesagt, wo ist die Tiefe? Ne, beim Vorredner, wo ist die Tiefe, die du nach 8 Jahren auf jeden Fall hast? Die muss ja nicht auf der Strecke bleiben. Du kannst ja eine Beziehung beenden, aber du kannst theoretisch die Freundschaft und das Tiefe, was du hattest, das muss ja nicht fertig sein. Das sehe ich auch nicht fertig, logisch. Aber durch unsere Prägung kommen wir immer wieder in die Soße rein, dass wir denken, Mann und Frau und sonst nichts. Aber es gibt genügend Bewegungen, sexpositiv und so, die sind...
0: Ich frage mich aber, inwieweit die Öffnung eurer Beziehung euch geholfen hätte.
5: Absolut, das hätte nicht geholfen. Das wäre für sie, das ist gar nicht, das ist hypothetisch und es ist auch einfach nicht denkbar, es ist nicht ihr Ding. Es gibt Menschen, die sind halt einfach anders geprägt.
0: Ja gut, aber dir hätte es geholfen, richtig? Oder auch nicht?
5: Im jetzigen Zustand war das die richtige Entscheidung. Die Beziehung zu beenden.
0: Ja.
5: Absolut.
0: Das, worauf ich hinaus will, ist, du sagst zwar, ja, wird von der Gesellschaft nicht anerkannt. Ich will ja wissen, warum es von dir anerkannt wird. Warum du sagst, die Öffnung, also eine offene Beziehung, habe ich begrüßt, habe ich vorgeschlagen, wollte sie nicht. Was hättest du dir denn da, was du zu Hause nicht bekommen hast, woanders geholt?
5: Unterschiedliche Interessen in Bezug auf Gespräche, Zeitvertreib, Freizeit verbringen, Unternehmungen machen. Es waren nun mal, natürlich, der Sex gehört auch dazu.
0: Nö, die ersten 4 Sachen, die du aufgezählt hast, die hätte man auch ohne die Beziehung zu öffnen haben können. Oder ginge das nicht?
5: Doch, natürlich, das geht. Und das ist ja der Wunsch. Der Wunsch besteht ja darin, das jetzt weiterzuführen. Auf einer Basis, die gemeinsame Unternehmungen nicht unmöglich machen. Aber dieses in den Menschen und in der Gesellschaft hinterlegte Prägung von wegen, dass es einfach, nicht pervers, aber abstrus ist, eine Beziehung zu öffnen. Es gibt so viele unterschiedliche Meinungen und unterschiedliche Menschen allgemein, mit ihren unterschiedlichsten Bedürfnissen, dass du das, das ist Zufall, wenn du dich triffst und dich 100% verstehst und wenn es dann an das Sexthema geht, dann kommt die Kirche und sagt, nö, das ist doch Polyamor und das ganze Gedöns. Da will niemand was davon wissen. Also es ist alles auf das Sex beziehen. Mhm. Aber es geht nicht um Sex, es geht um Verbindung, es geht um Tiefe. Es geht um Freundschaft. Da geht es um viel mehr.
0: Mhm. Naja, gut. Jetzt hast du dir das dann ja nach der Trennung frei auswählen können, mit wem du dich befreundest und mit wem du schläfst. Bist du dann, hattest du das Gefühl, so jetzt habe ich wirklich irgendwie das Bedürfnis, mich da nochmal auszutoben? Oder was ist nach der Trennung passiert?
5: Ich habe jetzt mittlerweile einen Irokesenschnitt. Ich habe. Ich gehe viel auf Reisen. Ich bin jetzt hier zum Beispiel hier in Dresden, mache Fotos.
0: Privat? Privat. Oder beruflich?
5: Privat. Also ich tue ein bisschen durch die Gegend und versuche Menschen kennenzulernen. Also durch die Fotografie habe ich die Möglichkeit, wenn ich entsprechend Street-Porträts mache oder nach Models mich erkundige, habe ich die Möglichkeit, mich ein bisschen auszutoben und mir klar zu werden, dass das mein Ding ist, weißt? Dass das die Freiheit und die Autonomie ist halt immer so eine Sache. Und das zieht sich durch mein ganzes Leben eigentlich. Dass ich immer Freundschaften beendet habe oder dass sie zu Brüche gegangen sind, weil mir es an Autonomie gefehlt hat. An Selbstverwirklichung, an machen, was ich will, an so sein, wie du bist. Und es waren immer Kompromisse. Und es geht dann auf die Dauer nur mit unbefriedigten Bedürfnissen. Jetzt nicht auf Sex bezogen. Ne? Das, da fehlt einfach. Es muss resonieren. Es muss einfach schwingen miteinander.
0: Verstehe. Naja, Timo, jetzt bist du quasi unterwegs. Jetzt hast du eine neue Frise. Was ist noch das, wo du sagst, ich möchte das und das noch machen, ich will das noch erleben, verändern? Bist du an dem Punkt, dass du sagst, ich bin auch wieder für etwas Festes bereit? Oder bist du sogar an dem Punkt angekommen, dass du sagst, ich will dieses alte Modell gar nicht mehr? Dieses Modell von, ich habe jetzt eine Partnerin und das ist sie jetzt und das soll sie für immer sein, sondern ich will eine Partnerin, die genauso locker das sieht und sagt, du, lass uns frei sein. Lass uns beide eine offene Beziehung führen.
5: Absolut. Absolut. Also es wird nicht mehr die eine geben, beziehungsweise rein definitionstechnisch, wird es nicht mehr die Person geben, die die Only One ist. Ne?
0: Ist das, ich frage mich gerade, hat sich Timo verändert in diesen 8 Jahren oder hattest du das ursprünglich auch vorher schon so in deinem Kopf und es hat sich eigentlich jetzt erst so richtig laut diese Stimme geäußert, so ich will das gar nicht mehr.
5: So ist Daniel, ja. Das hat sich über den Jahren, ich bin jetzt 54, ne?
0: Ja.
5: Also es hat lange gedauert, bis das zustande gekommen ist und das habe ich den Partnerin und auch hauptsächlich meiner letzten Partnerin zu verdanken, dass sie mir einfach das Gefühl gegeben hat, ich kann sein, wie ich will. Und jetzt fragst du dich natürlich, ja, warum ist denn dann überhaupt zu Brüchen gegangen?
0: Genau, richtig.
5: Na? Das frage ich mich ja auch. Das ist auch nach wie vor ein Fragezeichen. Das ist jetzt 3 Monate her, wohlbemerkt. Ne? Mhm. Sie hat gesagt, sie braucht Zeit. Sie braucht Ruhe. Sie ist eine sehr gefasste Person. Sie ist super. Also eigentlich meine Traumfrau. Ne? Aber sie ist ein bisschen eingesperrt in ihrem Köpfchen. Sie kann nicht so, was ich denke, was sehr an Potenzial hat. Und das ist natürlich vorlaut oder sie nicht richtig wahrnehmen. Aber es gibt halt zwischen Menschen ein Wunschdenken von Kommunikation.
0: Klingt, wenn man miteinander spricht. Ja, aber es klingt so ein bisschen, als ob du sagst, sie braucht gerade Zeit. Vielleicht meldet sie sich sogar nochmal und sagt, du pass auf. Ich habe jetzt drüber nachgedacht, ich will das nicht aufgeben mit uns.
5: Dann nee, wird nicht der Fall sein.
0: Wird nicht, ach so. Nein, die Hoffnung hast du auch gar nicht. Ach so, ich dachte schon.
5: Nee, das wird auch nicht funktionieren.
0: Ja.
5: Die Sache ist beendet. Das war ein Cut.
0: Okay.
5: Und ich bin ja nicht vor sie gestanden und sage, du, lass uns die Beziehung öffnen.
0: Ja.
5: Ich habe einen Brief geschrieben und habe gesagt, ich habe emotional eine Herausforderung zu meistern.
0: Ja.
5: Mit der ich über die ich reden will mit ihr.
0: Hm.
5: Und das Reden fand nicht statt. Okay. Es fand eine Kurzschlussreaktion statt, die sagt, nö, du willst ja bloß eine offene Beziehung, du willst fremdvögeln, du willst das und so. Und das war fest eingebrannt.
0: Gut, man muss aber auch ein Stück weit vielleicht ein bisschen Verständnis dafür haben, dass das natürlich etwas sehr Emotionales ist, was durchaus diese Bilder, die einem in den Kopf schießen, natürlich ist das diese Angst, ja, die man hat. Und mit einher geht natürlich auch die Sorge, dass man sich dabei verliebt. Und Timo, in den 15 Jahren, die ich jetzt die Sendung mache, habe ich das leider schon sehr häufig gehört, dass sowas dann auch selbst in einer offenen Beziehung passiert ist, wo von beiden Seiten aus eigentlich abgeklärt war, dass es okay ist, eine offene Beziehung zu haben. Und plötzlich hat man gemerkt, ja, die, weiß gar nicht, wie man das nennt, Affäre oder wie auch immer man das dann nennt, hat man sich verliebt plötzlich.
5: Ja, es gibt die Liebe, die würde ich jetzt mal
0: ausklammern.
5: Nein, nicht ausklammern. Im Gegenteil. Die kann ja beim einen Partner genauso sein wie beim anderen Partner, bloß nicht hundertprozentig equal. Falsch?
0: Mhm.
5: Du kannst ja jemanden, also jetzt
0: gesetzt. Man kann auch 2 Menschen lieben, willst du mir sagen. Oder 3 Menschen. Liebe ist nicht eingeschränkt von der, das willst du mir sagen.
5: Ja, Ja, es hört sich aber ein bisschen platt an. Weil die Definition Liebe, mein Gott, früher in der Bildzeitung hast du, was ich Liebe ist, und ganz Käse. Die Liebe-Definition, die finde ich zu herausfordernd. Ich würde lieber mit anderen Attributen eine Beziehung definieren, über Vertrauen. Ja, das ist auch ein großes Wort, über Respekt, über Verständnis, wenn man sich versteht, wenn man kommuniziert und das Gegenüber kriegt eine Antwort oder eine Frage und man weiß ganz genau, ja, der versteht mich, die versteht mich. Das ist zwischenmenschlich das Beste, was passieren kann. Und wenn dann noch das i-Tüpfelchen dazukommt, dass man sich angezogen fühlt, dass man jemand gern riecht, dass man Zärtlichkeiten austauschen will, dann passt es.
0: Okay.
5: Und das kannst du unabhängig, weil es so viele Menschen gibt, natürlich auch mit mehreren Menschen haben. Mhm. Bloß unser Geist und unsere Konditionierung verbietet uns das. Darum brauchen wir bei dem ganzen Schlamassel in der Welt einfach die neue sexuelle Revolution irgendwie.
0: Ob wir die brauchen, weiß ich jetzt nicht, aber ich denke, dass man auf jeden Fall diese Ansicht tolerieren sollte, wenn jemand sie vertritt und nicht immer alles verurteilen sollte. Wir sind alle sehr unterschiedlich. Timo, danke dir, dass du angerufen hast. Ich wünsche dir alles Gute.
5: Danke dir, Tanja.
0: Bis bald.
5: Viel Spaß, wünsche ich dir auch.
0: Tschüss. Ciao. Ciao. So, anrufen dürft ihr auch vom Handy vom Festnetz, die Nummer zu mir ins Studio.
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0: Vom Handy vom Festnetz anrufen. Heute geht's um Trennungsneustart. Bedeutet, ich möchte heute mit euch über das sprechen, was nach der Trennung passiert ist. Was habt ihr für den Neustart gebraucht? Eine neue Frisur, ein neues Styling, einen neuen Wohnort, eine neue Wohnung, eine neue Einrichtung. Vielleicht habt ihr einfach mal eine Reise gemacht, ganz alleine, nur für euch, an einen Ort, wo ihr schon immer mal hin wolltet. Habt mit einem Hobby angefangen, das ihr die ganze Zeit nicht angefangen habt, weil vielleicht die Partnerin, der Partner gesagt hat, nee, das möchte ich nicht, das finde ich doof oder so. Manchmal hält man sich ja auch so zurück, ne? Hat man einfach andere Prioritäten. Wir gehen mal in die nächste Leitung. Wen haben wir dran? Dran haben wir jemanden mit der 1.6. Guten Abend, wer da? Woher?
1: Ja, hallo, der Udo hier aus Wesseling, Udo? In der Nähe von Köln. Udo.
0: Aus Wesselingen. Schön, dass du da bist.
1: Hallo. Ja, was habe ich zu sagen? Ich war mit meiner Ex-Frau 15 Jahre verheiratet. Und ich habe meinen Sohn mit in die Ehe gebracht, sie hat ihren Sohn mit in die Ehe gebracht und lief auch erstmal alles super, aber dann hatte auch ein bisschen Probleme bekommen in der Ehe. Sie kam mit meinem Sohn nicht mehr zurecht und hat mir dann auch knallhart gesagt, entweder geht dein Sohn zu seiner Mutter zurück oder ich gehe. Ich war so doof, Entschuldigung, gebe ich offen zu, dass ich dann mich entschieden habe, meinen Sohn dann zur Mama zurückzugeben.
0: Wie alt war der Sohnemann?
1: Der war zu dem Zeitpunkt 5.
0: Was? Die hat einen 5-jährigen Sohn, hat sie gestört?
1: Ja, weil der alles kaputt gemacht hat. Sorry. Also heute, in der heutigen Zeit, sage ich, das würde ich nie wieder tun, nie mehr. Also ich würde mich dann doch heute, wenn mir das heute eine Frau sagen würde, sagen, da hat der Maurer eine Tür gelassen, auf Nimmerwiedersehen. Also ich würde das nie wieder tun.
0: Kannst du aus heutiger Sicht nachvollziehen, warum du das gemacht hast?
1: Ich weiß es bis heute echt nicht. Ich war vielleicht blind vor Liebe, habe die total geliebt.
0: Man führt ja auch so ein bisschen einen inneren Dialog manchmal mit sich, wenn man im Bett liegt oder wenn man mal kurz über die Situation nachdenkt. Und man rechtfertigt das ja auch vor sich selbst irgendwo, warum man eine Entscheidung trifft. Weißt du noch, was du da zu dir selbst gesagt hast? Dann kehrt Ruhe ein. Komm, ich mach das mal, dann kehrt Ruhe ein. Oder, ach, bei Mama, ja, bei der Mutter hat das ja nicht so schlecht. Was waren so die Gedanken, weißt du?
1: Ja, ich hab so...
0: Oh nein, Udo.
1: Die Mama ist ja auch nicht so schlecht, aber es war ein Fehler gewesen, auf jeden Fall. Ich habe es bereut. Ne? Umso glücklicher war ich dann, als meine damalige Ex, die Mutter also von meinem Sohn, auch Probleme hatte Bulimie bekommen, war lange in der Klinik Und dann habe ich zu dem Zeitpunkt, das war dann 3-4 Jahre später, meinen Sohn wieder zu mir geholt. Und ja, ich hatte sehr viele Probleme in meiner Ehe damals gehabt. Es lief nicht immer so rund. Und auf jeden Fall habe ich dann mit meiner damaligen Ex-Frau, also mit der Mutter von meinem Sohn, ging es dann so weit, dass es vors Familiengericht gegangen ist. Und ich bin auch ganz ehrlich, ich habe beim Familiengericht da echt mal gesagt, wie ich doch in meiner Ehe leide, wo dann der Richter sogar am Ende meinte, also ich sollte mir wirklich mal überlegen, das wäre dann ein Fall für einen anderen Familienrichter, vielleicht doch mal über eine Trennung nachzudenken. Also ja, auf jeden Fall haben wir das beide sorgerecht behalten. Der hat nicht eingesehen, dass meine Ex, die Mutter von meinem Sohn, das alleinige Sorgerecht bekommt, weil der meinte, so ein Vater, der sich so trotzdem opfert für sein Kind und alles, das erlebt er als Richter auch selten. Und naja, auf jeden Fall.
0: Umso größer dein schlechtes Gewissen wegen dieser Entscheidung damals.
1: Ja,
0: ne?
1: Klar. Okay. Aber dann bin ich dann irgendwann doch froh gewesen, dass dann mein Sohn doch wieder zu mir gezogen ist und dass meine Ex-Frau das dann doch zugelassen hat.
0: Er war, Moment. Achso, Moment mal ganz kurz, nur für mich. Also er war 5. Wie lange warst du bereits mit deiner neuen Partnerin zusammen, als dann die Entscheidung getroffen wurde, okay, der geht jetzt zur Mom?
1: Lass mich gerade überlegen, da war ich schon also 3 Jahre mit ihr zusammen. Wir waren insgesamt 14. Ja, insgesamt war ich mit meiner Ex dann 14 Jahre verheiratet. Aber ich durfte in dieser Ehe gar nichts. Ich habe alle Freunde verloren. Ich konnte mich nicht mit jemandem unterhalten. Die hat mir alles verboten. Und ich habe mir alles gefallen lassen. Das war das Schlimme.
0: Und dann kam er mit wie vielen Jahren wieder zurück zu Papa?
1: Da war er in der Grundschule, in der 4. Klasse.
0: Das heißt, er muss da so um die 10 Jahre alt gewesen sein, oder?
1: Ja, richtig, genau.
0: In diesen 5 Jahren, in denen er quasi bei Mama gewohnt hat, ne, wie oft hattest du deinen Sohn zu dem Zeitpunkt?
1: Also es war dann schon, das war schon so, dass er wirklich alle 14 Tage zu mir kam. Und auch mal aus der Reihe. Ja, richtig, genau.
0: Wie war das für deine Partnerin damals? Hat die das irgendwie zähneknirschend nur geduldet oder war das voll okay für sie?
1: Nee, das war dann okay. Das war dann okay für sie.
0: Also da hieß es nie irgendwie so, oh, muss das sein, das Wochenende wollten wir doch zu meinen Eltern, jetzt kommt ein Kleiner, das passt mir gar nicht. Sowas war nie.
1: Nee, das war ein Glück nicht so der Fall gewesen.
0: Na Gott sei Dank.
1: Und auf jeden Fall habe ich dann durch meinen Beruf, ich bin Busfahrer in Köln, ja, eine tolle Frau kennengelernt. Und die war auch alleinerziehend mit 2 Kindern. Und auf jeden Fall haben wir uns dann angefreundet. Und dass ich dann zu meiner Ex dann gesagt habe, pass mal auf, es läuft bei uns nicht mehr so und ich möchte die Trennung haben. Und dann haben wir uns dann nach 14 Jahre Ehe getrennt. Und mit meiner neuen Freundin, die ich dann im Bus ja kennengelernt habe, die bei mir Fahrgast war, ich war so unschlüssig, soll es wirklich, weil wir haben 13 Jahre Unterschied. Ich bin 13 Jahre älter als meine, also die ich dann kennengelernt hatte. Und ich war dann, klappt das und so. Und die hat ein Jahr gekämpft um mich. Und dann habe ich mit meinem Bruder gesprochen mal. Und er meinte, pass mal auf, Udo, was sind 13 Jahre? Unsere Eltern waren auch 10 Jahre auseinander, Papa und Mama. Da meinte ich, okay, hast du eigentlich recht. Und Gefühle hatte ich ja. Und
0: und dein Sohn lebte ja auch wieder bei dir zu dem Zeitpunkt.
1: Klar, logisch, logisch. Ja. Und die hat sich auch super mit meinem Sohn dann verstanden. Ja, dass ich ihr dann damals gesagt habe, okay, komm, wir versuchen es, ich möchte mit dir fest zusammenkommen.
0: Am selben Ort oder hast du damals auch den Ort gewechselt?
1: Nein, ich ehrenamtlich war ich im Fußball tätig und war auf eine Weihnachtsfeier beim Fußballverein eingeladen worden und da habe ich sie dann mitgenommen. Ja, und dann habe ich dann ihr das dann gesagt und dann hat sie sich natürlich auch sehr gefreut und ja, und ich habe meine zwei Stiefkinder, also meine Stieftochter und meinen Stiefsohn, der hat eine geistige Behinderung und der eigene Vater wollte nichts von seinen Kindern wissen, weil es ist ihm peinlich, ein behindertes Kind zu haben.
0: Also die neue Partnerin aus dem Bus, die hat Kinder mit in die Ehe gebracht, beziehungsweise in die Partnerschaft, in die
1: Richtig.
0: Beziehung.
1: Okay. Genau.
0: Und da du ja gerade gesagt hast, nee, ich bin da nicht weggezogen, heißt nach der Trennung hast du gesagt, du musst jetzt gehen oder sie ist selbst gegangen oder was?
1: Richtig, also sie ist dann ausgezogen, meine Ex. Und
0: das geht ja auch nicht von heute auf morgen, sowas zieht sich doch, oder nicht?
1: Ja klar, hat sich das auch ein bisschen gezogen. Und aber ich war froh, dass ich dann meine neue in dem Sinne hatte, die hat mir sehr viel geholfen. Mhm. Und auf jeden Fall, klar, hatte ich erstmal dann noch auch wir zusammen, die hat dann ja auch meine Ex kennengelernt, Kontakt gehabt und ja, man hat sich auch mal getroffen und so, aber...
0: Da floss kein böses Blut?
1: Nein, ein Glück nicht. Und dann hatte sie dann einen neuen Mann kennengelernt und dann hat das auch dann abgenommen. Mhm. Aber im Endeffekt, also wenn ich heute jetzt überlege, bin ich auch froh darüber, dass wir jetzt über...
0: Oh, jetzt haben wir wieder einen Aussetzer. Da bist du wieder. Jetzt warst du kurz weg.
1: Ja,
0: schon. Du bist froh darüber, dass...
1: Ich gar keinen Kontakt mehr mit meiner Ex habe.
0: Okay.
1: Weil mit meiner jetzigen Frau... Mhm. Ich bin mittlerweile mit ihr dann jetzt auch verheiratet. Wir haben 2016 unseren gemeinsamen Sohn noch bekommen. Der wird dieses Jahr 10 Jahre alt. Und wir haben am 1. April 2016 dann auch geheiratet, kein April-Scherz, und sind jetzt dieses Jahr seit 1. April auch unser 10-jährigen Hochzeitstag gefeiert. Und ich bin super mega glücklich mit meiner jetzigen Frau.
0: Und wenn ich mitgerechnet habe, die dritte Ehe.
1: Nein, da bin ich ehrlich, das ist jetzt mit meiner jetzigen Frau meine vierte Ehe.
0: Die vierte
1: sogar?
0: Ich bin
1: dreimal geschieden. Ja, ja, ja.
0: Udo, genau. Warum? Wie ernst nimmt man das Ehegelübde, das Eheversprechen, wenn man es doch so oft nicht irgendwie hingekriegt hat, mit bis dass der Tod uns scheidet?
1: Ja, eigentlich hatte ich zu meiner jetzigen Frau auch gesagt, ich wollte eigentlich nicht mehr heiraten, weil es dann ja meine vierte Ehe wäre. Aber irgendwie, die Liebe hat es wirklich gebracht, dann unser gemeinsamen Sohn noch bekommen. Und ich wurde also nochmal stolzer Papa. Und jetzt sind wir richtig tolle Familie. Mein ältester Sohn ist jetzt mittlerweile 27. Der wohnt natürlich jetzt auch seinen eigenen Hausstand.
0: Der damals klein war, von dem super. Wir die ganze Zeit geredet haben,
1: ja,
0: am Anfang.
1: Richtig.
0: 27 ist der jetzt schon.
1: Ja.
0: Wie die Zeit verfliegt, ne?
1: Das stimmt, das ist allerdings wahr.
0: Eine Frage habe ich doch noch bei dieser Geschichte, weil ich weiß nicht, irgendwie, weißt du, du warst mit der Frau, die dir so viele Dinge nicht erlaubt hat, zusammen 14 Jahre, wenn ich mich jetzt recht erinnere, oder 13, 14
1: richtig,
0: Jahre.
1: Genau.
0: Und dann lernst du diese Frau im Bus kennen. Hast du nicht irgendwo doch ein schlechtes Gewissen gehabt? Ich habe eigentlich eine Frau und lerne gerade hier wen Neues kennen. Das ist irgendwie, weiß ich nicht. Hast du da irgendwie, es war ja so ein, man kann ja fast schon sagen, ein fließender Übergang von der einen Beziehung in die nächste.
1: Das ist richtig, aber ich habe in dem Moment nichts bereut. Vor allen Dingen, ich bin ja nicht, ich habe direkt offenen, also Wein.
0: Du hast es ihr auch sofort mitgeteilt.
1: Richtig, genau.
0: Ja. Echt jetzt? Du hast gesagt, ich habe da heute jemanden im Bus kennengelernt?
1: Das habe ich ja auch gesagt. Und
0: das hat sie auch nicht gestört, so, dass du mit der Kontakt
1: hast? Nein, nicht so direkt.
0: Nicht so direkt?
1: Das war auch gesagt.
0: Interessant.
1: Ja, die hat zwar gesagt, ich soll nicht mit ihr jetzt bei ihr schlafen. Das hat sie doch nicht. Ja. Aber ja, auf jeden Fall habe ich gesagt, okay, ich versuche es einfach mal, trotzdem den Freundschaft erstmal mit, die ich ja kennengelernt habe, im Bus aufzubauen.
0: Und wie lange bestand dieser, also wie lange vom ersten Mal im Bus kennenlernen bis zum Moment, wo du sagst, ich glaube, das entwickelt sich in was Ernstes, ich muss jetzt wirklich mal mit meiner Frau drüber sprechen und ihr sagen, dass es so nicht weitergehen kann. Wie viel Zeit ist in dieser Zeit vergangen?
1: Also insgesamt, bevor ich dann mit meiner Neuen dann richtig fest zusammen, das hat über ein Jahr dann noch gedauert, trotzdem. Wir hatten dann also einfach eine super, erstmal gute Freundschaft gehabt, haben viel zusammen gemacht.
0: Ach so, das heißt, obwohl du dich getrennt hast, wart ihr noch nicht in der Beziehung, sondern ihr habt euch dann erst richtig kennengelernt. Und du hast auch, du bist auch deiner Frau nicht fremdgegangen. Das heißt, es gab auch nichts Sexuelles zwischen euch.
1: Nein.
0: Okay.
1: Nein, das nicht.
0: Das entschärft vieles natürlich, ne, wenn man das jetzt dazu sagt.
1: Auf jeden Fall.
0: Weil viele hatten wahrscheinlich genauso wie ich im Kopf, okay, der lernt da einen im Bus kennen, 2-3 Wochen später sagt er, du, das passt nicht mehr, Schatz, jetzt musst du hier ausziehen. Und nee, so war es aber nicht. Da lag noch ein ganzes Jahr dazwischen. Naja.
1: Auf jeden Fall.
0: Bist du jetzt angekommen oder sagst du, ich weiß es nicht.
1: Ich bin angekommen, auf jeden Fall. Ich bin super glücklich, wo wir jetzt auch 10 Jahre verheiratet sind, und ich bereue jetzt gar nichts, dass ich den Schritt alles gemacht habe. Und mit meinen Stiefkindern, die sehe ich auch wie meine eigenen Kinder. Ich mache auch keine Unterschiede, gar nichts, und es klappt einfach super. Ne?
0: Okay. Udo, vielen Dank für deine große Geschichte. Ich würde mich freuen, wenn wir uns mal wieder hören. Dann kannst du mir noch ein paar andere Sachen erzählen. Da ist mit Sicherheit mehr passiert in deinem Leben.
1: Auf jeden Fall.
0: Ich muss leider weiter. Ich wünsche dir einen schönen Abend. Alles Gute dir und euch.
1: Ich wünsche dir auch einen schönen Abend.
0: Bis bald.
1: Ciao,
0: mach's gut.
1: Danke. Tschüss.
0: So, Anrufen vom Handy vom Festnetz. Thema heute, Trennungsneustart. Was ist nach der Trennung passiert? Wie sieht oder wie sah euer Neustart aus?
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0: Was muss man eigentlich machen, damit der Neustart gelingt? Ja, frage ich mich auch gerade. Und vielleicht seid ihr sogar noch in der Phase, dass ihr sagt, ich bin noch gar nicht bereit für einen Neustart. Gucken wir doch mal, wen wir in der nächsten Leitung haben. Da mal wen mit der Endziffer 98. Hallo.
6: Hi, ich bin's, Lea.
0: Lea aus Aachen.
6: Sie, genau. Hi.
0: Oder bist du umgezogen?
6: Nee, ich wohne immer noch in Aachen.
0: Du bist immer noch in Aachen. Okay. Du hast nämlich gerade so verwirrt reagiert, als ich Aachen gesagt habe. Du so, hä? Okay, Lea. Schön, dass du da bist.
6: Ja.
0: So.
6: Der letzte Neustart, den ich hatte nach der Trennung, war auch meine längste Beziehung, auch meine schlimmste Beziehung. Ich hatte ganz lange Haare gehabt, ich hatte die bis über der Hüfte gehabt, ich habe mir die radikal abgeschnitten, bis an die Schulter habe ich mir die abgeschnitten. Ich habe die mir komplett umgefärbt, ich habe meinen kompletten Musikgeschmack geändert, ich habe meinen kompletten Freundeskreis komplett umgeändert. Ich habe meine Wohnung geändert, alles. Neue Möbel, alles direkt in einem.
0: Also Wohnung geändert, Möbel geändert, Freunde geändert, Haare ab, alles klar. Aber Musikgeschmack geändert? Also sorry, wie ändert man den Musikgeschmack?
6: Weil ich nur noch seine Musik hatte.
0: Ach, du bist wieder zurück zu deinem Musikgeschmack quasi.
6: Genau.
0: Okay, das ist okay, aber ich habe jetzt gerade gedacht, wenn ich irgendeine Musikrichtung nie mochte, dann werde ich sie ja jetzt nicht plötzlich mögen, nur weil ich mich getrennt habe. Aber okay, das erklärt einiges, ja? Das passiert häufiger mal, dass man dann, wobei ich sehe darin ja auch einen Vorteil, man entdeckt vielleicht auch Musik, die man sich sonst nicht angehört hätte.
6: Tatsächlich ist bei mir jetzt so, ich bin im Nachhinein so Richtung ausländische Musik, sage ich mal, gegangen. Ich feiere jetzt zum Beispiel gar keine deutsche Musik mehr, ich höre jetzt zum Beispiel nur noch chinesische Musik.
0: Du hörst kein Deutschrap mehr?
6: Und nein, Deutschpop? Das Deutschrap, nee, nicht mehr wirklich. Also am meisten siehst du bei mir nur noch chinesische Lieder.
0: Ich wollte eigentlich gerade schon zum Beginn fragen, wie sieht es eigentlich aus? Hält die Beziehung, die Fernbeziehung nach China eigentlich noch? Ja. Du hast ja viele Anstrengungen unternommen, um das aufrechtzuerhalten, bist da auch hingeflogen. Und ich muss wirklich sagen, bis dato, seit ich dich kenne, und das sind jetzt schon ein paar Jahre, mein Eindruck, längste Beziehung bis jetzt.
6: Na, tatsächlich war meine längste Beziehung halt meine schlimmste Beziehung mit dem Vater von meinem Sohn. Die ging ja über ein Jahr lang, wo er mich ja auch eingesperrt hatte und alles, wo ich Angst hatte, am Ende rauszugehen und mit halt Gewalt und allem war okay. Die Beziehung. Aber jetzt so an sich ist das die normalste Beziehung, die ich gerade führe. Es liegt zwar eine sehr große Distanz dazwischen, ja, und das macht das alles ein bisschen schwieriger, aber es ist mal eine gesunde Beziehung, kann ich mal sagen. Es ist nicht so krankhaft, toxisch und ungesund. Das habe ich ihm vor kurzem jetzt auch geschrieben. Ich bin ja ein schwieriger Mensch. Ich habe ja hier mein Borderline und Depressionen. Und ich bin halt ein Mensch, wenn ich so eine Phase habe, wo mein Kopf wieder lauter ist als ich, fange ich an, Sachen zu machen, womit ich ihn abstoßen kann, damit ich zum Beispiel, damit er mich halt einfach verlässt. Und er ist halt in dem Moment der Einzige, der sagt, hey, okay, ich bleib bei dir, ich liebe dich, ich verlasse dich nicht und gib mir dann eine halbe Stunde Ruhe und dann ist auch im Nachhinein meistens alles wieder gut, weil mein Kopf will mir dann einfach nur einreden, mach was Schlechtes, dass er dich verlässt, damit du ihn nicht kaputt machst und er ist halt der Einzige, der versteht, was er machen muss. Es hat auch seine Zeit gedauert, dieser Kampf, auch diese Videocalls und Zeitschiebung und er geht jetzt meistens um 5 Uhr nachts schlafen erst, um mir halt gute Nacht zu sagen. Und der Vorteil ist, seine Arbeitszeiten haben sich jetzt auch geändert. Das macht es alles ein bisschen einfacher. Aber auch dank meiner Trennung jetzt, sage ich mal, konnte ich mich, das war dann so wirklich nach dieser Trennung mit dem Vater von meinem Sohn, ist das wieder so die erste Beziehung, wo die ich so wieder richtig an mich heranlasse, sage ich mal.
0: Jetzt ist das ja im Moment eine Fernbeziehung, die im Prinzip nur digital existiert, also solange ihr zumindest nicht gerade am selben Ort seid. Und glaubst du, dass das ein Stück weit auch der Grund ist, warum es so gut funktioniert und dass vielleicht das ganz anders aussehen würde, wenn ihr wieder, oder was heißt wenn ihr wieder, aber wenn ihr wirklich jetzt 24/7 aufeinander hocken würdet?
6: Ja, ganz ehrlich, ja. Also das ist der Grund, warum es gerade mal so gut läuft. Jeder kann sich zurückziehen, wie er Lust und Laune hat. Man sagt dem anderen dann halt einfach nur, hey, ich antworte dir jetzt ein paar Stunden nicht, weil ich das und das mache und dann ist gut. Dieses 24/7 aufeinander hocken, ich habe daraus gelernt, dass es halt einfach nicht so gut ist. Und ich hatte jetzt auch vor kurzem, also gestern Nacht habe ich noch einen Podcast von dir gehört, Thema Auswandern. Und das ist so ein Grund, warum ich auch zum Beispiel nach China auswandern würde.
0: Aber dann haben wir aber die Konstellation. Dann seid ihr ja aufeinander. Deswegen frage ich dich ja gerade so gezielt. Machst du dir da jetzt schon Gedanken oder sagst du, ach, das lasse ich mal auf mich zukommen? Weil so eine Auswandern-Geschichte, das ist schon was Großes, ne?
6: Besonders in China, weil du kriegst verdammt schwer die Green Card in China wegen Thema Arbeiten. Ich müsste ihn rein theoretisch, wenn ich mich richtig informiert habe, müsste ich ihn heiraten, überhaupt einen Aufenthalt in China bekommen zu dürfen.
0: Okay, wir reden gleich weiter, machen einen ganz kurzen Sprung in die nächste Stunde. Lea, du kennst das, bleib dran.
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0: Kuckuck, da bin ich wieder. Heute sprechen wir über Trennung. Und zwar nicht nur über irgendeine Trennung, sondern über den Trennungsneustart. Ich möchte ganz gerne wissen, was ist nach der Trennung passiert? Oft bleibt nichts mehr, wie es war. Manche ändern wirklich gefühlt alles, sind ein komplett neuer Mensch. Die Frauen können das besonders gut, weil sie eine neue Frisur, neues Kleid, neues Styling, neue Nägel, neues gefühlt, also wirklich komplett sehen die anders aus. Und bei den Jungs ist es ein bisschen weniger. Die machen vielleicht auch mal einen neuen Haarschnitt, gehen vielleicht mal ein bisschen ins Gym oder so. Ich habe das Gefühl, dass wir Männer da weniger Möglichkeiten haben, aber vielleicht täusche ich mich auch. Lea ist gerade bei mir in der Leitung und sie sagt, naja, nach der Trennung, da habe ich wirklich vieles geändert. Ich habe meine Haare geändert, ich habe die Musik wieder zu mir selbst gefunden, also ich habe wieder meine Musik gehört, statt seine Musik zu hören. Ich habe meinen Freundeskreis geändert, meine Wohnung geändert. Jetzt hat sie das Gefühl, angekommen zu sein. Sie führt aktuell eine Fernbeziehung, ihr Partner lebt in China und sie sagt auch gerade, es ist von Vorteil, dass er so weit weg ist, weil man sich nicht so sehr auf den Geist geht und weil man sich auch ganz klar kommuniziert, du, ich brauche mal 5 Stunden für mich, weil ich das und das erledigen möchte und dann ist das auch gut. Jetzt planst du, oder was heißt planst, du hast den Gedanken geäußert, vielleicht auszuwandern. Was meinst du? Könnte das dann in die Hose gehen, weil man sich dann plötzlich doch irgendwie zu sehr nervt?
6: Genau, das ist nämlich meine Angst. Genau, das ist halt, wenn ich jetzt, wir sehen uns nicht oft. Wenn wir uns sehen, ich bin dann für 2-3 Wochen in China. Dann so 2-3 Wochen aufeinander zu hängen, ist halt direkt wieder ein Riesenunterschied. wenn du auf einmal monatelang, dann ist halt wieder der Nachteil Sprache. Ich kann nicht arbeiten gehen, weil ich keine Green Card so leicht bekommen würde. Ich wäre nur zu Hause. Er würde mich komplett alleine versorgen. Es ist halt alles nicht so leicht. Also wenn, müsste ich ihn wirklich rein theoretisch nach Deutschland holen. Und das wird er, glaube ich, auch nicht machen, weil er sein Leben und Familie da oben nicht aufgeben wird. Und ich bin eher sowieso in der Richtung, ich will nach China gehen, weil das Leben in China einfach ein Riesenunterschied zu Deutschland ist. Es ist halt einfach schwierig, sehr schwierig. Und ich mache mir da ehrlich gesagt momentan nicht so Gedanken drüber. Ich denke auch nicht ans Heiraten oder so. Das ist halt, ich bin 24, ich habe noch ein ganzes Leben vor mir. Ich lasse alles auf mich zukommen.
0: 24 bist du erst? Boah, wie alt warst du, als wir das erste Mal hier gesprochen haben?
6: Willst du das wirklich wissen? Hätte ich, glaube ich, auch
0: gar nicht. Hast du mich angelogen damals? Du hast mich doch safe angelogen.
6: Ich war 17. Ich glaube, ich war 17 damals, als ich das erste Mal bei dir angerufen habe.
0: Okay, dann ist ja noch gut. Okay, ich dachte jetzt gerade, so mit 17, da mache ich dann schon mal eine Ausnahme, aber dass die Leute anrufen dürfen. Aber wenn sie zu jung sind, dann halte ich die Gespräche sehr kurz. Das ist nichts gegen euch, aber es ist spät. Um die Uhrzeit musste ich früher schlafen. Und ich möchte auch, dass ihr um die Uhrzeit in dem Alter im Bett liegt, damit ihr morgens fit und wach seid in der Schule. Wobei mir persönlich, ich denke mir immer so, mir ist lieber, die Kinder hören Radio, anstatt auf TikTok abzuhängen. Aber gut, anderes Thema. Also Lea, du sagst, ich bin da gar nicht noch bereit zu. Ich finde das eigentlich so, wie es gerade aktuell läuft, ganz gut, wenn ich dich da jetzt richtig verstanden habe. Das Modell passt dir?
6: Es ist auch schwierig, wenn man nicht so viel zusammen ist. Das ist natürlich auch...
0: Vertrauen vor allem, ne, ist ein ganz großes Thema, kann ich mir vorstellen. Wie sieht es denn aus mit dem... Also genau, das wollte ich wissen. Was könntest du dir denn theoretisch vorstellen, was du beruflich in China machen wollen würdest? Das würde mich mal interessieren.
6: Oh, in China gibt es so viele... Also was ich ganz interessant eigentlich finde, und ich glaube, jeder wird mich für irre erklären, ich würde ganz gerne in einem Convenience Store oder so da arbeiten, in diesen 24/7 Stores. Ich finde das eigentlich gar nicht so schlecht. In diesen ganzen Weinen. Ich finde das, als ich da in China in Urlaub war, ich war von diesen Convenience Stores, war ich einfach total begeistert. Ich bin da jeden Tag reingegangen. Ich finde die interessant aufgebaut, die Kassensysteme, wie bezahlt wird. Ich finde das einfach viel interessanter als hier in Deutschland. Das ist, ich habe wirklich zu meinen Freunden gesagt, China ist eine komplett andere Welt vom Leben her. Die Bezahlung ist anders, die Sicherheit ist viel besser, die Technik ist viel weiter. Okay, jetzt nicht in jeder Stadt, in diesen Riesenstädten halt nur. Aber ich finde das, du bezahlst dann nur mit Handy. Es gibt so gut wie gar kein Bargeld mehr.
0: Das stimmt,
6: ja. Du bezahlst da mit Alipay oder mit Wixing Pay oder wie das heißt. Und Bargeld nehmen die auch so gut wie gar nicht mehr an.
0: Ja, es geht halt vieles auch über dieses WeChat, ne?
6: WeChat, genau. WeChat ist da die Haupt-App.
0: Damit kannst du wirklich alles da gefühlt irgendwie machen. Und oder ich glaube, ja, gibt noch andere Namen, aber ist egal. Was ich dich noch fragen wollte, ist, ob du denn dir auch vorstellen könntest, ich meine, wir sind ja heute in so einem modernen Zeitalter, könntest ja theoretisch dir auch einen Homeoffice-Job suchen, wo es im Prinzip egal ist, von wo aus du arbeitest. Du brauchst nur einen Laptop, klappst den auf und kannst theoretisch in Deutschland angestellt sein, aber sitzt halt wo auch immer.
6: Boah, ich sag dir ehrlich, das würde ich machen, wenn ich wüsste, ich käme an so einen Job ran, weil ich bin dafür nicht qualifiziert, sage ich mal. Ich habe dafür nicht so einen guten Abschluss und so. Sonst, ich würde es sofort tun, weil ich suche tatsächlich gerade einen Homeoffice-Job, wo ich das machen kann. Es gibt ja auch Möglichkeiten, dass ich jetzt zum Beispiel auch mal eine Zeit lang ohne Job in China sein könnte, wie zum Beispiel Sprachkurs und so, aber das hängt dann halt wieder alles mit Kosten zusammen und du dürftest in dem Zeitpunkt nicht arbeiten. Ich habe mich sehr viel informiert, weil es zieht mich wirklich sehr stark nach China. Es ist auch egal, welche Stadt, aber es ist nicht so leicht, nach China zu gehen. Wirklich nicht. Also besonders, die nehmen auch nicht mehr jeden an. Die machen pro Jahr nur noch einen bestimmten Satz an Menschen, glaube ich, nehmen die an, wenn ich das richtig verstanden habe. Glaube ich, sind es nur noch 100 Stück oder so. Ich weiß es nicht mehr. Darüber müsste ich mich jetzt neu informieren. Aber es ist wirklich verdammt schwer, in China einen Aufenthalt zu bekommen.
0: Dann bin ich mal gespannt, welches Update es beim nächsten Gespräch gibt. Lea, danke dir, dass du angerufen hast. Dir einen schönen Abend.
6: Danke.
0: Bis bald.
6: Ebenso.
0: Tschüss.
6: Ciao.
0: So, anrufen vom Handy vom Festnetz. Heute geht's um Trennungsneustart. Die Nummer zu mir.
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0: Können wir schon die Umfrage machen? Nee, noch nicht. Ist noch zu früh. Dann gehen wir mal in die nächste Leitung. Wen haben wir dran? Mit der Endziffer 33. Hallo, wer da?
7: Hallo.
0: Hallo.
7: Ah, schönen guten Abend. Servus, ich war jetzt überrascht, dass ich es bin. Entschuldigung.
0: Kein Problem, wer ist denn dran?
7: Ja, ich bin Stefan.
0: Hallo Stefan, aus welcher Ecke rufst du mich an? Muss nicht genau sein, ungefähr.
7: Ich komme aus dem Rhein-Neckar-Kreis, aus dem Mannheimer Raum.
0: Mannheimer Raum, das ist doch, das reicht. Ich auch, sitze ich gerade im Studio. Freue mich, dass du da bist. Immer. So, und ja, heute die Frage, was macht man eigentlich nach so einer Trennung? Erstmal, Trennung ist eigentlich, glaube ich, nie schön, oder? Wie hast du das so erlebt?
7: Also ich muss ganz ehrlich sagen, ich habe auch schon Trennungen gehabt. Ja, da war die Beziehung nicht schön. Die Trennung war dann, sag ich mal, danke, das Wort habe ich gesucht, genau, erleichternd. Aber bevor ich irgendwas sage, muss ich meinem Vorredner, dem Udo, ey, der hat echt Eier, Entschuldigung, wenn ich das so im Radio sagen muss, aber viermal verheiratet, Respekt, der Mann. Also,
0: da kenne ich noch so ein paar prominente Fußballer, die machen das auch irgendwie. Da ist gefühlt jede Frau eine neue große Liebe fürs Leben. Ich denke mir immer, naja.
7: Ja, genau.
0: Okay.
7: Richtig. Also ich muss sagen, ich hatte wirklich relativ viel Glück. Und zu der Dame vorher möchte ich eins sagen. Also ich will ihr das auf keinen Fall nehmen, wenn es da Bock drauf hat, in China zu leben und mit ihrem Freund oder Verlobten oder was auch immer war, weiß ich nicht genau, habe ich nicht gehört. Aber also ich war schon dort länger im Urlaub nach der Meisterschule und habe auch eine Freundin, die kommt von dort. Also es sieht erstmal alles gut aus. Bis dann, naja, die Einschränkungen kommen, ja, warum, wer was macht und wie. Also ich kann ihre Sorgen teilen, die sie dann sagt, dass sie sich nicht nur von ihrem Lebensgefährten oder Freund da finanzieren lassen will und so. Weil wenn du nichts hast, stehst du in China ganz schnell ganz blöd da.
0: Das kann ich mir vorstellen. Jetzt muss man wissen, Lea kenne ich jetzt auch schon durch die Sendung hier ein paar Jahre und sie hat sehr viel Lebenserfahrung inzwischen gesammelt, auch sehr viel Beziehungserfahrung, muss man dazu sagen. Und ich glaube, dass sie inzwischen auch so für sich rausgefunden hat, was ihr gut tut und was ihr nicht gut tut. Und da freue ich mich für sie auf jeden Fall, dass sie da diese Entwicklung gemacht hat.
7: Ich bin auch ein Weltenbummler. Ich gönne das von ganzem Herzen. Um Gottes Willen, das ist ein geiles Land. Die Erfahrung sollte sie auf jeden Fall mitnehmen.
0: Naja, das macht sie ja. Sie ist ja auch öfters mal da, hat sie gesagt. Ne? Aber für 3 Wochen, sagt sie, da kann man jetzt nicht beurteilen, wie wäre es, wenn ich jetzt wirklich für immer hier wohnen würde. Weil man ja immer im Hinterkopf irgendwie hat, er weiß, die ist in 3 Wochen wieder weg. Dann kann ich wieder hier in meiner Bude machen, was ich will. Und sie kann wieder machen, was sie will. Ist schon was anderes. Stefan, aber zurück zu dir. Also wie sieht es bei dir nach, wie sah es nach der Trennung aus? Hattest du das Bedürfnis, ich starte jetzt neu, das ist ein neues Kapitel? Viele sagen ja immer so, neues Kapitel. Es gibt nur 2 Punkte irgendwie gefühlt. Also entweder Silvester ist so ein Start für ein neues Kapitel oder das Ende einer Beziehung, habe ich das Gefühl.
7: Ja, also da würde ich eher auf Silvester tippen, muss ich ganz ehrlich sagen. Deswegen rufe ich eigentlich auch an, um mal eine Gegenseite in irgendeiner Form mal aufzubringen für die Diskussion. Ich bin jetzt ein Typ, ich hatte, muss ich ehrlich zugeben, aber auch relativ viel Glück mit meinen Mädels über Jahre hinweg. Ich werde 50 dieses Jahr und ich bin jetzt 15 Jahre verheiratet, ich habe 2 Kinder und so, alles gut. Und vorher habe ich halt, ja, ich komme aus der Gastro und die habe ich aber auch durchgelebt, muss ich sagen, ja. Und dementsprechend lernst du dann nachts auch Leute kennen und so. Also es war nicht so, dass ich jemals da in irgendeiner Form in Armut hatte, aber ich habe mich nie weiter vorbereitet. Ich habe das so genommen, wie es kam. Muss ich ganz ehrlich sagen. Klar gibt es dann Momente, wo du denkst, ach, eine Partnerin wäre was Schönes, aber dass ich das jetzt so forciert hätte extra. Ne? Ich war dann einfach fort, dann habe ich jemanden kennengelernt, dann habe ich gedacht, oh, war auch offen. Also mit meinen Freundinnen oder Lebenspartnerinnen gab es, glaube ich, in meinem ganzen Kopf, ich habe jetzt eben, solange ich dir zugehört habe, nur eine einzige, mit der ich heute keinen Kontakt mehr habe. Ansonsten habe ich wirklich einen geilen Kontakt, weil für mich war immer wichtig, nur weil du dich trennst, musst du ja keinen Streit haben.
0: Das ist ja auch nicht die Frage. Die Frage ist ja, was für eine Art Mensch du nach einer Trennung bist. Bist du der Mensch, der dann sagt, ich ändere jetzt gerade was, ich muss, weiß ich nicht, ich ändere jetzt meine Optik, ich ändere jetzt das und das oder ich hole jetzt all die Dinge nach, die ich in dieser Beziehung nicht gemacht habe, aus diversen Gründen. Was passiert nach der Trennung, will ich wissen?
7: Ich hab eigentlich mein Leben ganz normal weitergeführt. Natürlich, du nimmst die Erfahrung auch aus der Beziehung mit, aber der Unterschied zum Beispiel zu dem Udo, glaube ich, hieß er vorher, weil auch da hatte ich Glück. Ich habe immer, also ich bin jetzt nicht abartig oder irgendwie so, aber wenn ich was ins Spiel geworfen habe, zum Beispiel in meiner Beziehung oder auch irgendwie, da ist das nie abgelehnt worden. Ich hatte überhaupt nicht das Bedürfnis, mich danach auszuleben.
0: Na, das ist jetzt, ja, das ist auch schon wieder zu sehr in eine Richtung gedacht. Ich meine jetzt eher, dass du, das fängt ja schon bei so Kleinigkeiten an. Man trennt sich, dann zieht man vielleicht aus oder man bleibt da auch wohnen. Auf jeden Fall ist man dann plötzlich allein. Und allein schon beim Abendessen stellt sich die Frage nicht mehr, Schatz, was essen wir heute? Sondern man muss plötzlich selbst entscheiden, was man isst. Und man merkt dann irgendwie, du, ich habe eigentlich meine Frau, meine Freundin hat immer Wert darauf gelegt, dass das schön ist. Mir reicht irgendwie, wenn ich mir einen Erbseneintopf irgendwie warm mache in der Mikrowelle. Dass es schon bei so Kleinigkeiten anfängt, dass man sagt, ich bin plötzlich ganz anders. Ich bin wieder mehr ich.
7: Ja, wobei, also, nee, ich kann ehrlich sagen, ich habe meine Mädels immer so gelassen, wie sie sind, und sie mich Gott sei Dank auch, muss ich ehrlich zugeben. Deswegen, ich habe da nie, eine Beziehung ist dann beendet worden, wenn eine weggezogen ist oder vielleicht einen anderen Typen kennengelernt hat oder was auch immer. Aber ich habe mich selber nie verändert groß.
0: Und du hast auch nie auf irgendwas verzichten müssen. Das war nicht so, dass du gesagt hast, oh, jetzt habe ich endlich wieder Zeit für mein Hobby, das Angeln oder so. Das kam nie.
7: Ja, gut. Ich wollte gerade sagen, wenn du jetzt zum Beispiel mit den Kumpels fort willst, mal eine Wochenende oder zwei, ja, und dann, da hat schon mal eine oder die andere gesagt, du musst es jetzt wieder sein oder wie sieht denn das jetzt aus? Das, okay, da bin ich bei dir, das habe ich dann auch nachgeholt. Ja, da denkst du dann, ja, ich habe ja sowieso kein Kind, keine Kinder, keiner, der auf mich wartet, machen wir dann, feiern wir.
0: So, und jetzt mal nachgefragt, findest du, dass man rückblickend einen Fehler macht, wenn man genau solche Dinge dann nicht macht, obwohl man in einer Beziehung ist? Also würdest du aus heutiger Sicht sagen, ich war blöd, dass ich damals an den Jungs abgesagt habe. Ich hätte es machen sollen, weil das muss eine Beziehung, eine Ehe, muss sowas aushalten, dass man mal mit Freunden zwei Wochenenden nicht da ist.
7: Ja gut, also da musste schon ein kleiner Grund kommen, nur weil sie jetzt quasi eine Gulaschsuppe sonntags wollte und selber nicht kochen wollte, also deswegen bin ich nicht da geblieben. ich finde es generell auch blöd. Ich würde meiner Partnerin auch nicht sagen, du, pass auf, ich möchte nicht, dass du sofort willst, weil, warum auch immer, jeder ist ein freier Mensch, nur weil er meine Beziehung ist, ist ja nicht mein Eigentum. Ja, ich meine, ich bin jetzt verheiratet, 15 Jahre, wir haben die gleiche Diskussion schon geführt, meine Frau und ich. Und dann habe ich gesagt, du, Baby, ich bin relativ offen für alles. Ich habe schon viel erlebt, ja, auch viel Mist erlebt, aber viel Positives. Und das wäre jetzt keine Einschränkung. Sondern wenn du sagst, du, ich muss nächste Woche schaffen am Wochenende, oder nimm du jetzt mal die Kinder, oder die Kids kommen und sagen, Mensch, Vater, wir würden uns freuen, wenn wir nächste Woche ins Miramar gehen. Gut, du kommst aus der Gegend, du kennst es. Ja, aber nee, das wäre nicht. Nur wenn sie sagt, du, können wir nicht zusammen irgendwie gemütlich mal was machen, oder da hätte ich Bock und ich habe die Frau, ja, dann lasse ich es auch von mir aus. Ja, dann tut es mir aber auch nicht weh.
0: 15 Jahre bist du jetzt aktuell verheiratet?
7: 15.
0: Jetzt und glücklich?
7: Und glücklich. Das ist, was ich habe, ist das Beste, was mir passiert ist. Die ist zwar auch eine ziemliche Chaotin, wie ich auch, aber ich glaube, genau das brauche ich. Also so eine Konservative, das wäre überhaupt nicht mein Lebensstil. Das ist leider so. Also ich habe das Beste im Moment gewonnen, was ich gekriegt habe. Und damals hatte ich, als ich sie kennenlernte, habe ich das Buch Familie quasi für mich schon zugemacht. Mhm. Ja, das war so Mitte 30, da habe ich gedacht, du, Stefan, jetzt gehen wir nicht mehr auf die Suche, hast keine Lust mehr. Groß auf der Suche, wie gesagt, war ich sowieso nie. Aber ich habe das dann auch nicht mehr forciert mit Kindern oder mit irgendwas. Und dann kam sie. Und ein Jahr später kam unsere Tochter. Und dann war es schon rum.
0: Also so ein bisschen hast du dich quasi dann verändert. Aber würdest du sagen, ich bin eine andere Version Stefan als in meiner letzten, also davor, der vorherigen Ehe oder Beziehung oder was das war?
7: Ja, da muss ich aber ganz kurz noch eins dazu sagen. Schon, ich war früher, naja, wie nenne ich denn das?
0: Draufgänger.
7: Schon ein bisschen durchgeknallt habe. Auch von der Art her, ein bisschen jähzorniger unterwegs. Weißt du, also
0: impulsiver.
7: Impulsiver. Und das hat sich aber auch alles gelegt. Also die gibt mir die Ruhe, die ich brauche. Klar, die regt mich auch auf.
0: Ich wollte gerade fragen, liegt es an der Frau oder liegt es am Alter? Weil ich habe das bei mir selber festgestellt, dass ich mir dachte so, oh, früher warst du irgendwie ein bisschen wilder unterwegs. Heute merkst du irgendwie so, ach, ich liebe meine Couch, ich liebe mein Streaming abends. Ich brauche das alles nicht mehr, den ganzen Kram, weißt du?
7: Richtig, also ich glaube, das hing auch so ein bisschen mit mir selbst zusammen. Du wirst auch gemütlicher, je älter du wirst. Dann hast du, musst du das 10. Mal auf den Weihmarkt gehen, zum Beispiel zu feiern, verstehst du? Also das, ich habe das schon alles gehabt, dann habe ich gedacht, ach komm, Stefan, lass stecken. Was soll passieren heute? Kann nichts Neues passieren. Und nee, das ist schon von mir ausgekommen. Da hat sie jetzt weniger damit zu tun. Ich meine, sie profitiert jetzt davon, muss ich ganz ehrlich sagen, weil ich falle mir im Moment auch besser, wenn ich so ein bisschen ruhiger werde. Und alles ist gut. Also da kann ich mich echt nicht beklagen.
0: Dann wünsche ich dir
7: und im Moment.
0: Ja, sag.
7: Ja, also und im Moment muss ich sagen, an Ende ist bei uns nicht zu denken, aber auch da würde ich sagen, also meine Eltern haben sich auch früh scheiden lassen, da war ich 8. Und das war das erste Mal, dass ich sage, eine Scheidung war die beste Idee überhaupt, weil einer von beiden wäre tot. Aber die hatten danach ein super freundschaftliches Verhältnis. Die konnten noch nicht zusammen verheiratet sein. Weißt du, also du musst nicht aus jeder Beziehung, sag mal, zum Schluss das Negative rausnehmen, weil auch da hat sich keiner mehr verändert. Und ich sehe das an meiner Mutter oder meinem Vater, das war das beste Beispiel. Die sind auch ganz normal durchs Leben gegangen und haben gedacht, du, wenn du mich nicht leiden kannst, dann musst du weggucken. Da hat sich keiner verändert. Also...
0: Na gut, dann Stefan, vielen Dank für deine Geschichte. Alles Gute vor allem für euch jetzt und bis zum nächsten Mal.
7: Dankeschön.
0: Bis dann.
7: Bis zum nächsten Mal.
0: Ciao.
7: Ciao.
0: So, anrufen dürft ihr auch vom Handy vom Festnetz die Nummer zu mir.
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eigentlich funktionieren. In der Zwischenzeit könnt ihr gerne auch mal eine E-Mail schreiben und gerne auch Kommentare noch weiterhin abgeben. Wir gucken uns mal die ersten Kommentare an. Frage Nummer 1 war, was hast du nach der Trennung zuerst verändert? Und hier hat jemand geschrieben, Kurzfassung, Umschulung für einen neuen Job gemacht, mich und meinen Style etwas geändert. Ich glaube, ich darf dazu sagen, dass es ein Mann schreibt gerade. Seitdem einen festen Job, ein neues Auto und nach 2 Jahren Trennung habe ich eine wundervolle Frau kennengelernt. Und versuche einen Neustart. Gruß Mirko. Danke dir. Dann schreibt jemand, das Einzige, was ich verändert habe, war die Einstellung, wenn es ums Zusammenziehen geht. Als er ging, war ich erleichtert, zufrieden und einfach nur glücklich, als hätte ich mein eigenes Zuhause und mich selbst zurückbekommen. Das ist ein eindeutiges Zeichen, dass man, dass da was nicht gut lief, ne, und dass das wirklich an der Zeit war. Traurig, aber manchmal ist es so. Dann schreibt jemand, meine Erkenntnisse und Sichtweisen haben sich danach komplett verändert. Jemanden mit, ich zitiere, asozialen Menschen Kontakt hat und sich von ihnen benutzen lässt, hat in meinem Leben Hausverbot. Okay. Dann sagt jemand, das Erste, was ich geändert habe für den Neustart, ich habe erstmal den Beziehungsstatus auf Facebook geändert. Das finde ich großartig. Das war damals mal so richtig wichtig. Heute ist das, glaube ich, nicht mehr ganz so wichtig. Aber früher war der Facebook-Beziehungsstatus bei 90% war, es ist kompliziert, glaube ich, der Beziehungsstatus. Den haben die meisten irgendwie gewählt. Was haben wir noch hier? Meine ganze Familie hat sich geändert beim Neustart. Meine ganze Art, nicht Familie, meine Einstellung zur Selbstdarstellerei und chronischem Opferverhalten und chronische Dramen und lächerliche Psychospielchen, alles Mögliche hat sich anscheinend verändert. Dann schreibt jemand, bei mir war es das Kfz-Zeichen, der Anfangsbuchstabe und die Jahreszahl entfernt und mir ein neutrales Kennzeichen angebracht. Wirklich jetzt? Auf die Idee muss man ja auch, also das wäre mir sowas von egal. Kennzeichen ist für mich Kennzeichen. Aber da muss man ja überlegen, ne? Hat man sich vielleicht mal damals ein Auto geholt und da ist halt jetzt der Anfangsbuchstabe und die Jahreszahl irgendwie vom Kennenlernen und man erträgt es nicht mehr. Das Auto ist schön, das liebt man, aber das Kennzeichen stört. Geht das einfach so? Kann man einfach so? Geht das? Wusste ich gar nicht, dass das jetzt einfach so geht. Ich dachte, man muss das begründen. Warum wollen Sie Ihr Kennzeichen ändern? Ich habe mich getrennt. Und meine Freundin steht im Kennzeichen drin. Na gut, was haben wir noch? Dann schreibt jemand, ich habe mir damals, vor 20 Jahren, spontan ein Nasenpiercing stechen lassen. Finde ich ein gutes Beispiel. Wie oft erleben wir das? Und das ist ja genau das Thema Veränderung. Wir wollen etwas verändern. Wir sagen irgendwie, Schatz, wie findest du denn, sie sagt zum Beispiel, wie findest du das Kleid? Und er sagt, nee, gefällt mir nicht. Das ist viel zu kurz. Warum zu kurz? Wenn ihr es gefällt, wenn sie es tragen möchte, why not? Oder sie sagt, hey, Schatz, was hältst du von einem Nasenpiercing? Nee, siehst du aus wie eine Kuh. Aber wenn es dir gefällt, mach's doch einfach. Finde ich gut. Dann schreibt jemand, zuerst hatte ich eine räumliche Trennung, dann der Umzug in eine neue Wohnung, dann den Arbeitsplatz gewechselt und dann nochmal ein Umzug in eine andere Stadt. Boah, da ist einiges passiert. Und hier schreibt noch jemand, habe erstmal alle Bilder von der Ex gelöscht und bin dann wieder zurück in mein ursprüngliches Bundesland gezogen. Hat er nicht geschrieben, welches? Naja, muss er auch nicht. So, und ich wollte von euch noch in der Umfrage, die ihr anklicken konntet, wissen, wie ihr da entscheidet. Und zwar lautet die Frage, muss man gerade gucken, wo ist die Frage jetzt nochmal, die lautet, hat dir die Veränderung nach der Trennung wirklich geholfen? Das hätte mich mal interessiert und das interessiert mich auch immer noch. Und wir gucken mal, was die Leute geantwortet haben. Ja, diese Veränderung nach der Trennung hat sofort gewirkt, hat mir geholfen, sagen 35,3%. Dann, sie hat ein bisschen geholfen, aber nicht dauerhaft geholfen, sagen 64,7%. Das ist die Top-Antwort heute. Und dann die nächste Auswahl war, eigentlich hat es nur für den Moment was gebracht, sagen 0%. Und nein, der Liebeskummer blieb trotzdem, sagen ebenfalls 0%. Also wir haben hier wirklich ein sehr, sehr interessantes Ergebnis. Es gibt die, die sagen, es hat sofort gewirkt, anscheinend auch längerfristig. Und die, die sagen, ja, hat schon was gebracht, aber das hielt nicht lange an. Trotzdem, vielen Dank auf jeden Fall an dieser Stelle. Gucken wir nochmal ganz kurz in die Mails, welche Nachrichten da reingekommen sind von euch. Haben wir Zeit? Ja, Zeit haben wir. So, dann nehmen wir doch mal die erstbeste, die gerade reingeflattert ist von Ramona, die schreibt, hey Daniel, nach meiner Trennung habe ich mir als erstes die Haare abschneiden lassen. Ich hatte vorher jahrelang denselben Look, weil mein

0: Ex immer meinte, lange Haare würden besser zu mir passen. Nach dem Schlussstrich saß ich zwei Tage später beim Friseur und habe mir einen Long Bob machen lassen. Was ist ein Long Bob? Ich weiß, was ein Bob ist. Aber wahrscheinlich länger. Klingt erstmal banal, aber für mich war das wirklich ein Riesending. Jedes Mal im Spiegel habe ich gesehen, jetzt entscheide ich wieder. Danach habe ich auch meinen Kleidungsstil verändert. Mutiger, heller, bunter, einfach mehr ich. Die Trennung tat weh, keine Frage, aber dieser äußere Neustart war für mich wie ein erstes Aufatmen. Find das Thema übrigens toll und auch die Geschichten total spannend. Macht weiter so. Danke dir. So, nächste Nachricht. Die kommt von Thorsten, der schreibt, hey Daniel, ich habe nach meiner Trennung nicht nur das Styling geändert, sondern mein ganzes Auftreten. Vorher war ich eher der Typ, Kapuzenpulli, also eher unauffällig und auch viel Jogginghose, Hauptsache bequem. Nach dem Ende der Beziehung habe ich angefangen, trainieren zu gehen, neue Klamotten mir zu holen, endlich mal Sachen anzuziehen, die ich früher nie ausprobiert hätte. Nicht um meine Ex eifersüchtig zu machen, sondern weil ich irgendwann gemerkt habe, wie schlecht ich mich eigentlich um mich selbst gekümmert habe. Das ist interessant, da können wir gleich drüber reden. Der Liebeskummer war brutal, aber ich wollte wenigstens äußerlich nicht mehr aussehen, wie ich mich innerlich gefühlt habe. Heute bin ich viel selbstbewusster als je zuvor. Jetzt ist er an diesem Punkt gewesen, wo er selbst gemerkt hat, boah, ich habe mich ganz schön gehen lassen, sage ich jetzt einfach mal. Hat er zwar jetzt so nicht geschrieben, ne, aber er hat ja gemeint, da ist einiges untergegangen. War das vielleicht auch der Grund, weshalb es dann irgendwie mit der Beziehung nicht mehr geklappt hat? Frage ich mich jetzt. Also sind wir manchmal selbst dran schuld, weil wir uns vernachlässigen? Weil wir uns vernachlässigen und somit auch dem Partner signalisieren, naja, ich habe keinen Bock, so ungefähr. So, komm, eine Mail mache ich noch, dann geht's weiter. Wen haben wir hier? Da schreibt Nadine, schreibt, hey Daniel, bei mir war es wirklich das absolute Klischee. Auch erstmal neue Haarfarbe nach der Trennung. Ich war immer dunkelbraun, dann aber plötzlich kupferrot. Meine Familie dachte erst, ich drehe jetzt komplett durch. Aber für mich war das total normal. Ich wollte einfach, dass man mir ansieht, dass ich nicht mehr dieselbe bin wie vorher. Nach der Trennung habe ich mich klein, verlassen, irgendwie auch farblos gefühlt. Diese neue Haarfarbe war genau das Gegenteil. Dazu kamen neue Ohrringe, andere Schminke, viel mehr Mut beim Styling. Es ging mir hier nicht darum, sofort wieder jemanden kennenzulernen. Ich wollte einfach mich selbst wieder etwas spannender finden. Und ganz ehrlich, jedes Kompliment hat mein kaputtes Herz ein kleines Stück mehr zusammengeflickt. Oh, das hast du süß geschrieben. Danke dir. So, jetzt können wir weitergehen.
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0: Wen haben wir in der nächsten Leitung? Am längsten wartet jemand mit der 44. Guten Abend. Wer da, woher?
2: 44. Hallo.
0: Hallo, wer da?
2: Hi, ich bin die Ella.
0: Hallo Ella, aus welcher Ecke rufst du an?
2: Aus Stuttgart.
0: Ecke Stuttgart. Schön. Ich bin Daniel. Schön, dass du anrufst.
2: Ja, freut mich. Ich war jetzt zufällig unterwegs und habe Big FM gehört und dann dachte ich, komm, ich schalte mal durch.
0: Sehr gut. Ja, heute ist unser Thema ja der Trennungsneustart, der Neuanfang. Was hat sich bei dir nach der Trennung verändert? Was hast du gemacht?
2: Ja. Ich habe, also klar, es ist Thema Trennung, aber ich bin gerade in so einer Phase, ich möchte mich trennen lassen. Also ich bin ja gerade dabei, habe zwei Kinder und jetzt, wo ich das Ganze jetzt so angehört habe, viele haben geschrieben, dass sie sich nach der Trennung ins Positive, also viele Veränderungen hatten mit Haare und dies und das. Und jetzt habe ich einfach so überlegt und denke mir, ich habe geheiratet und habe mich total ins Negative verändert. Ich war früher auch ein ganz fröhlicher Mensch. Ich hatte immer Spaß im Leben und das alles habe ich nicht mehr. Und ich denke mir, wenn ich die Scheidung endlich hinter mir habe, werde ich wahrscheinlich wieder diese positive Person sein. Also meine Kinder schlafen und ich bin jetzt gerade einfach im Auto unterwegs, weil ich es einfach daheim nicht ertrage. Das ist schon traurig und ich war eine Person. Und ich warte auch einfach auf den Tag, wenn ich mich dann trenne, dass ich dann einiges anders machen werde.
0: Ja, du bist jetzt wie lange schon in einer Ehe? Seit?
2: Ich 10 Jahre.
0: 10 Jahre sind das jetzt. Seit wann merkst du, ich fühle mich nicht mehr wohl? Ich bin nicht mehr glücklich.
2: Seit meiner ersten Tochter.
0: Ich weiß nicht, wann die kam. Also.
2: Fünf Jahre jetzt.
0: Vor fünf Jahren. Okay. Also ungefähr in der Hälfte der Zeit.
2: Ja.
0: Kam plötzlich dieser Gedanke auf. Warum? Eigentlich ist auch immer so ein Kind so der Schritt fürs erste neue Kapitel. Du hast aber gemerkt, irgendwas passt nicht. Was war's? Warum?
2: Es ist nicht das Problem, dass es meine Kinder sind, dass ich mich so fühle, sondern eher der Ehemann. Ich habe damals mit diesem Menschen geheiratet, weil ich gesagt habe, das ist der perfekte Ehemann, der perfekte Vater, irgendwann, wenn dann die Kinder kommen. Aber dann, Anfang, als wir geheiratet haben, war alles schön und gut. Da war er auch er war sehr liebevoll, hat immer geholfen, wenn es im Haushalt war oder, also das ist wirklich, aber jetzt, nachdem dann die erste Tochter kam, die ersten 6 Monate war er eine große Hilfe, aber dann hat es irgendwann nachgelassen, weil er wahrscheinlich einfach mit dem Druck von dem Kind, dass er jetzt halt ein Kind da ist und er hat keine Zuneigung mehr, er ist einfach so komplett, hat sich komplett zurückgezogen. Und ja, dann war meine Kleine 3 und da wollte ich mich schon scheiden lassen. Aber ja, ich war dann doch schwanger mit der zweiten. Mhm. Also ja, und dann hat es halt nicht funktioniert. Dann haben wir gesagt, komm, wir rappeln uns nochmal zusammen. Da kommt jetzt ein zweites Kind, vielleicht wird es besser und so. Aber nee, also nach den Kindern ist er irgendwie so ganz komisch geworden.
0: Du hast ihn wahrscheinlich auch konkret darauf angesprochen, ne?
2: Ja, sehr oft. Also,
0: was war denn seine Argumentation, warum er so ist, wie er ist?
2: Er meint, ich wäre das Problem. Ich wäre nicht mehr so, wie ich am Anfang wäre von der Beziehung. Ja, natürlich, weil wenn eine Person merkt, dass sie vernachlässigt wird, wenn sie nicht mehr wahrgenommen wird, dann ist es ja normal, dass eine Person nicht mehr so ist wie am Anfang. Und ich habe einfach ich merke so richtig, wie ich einfach, ich war eine aufgeblühte Blume und nachdem ich jetzt verheiratet bin, bin ich das einfach nicht mehr. Ich fühle mich einfach in meiner Haut nicht wohl, ich fühle mich einfach in meiner Wohnung nicht wohl, ich fühle mich einfach nirgendwo wohl. So, also. Ja.
0: Was hält dich davon zurück, dich zu entfalten, zu sagen so, weil viele, ich kenne ganz viele, die immer sagen so, boah, wenn ich das machen würde, was ich will, dann kann es sein, dass er oder sie sich trennt, ne? Und die Alternative wäre ja nur, sich zu trennen, um dann wieder das zu machen, was man möchte. Also ich denke mir dann immer so, naja, läuft ja beides auf selbe hinaus, also dann sei doch einfach du selbst und entweder liebt dich dein Partner, ne, und akzeptiert das einfach oder ihr habt ohnehin nicht gepasst. Also warum entfaltest du dich nicht? Warum sagst du, solange er da ist, kann ich das nicht?
2: Ja, weil wenn ich immer irgendwas, zum Beispiel jetzt erst am Wochenende, habe ich was mit Bruder und Schwägerin unternommen und da war ich halt 5 Stunden weg und dann hieß es, ja, du vergisst es, dass du Mama bist und du hast jetzt 2 kleine Kinder und also der raubt mir jedes Mal meinen Spaß und damit ich das nicht höre, mach ich's halt nicht, weil ich einfach nicht die ganze Zeit hören möchte, dass er an meinem, wenn ich Spaß habe, gefällt es ihm nicht. So, weißt du, wie ich meine?
0: Kommt immer die Moralkeule, immer dieses hier,
2: genau,
0: denk dran.
2: Genau. Und deswegen denke ich mir, ich möchte es eigentlich nicht, weil ich selbst ein Scheidungskind bin. Mhm. Und ich finde es, ich finde es halt an sich nicht schön, wenn die Kinder immer so entscheiden müssen, Mama oder Papa. Oder wenn sie dann bei der Mama sind, vermissen sie den Papa. Mhm. Und das ist nicht so, was mir eigentlich gefällt und ich wollte das eigentlich auch nie, aber ich merke es einfach, zuliebe der Kindern gehe ich einfach kaputt. Mhm. Also ich fühle mich einfach nicht mehr wohl. Ich bin auch dann immer so, genervt von allem. Ich bin genervt von meinen eigenen Kindern, wenn sie dann immer Mama, Mama, Mama sagen. Und dann denke ich mir so, das hat eigentlich alles was mit dem Ehemann zu tun, weil er mich einfach viel zu sehr einschränkt. Und ich bin eigentlich nicht so eine Person. Mhm. Ja, und das merkt man dann halt. Und es war halt so, ich habe es halt gehört, Trennung, klar, ich bin jetzt noch nicht so weit, aber ich glaube, wenn ich mich dann trenne, dann werde ich wahrscheinlich auch wieder die Alte sein, weil ich dann einfach keine Person habe, die da sitzt und die ganze Zeit sagt, ah, oh, du warst jetzt wieder weg und vergiss nicht, das.
0: Ja, aber du weißt ja, diese Sprüche können immer noch kommen. Ne? Ich meine, euch verbinden immer noch die Kinder, das wird auch so immer bleiben. Er kann dir immer noch unterstellen, du wärst aus den und den Gründen nicht gut. Klar hast du dann dein eigenes Leben und kannst theoretisch sagen, so auf, ich stell dich jetzt auf stumm und es ist mir egal, was du schreibst oder was du mir sagst.
2: Ja.
0: Aber ich weiß ja auch ganz genau, egal ob du brauchst es dann ja nur einmal lesen und das trifft dich dann genauso wieder. Und dann denkst du wieder drüber nach und merkst eigentlich, dass das so unfair ist. Ne?
2: Ja,
0: dass
2: aber
0: das
2: ich so glaube, verletzend ist. Ja, aber es ist einfach dann. Aber dann ist es einfach diese, dann weiß ich aber, diese Person wird am Abend nicht in dieser Wohnung sein und mich wieder voll labern. Also okay. das wird mich viel weiterbringen.
0: Empfindest du das, was er dir antut, als ja, als so eine schädliche, manipulative Handlung seinerseits?
2: Ja, finde ich sehr. Und wenn ich es dann immer anspreche, dann heißt es, oh, du nimmst immer alles falsch auf. Aber dann denke ich mir so, ich bin noch nicht schizophren. Also ich merke doch, dass du da stichelst, dass ich dann wieder, oh, die Böse bin. Und dass es dann wieder heißt, oh, guck, du bist immer schlecht gelaunt. Und das hat ja schon was mit dem zu tun, was du ja die ganze Zeit bringst.
0: Was würde passieren, wenn du das trotzdem machst, also ich mache jetzt mein eigenes Ding und egal, was da für ein Spruch kommt, das prallt, ne, das rutscht an mir ab.
2: Ich weiß nicht, ich kann das nicht. Also meine Mama sagt auch immer, lass ihn doch einfach reden. Der soll doch einfach reden. Also ich so, Mama, das geht nicht, das funktioniert nicht, weil diese Person, die steht da und sagt, ah, du bist rausgegangen, du bist eine schlechte Mutter. Mhm. Ich bin keine schlechte Mutter, das weiß ich, aber das ist immer dieses Gestichel und ich kann das einfach nicht mehr. Also ich will das einfach nicht.
0: Und mir der Gedanke war eher, dass er dann von sich aus irgendwann mal sagt, weißt du was, Ella, ich kann so nicht weitermachen. Wenn das so weitergeht, dann gehe ich. Und dass du dann fast schon sagst, so, ach, Gott sei Dank, jetzt musste ich es nicht aussprechen. Jetzt hat er selber.
2: Ich habe schon oft genug die Scheidung ausgesprochen. Und er meint, ja, bei jedem kleinen Problem komme ich mit Scheidung. Und dann denke ich mir so, ja, nein, das ist ja kein kleines Problem. Ich meine, man sieht es ja, wie es mir eigentlich geht. In dieser Beziehung, in dieser Ehe.
0: Das ist ein Warnsignal, das ist ein Hilferuf. Ich finde, das muss man ernst nehmen.
2: Ja, das sage ich auch immer zu ihm, ja. Deswegen denke ich mir, wenn es dann irgendwann echt endlich mal so weit ist, dass es mir auch dann, dass ich mich da auch wieder viel, viel wohler fühlen werde, dass es mir einfach, dass ich von Person her wieder einfach so sein werde, wie ich bin, weil das merken auch meine Freunde, die sagen, Gott, in diesen 3, 4 Jahren, du hast dich komplett verändert. Du bist einfach immer schlecht drauf, immer genervt und ja.
0: Was spielt sich in deinem Kopf ab? Machst du es abhängig von, wenn er das nochmal sagt, wenn er das nochmal macht, dann bin ich weg? Oder denkst du dir, ich mache das noch bis halbes Jahr oder bis Ende des Jahres oder wenn die Kinder das und das Alter erreicht haben, dann erst kann ich meinen Weg gehen. Was geht dir, was kreist durch deinen Kopf?
2: Ja, genau, das ist es, weil meine Große, die fängt jetzt halt auch mit der Schule an und die Kleine ist jetzt erst 2. Und ich habe mir auch so gedacht, wenn die Kleine dann jetzt nächstes Jahr in den Kindergarten kommt, dann bin ich schon ein bisschen wieder freier, weil momentan arbeite ich ja auch. Und dann könnte ich halt auch meine Uhrzeiten dementsprechend einplanen auf der Arbeit, so dass es dann für mich nicht extra Stress ist. Und deswegen denke ich mir auch so, okay, ich muss es jetzt noch 6, 7 Monate noch durchziehen und dann kann ich damit abschließen. Aber ich bin schon Also wie gesagt, eine Trennung. Und ich sage auch, jeder, der Single ist, sollte Single bleiben. Das ist das Schönste, was man eigentlich machen kann.
0: Nein, das würde ich nicht.
2: Doch,
0: doch. Das würde ich nicht
2: doch,
0: so sagen.
2: Doch, Daniel, doch, doch, doch. Also ich sehe es auch an meinen Schwestern. Die sind auch noch beide Single. Und ich sage auch, also ihr habt das schönste Leben, ihr wisst es nur nicht. Also man kann einen Freund haben, ja, aber Ehe, das ist schon ein was Großes. Also das sollte man echt nicht unterschätzen. Und ich habe das echt unterschätzt. Und wir haben für die Große 3,5 Jahre echt gekämpft, damit ich habe eine künstliche Befruchtung hinter mir. Also wir haben ja wirklich viel gemacht, damit wir überhaupt die Kinder haben. Und dann denke ich mir so, dass jetzt sowas in die Brüche geht, nur weil man sich einfach nicht zusammenreißen kann und sich einfach mal den Arsch, dass man seinen Arsch bewegt und einfach mal eine Unterstützung ist. Also das finde ich schon. Kinder leiden müssen, weil sie dann sich entscheiden müssen. Das ist schon, ja.
0: Ella, ich hoffe, du triffst die Entscheidung, die am Ende für dich, für die Kinder die beste ist. Danke, dass du das heute mit uns geteilt hast.
2: Ja, das hoffe ich auch.
0: Fahr nicht mehr zu lang durch die Gegend, der Sprit ist teuer. Und pass auf dich auf.
2: Alles gut.
0: Ja, alles Liebe dir.
2: Ja, danke fürs Zuhören.
0: Bis bald. Tschüss.
2: Ja, danke schön. Ciao.
0: So, anrufen dürft ihr auch vom Handy vom Festnetz.
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0: So, wen haben wir denn jetzt als nächstes? Da ist wer mit der Endziffer 05. Guten Abend, wer da woher?
3: Hallo?
0: Hallo, wer da? Jemand da?
3: Hallo?
0: Ja, das bin ich. Und wer bist du?
3: Ich bin Peter.
0: Hallo Peter, woher bist du?
3: Ich komme aus NRW.
0: Köln.
3: Ja, richtig.
0: Ecke Köln. Na gut. Peter, erzähl doch mal. Trennung, Neustart. Wie sieht ein Neustart nach einer Trennung aus?
3: Also ich habe mich getrennt vor 20 Jahren. Und ich muss sagen, der Neustart war perfekt. Also ich kann nicht jetzt sagen, dass man das so machen sollte. Also war perfekt.
0: Ja, was heißt denn, der war perfekt? Das ist mir zu schwammig.
3: Ich hatte 10 Jahre eine feste Beziehung und habe dann jemand Neues kennengelernt. Und ja, immer dieses Eingebürgerte und dieses Standarddinge. Also das war schon, der Neustart war super.
0: So, die Trennung kam nach 10 Jahren Beziehung. Was war mit der Beziehung nicht in Ordnung?
3: Alles so, wie soll man sagen, es war alles so Standard. Und
0: was heißt denn Standard? Das musst du mir erklären. Ich finde ja irgendwie, Standard ist etwas, sowas wie der Alltag schleicht sich ein und das sehe ich ja als etwas Gutes.
3: Richtig, genau.
0: Alltag kannst du nicht verhindern. Irgendwann kommt der Alltag, ob du willst oder nicht.
3: Ja, aber das ging einfach so.
0: Ging einfach so. Wurde langweilig oder was ist dann passiert? Peter hat aufgelegt. Peter, ich wollte dich nicht in die Enge treiben, aber vielleicht war es auch die Verbindung, ich weiß es nicht. Er ist auf jeden Fall nicht mehr da. Dann gehen wir mal weiter. Wen haben wir als nächstes dran? Da ist jemand mit der 97. Hallo.
4: Hallo.
0: Hallo, wer da?
4: Sando aus La.
0: Sando.
4: Ja, hallo.
0: Ich erkenne deine Stimme gar nicht wieder. Was ist denn los?
4: Ich bin hier an meinem zweiten Handy, deswegen, sorry.
0: Bist du erkältet gerade?
4: Auch ein bisschen, ja.
0: Ja, dann gute Besserung. Sando.
4: Danke, danke.
0: So, Neustart nach der Beziehung. Was, wie sieht so ein Neustart nach einer Beziehung aus, ist unser Thema.
4: Also Trennung war ja eigentlich das Thema und dann Neustart, wenn ich das richtig verstanden habe.
0: Nö, der Trennungsneustart. Also es geht um den Neustart, wie der aussieht, was konkret nach der Trennung, wie der Neustart aussah.
4: Mein ganzes Leben ist ein Trennungsschmerz und ein Neustart. Ich bin ein Stehaufmännchen und kämpfe immer wieder nach jeder Trennung und stehe immer wieder auf und habe nie aufgegeben.
0: Du bist aber jetzt gerade glücklich vergeben, oder? Noch immer? Mit deiner Frau?
4: Ja, immer noch mit meiner thailändischen Frau, immer noch glücklich vergeben. Aber ich habe die Trennungsschmerz in meinem Leben hinter mir.
0: Wie war es denn? Lass uns doch mal zurückspulen. Also vor deiner thailändischen Frau, die du jetzt hast, hattest du ja auch eine Beziehung oder eine Ehe. Was hattest du davor?
4: Ich hatte davor eine 7-jährige Beziehung mit einer Philippinerin.
0: Ah, okay.
4: Und die hatte eine Tochter aus erster Ehe und da war ich Papa-Ersatz. Und das war auch meine Entjungferung und ich war glücklich verliebt und allem drumherum, hatte Zeitarbeitsfirmen, Hartz IV, hatte ein Auto und habe immer gedacht, ich rocke das alles, obwohl die Schwiegermutter von ihr da, also die Oma leibliche von der Ex-Tochter da immer gegen mich gekämpft hat, weil sie Verlustängste hatte. Ja, aber ist okay. Und dann hat sie sich irgendwann mal getrennt nach 7 Jahren.
0: Sie hat sich getrennt von dir, okay.
4: Ja, sie hatte sich neu verliebt, hatte aber Angst gehabt, mir das zu sagen. Sie hatte sich in Afrikaner verliebt, wusste ich alles nicht. Ich habe dann über Karaoke-Bar, wo wir früher immer zusammen waren, über die Inhaberin dann erfahren, was wirklich Tatsache ist, nachdem ich lange versucht hatte, Kontakt aufzunehmen. Warum trennst du dich? Was ist los? Habe ich was falsch gemacht oder dergleichen? Ja, ne, da hat die Karaoke-Bar-Chefin gesagt, ja, ne, du hast damals im Knast gesessen und deine Ex jetzt, die Philippinerin, hat Angst, dass du dem Neuen auf die Fresse haust.
0: Oh. So, dann war Schluss mit ihr. Dann hast du, also weiß nicht, warst du dann lange Single oder kam dann relativ schnell auch das Kennenlernen mit deiner jetzigen Frau?
4: Ich war dann 7 Jahre lang Single.
0: So, also jetzt wollen wir nicht die ganzen 7 Jahre hören. Ich will wissen, was direkt nach der Trennung passiert ist. Also hast du, weiß ich nicht, den Wohnort gewechselt? Was hast du dann verändert in deinem Leben? Darum geht's heute.
4: Ich habe dann angefangen, leider Gottes, zu saufen und Musik zu hören, öffentlich laut auf Plätzen. Und die Leute haben mit mir getanzt und das hat mir Mut gemacht. Bis dann plötzlich meine jetzige Frau mich in einem besoffenen, tanzenden Zustand, so Ganga-Style-mäßig, angetippt hat, weil sie hier im Urlaub war in Deutschland. Und ich habe mich umgedreht, gucke sie an und denke, was will die denn jetzt von mir? Die kenne ich ja gar nicht. Und dann hat sie mich auf Englisch gefragt, sag mal, wo kann man denn so schräg tanzen lernen?
0: So. Danke. Du hast sie kennengelernt draußen auf der Bank, während du Musik hörst und getrunken hast?
4: Ja, und während ich auf dem Platz der Synagoge in Freiburg Studentenviertel rumgetanzt habe. Ja, Polizisten, alle kannten mich, haben alle mitgetanzt und so.
0: Das heißt, sie hat dich eigentlich ja schon mit dem Alkohol kennengelernt. Ich dachte, das kam erst später.
4: Nee, das hat sie schon. Aber sie hatte vorher von einer Freundin erfahren, wo sie im Urlaub war. 3 Monate Urlaubsvisum hier in Freiburg. Hatte sie von einer thailändischen Freundin aus meinem Ort erfahren, dass ich 2018 im Januar über der Aktion Mensch 500.000 Euro gewonnen hatte.
0: Okay. Das war, Moment mal, diese 500.000, hast du die gewonnen, nachdem sich die Ex-Freundin getrennt hat von dir? Die Philippinerin?
4: Die Philippinerin hat davon nichts mitbekommen, die hat das später mitbekommen und sich dann geärgert.
0: Das heißt, du hast es, aber da warst du mit ihr auch nicht mehr zusammen, wo du gewonnen hattest?
4: Nee, da war ich nicht mehr mit ihr zusammen.
0: In dieser Trennungsphase. Das heißt, du trennst dich, gewinnst dann 500.000, bist aber immer noch total traurig, deswegen trinkst du dir den Kummer weg, wenn ich es richtig verstehe. Ja. Hörst dabei Musik, teilst es mit den Menschen auf der Straße, tanzt mit und so weiter, begegnest deiner neuen Partnerin. Du hättest guten Grund gehabt, dich zu freuen und andere Wege zu gehen. Gerade mit so viel Geld kann man ja viel anstellen. Was ist dann passiert?
4: Ich hatte aber die Erfahrung gemacht in meinem Leben davor, vor der Philippinerin, hatte ich mal versucht gehabt, mit deutschen Freundinnen zusammenzukommen, bevor ich entjungfert worden bin von der Philippinerin. Aber habe immer gemerkt, nee, mit deutschen Freundinnen und ich stehe mehr aufs asiatische Aussehen und ich habe leider seinerzeit Liebe mit Sex verwechselt. Ja. Dann hat es mit deutschen Freundinnen nie geklappt und ja, ich habe dann immer gedacht, komm drauf geschissen, ich lebe jetzt mein Leben runter, habe mich vom Jobcenter abgemeldet, was auch ein großer Fehler war, weil ich bin jetzt, wo mein Geld langsam zu Ende geht, ich habe zwar noch so 20.000, 30.000 Euro in Aktien für die Altersvorsorge angelegt, aber es geht zu Ende und ich muss jetzt einen neuen Job kriegen. Und das ist dann, wenn du 8 Jahre lang ohne Job warst, nur von einem Lottogewinn mit deiner thailändischen Frau runtergelebt hast, ist es schwierig, einem neuen Arbeitgeber zu erklären, warum warst du 8 Jahre arbeitslos. Ja? Mhm. Man will ja nicht jedem auf die Nase binden, hey, ich hatte mal reiches Glück gehabt, ja. Ja, und bist ja auch noch schon mit 52 Jahren auch dann älteres Stadium, wo du da auch nicht mehr unbedingt einen Job kriegst. Ich will aber wieder einen Job kriegen. Hinzu kommt, dass der Alkohol leider dann auch wieder gekommen ist, jetzt die letzten 2-3 Jahre.
0: Gab es den auch schon in der Beziehung mit der Philippinerin oder warst du da trocken?
4: In der Beziehung mit der Philippinerin war es mehr so Wochenend-Disco-Saufen, ja, so wie man es aus der Jugend kennt.
0: Also, alleine oder mit ihr?
4: Alleine, also Asiaten vertragen nicht so viel Alkohol.
0: Ja, aber sie kann ja trotzdem mitgekommen sein. Das kann ja sein, dass sie dich dann trotzdem, weiß ich nicht. Das heißt, du bist dann am Wochenende immer dann betrunken nach Hause gekommen?
4: Nee, die Philippinerin, also ich hatte meine eigene Wohnung und die Philippinerin hatte ihre eigene Wohnung mit der Tochter.
0: Okay.
4: Ich hatte zwar einen Schlüssel zu der Wohnung und die Tochter von der Philippinerin war auch glücklich. Endlich hat sie einen neuen Papa, nachdem ihr deutscher leiblicher Papa verstorben war in den Philippinen. Der ist dort ermordet worden, weil er auch Säufer war und irgendwelche philippinischen König oder sowas beleidigt hat, aber keine Ahnung. Naja, jedenfalls war die Tochter glücklich, dass sie einen neuen Papa hat, hatte aber auch nichts von meinem Alkoholismus gewusst, ja. Und die Philippinerin auch nicht so richtig, ja. Die hat nur immer gesagt, okay, der geht manchmal raus, ein bisschen Party machen und fertig. Hat aber seinen Job, hat sein Auto und dann ist mir das egal. Und sie war Altenpflegerin und hat sich um ihren Job gekümmert. Also die war richtig tough drauf, ja. Die hätte auch ohne mich weiterleben können. Aber diese Frau, die Philippinerin, die hat mich mit 30 Jahren nach meiner Haft, nachdem die Bewährung war, die hat mich entjungfert. Und da war das für mich so die erste große Liebe, wo ich gesagt habe, so mit der will ich ewig zusammenbleiben. Und dann war es entsprechend ein großer Schmerz nach 7 Jahren, als sie
0: da wen anders gefunden hat und dann sich getrennt
4: genau.
0: hat von dir.
4: Genau, und es mir nicht sofort ehrlich gesagt hat, weil sie Angst vor mir hatte. Und das hat mir noch mehr Angst gemacht, weil ich dachte, scheiße, ich bin zwar vielleicht ein kaputter Mensch, aber ich bin doch kein böser Mensch. Hey, wir haben Bett und alles geteilt. Warum hast du jetzt Angst? Wenn man jemanden lieb hat, dann muss man ihn auch gehen lassen, wenn er sich neu verliebt, ja.
0: Sandro, wie viele Jahre hast du von deinem Gewinn jetzt gut leben können?
4: Januar 2018 bis jetzt. Und jetzt habe ich ungefähr noch so 50.000 alles zusammengerechnet auf verschiedene Bankkonten.
0: Acht Jahre lang konntest du damit gut leben. Das heißt, du hast nicht in Saus und Braus, klingt also bei halbe Million klingt viel Geld, aber wenn wir mal ganz ehrlich sind, geteilt durch ein paar Jahre ist das nicht wirklich viel, ne?
4: Also ich habe auch in der Zeit mein Klamottenstil nicht geändert, ja. Ich habe noch kein Auto, weil...
0: Kein Sportwagen gekauft, keine teuren Flüge gemacht, nichts davon.
4: Kein Haus gekauft, ganz normal Miete gelebt und immer noch meine alten Klamotten. Wenn man mich auf der Straße sieht, denkt man, ja gut, okay, der ist Zeitarbeiter, vielleicht Bauarbeiter, also standardmäßig so. Also
0: naja, aber trotzdem gut, wenn ich jetzt überlege, ich nehme die Gewinnsumme jetzt mal, teile sie durch 8 Jahre... geteilt durch 12 Monate hattest du Pi mal Daumen um die, oder theoretisch hattest du um die 5.200 zur Verfügung. Davon kann man gut leben.
4: Ja, schon, aber das Problem war, die Mieten sind gestiegen und das Problem war dann auch, ich habe ja, wie gesagt, die thailändische Frau dann kennengelernt. Ja. Die war auf Visum Urlaub 3 Monate hier, ist wieder zurückgeflogen. Ja, und dann musste ich irgendwie regeln, weil ich mich verliebt hatte in sie. Musste ich dann irgendwie regeln, wie kriege ich die hier nach Deutschland zurück? Und da habe ich sie gefragt, sag mal, wie sieht's aus? Ich habe keinen Bock, ewig hier immer hin und her mit dir und alles da hin und her, Flug und teure Kosten und sowas zu zahlen. Hast du nicht Bock, hier in Deutschland zu leben mit mir? Ja, also ist deine Liebe soweit? Hat sie gesagt, ja, aber sie weiß nicht wie. Ja, dann habe ich, das war Corona-Zeit, habe ich dann überlegt, ja, vielleicht kann ich die heiraten und die hinholen. Habe dann in Malterding, damals habe ich in Malterding, ein kleines Weindorf bei Emmending, Freiburg gelebt. Habe ich dann nachgefragt, wie sieht's aus? Meine Frau in Thailand, kann ich die hinholen, kann ich heiraten? Würdet ihr mir helfen? Nee, Corona-Zeit geht nichts. Die haben mir aber dann eine Hochzeitsagentur von Rostock vermittelt und die waren spezialisiert auf asiatisch-deutsche Hochzeiten. Die haben das alles geregelt. Ich musste noch nicht mal einmal rüberfliegen nach Thailand in Sachen Pässe und Kopien und was weiß ich was beantragen. Das haben die alles gemacht für mich. Ja, und dann haben wir in Dänemark zu Corona-Zeiten in Aarhus, der zweitgrößten Stadt, dann geheiratet. Ich habe 1.500 Euro für die Hochzeitsagentur bezahlt, 1.500 Euro mit Zug und allem drumherum für meine thailändische Frau, als wieder Urlaub hier war, nach Aarhus mit Hotel, allem drumherum. Die Sicherheitsbeamten beim Standesbeamten in Aarhus waren dann unsere Trauzeugen. Wir hatten keine große Hochzeitsfeier. Mein Papa als Pastor, Adoptivpapa Pastor, hat immer gesagt, pass auf, ob du heiratest. Zu D-Mark-Zeiten hat es immer geheißen, wenn du heiratest, 10.000 D-Mark mit Hochzeitsfeier, wenn du scheiden lässt, 10.000 D-Mark, pass auf, ob du dir das leisten kannst.
0: Na gut, Sandro, ich muss dich unterbrechen, weil das hat natürlich mit dem Thema jetzt nicht mehr so viel zu tun, auch wenn die Geschichte, die haben wir schon mal drüber gesprochen gehabt, ging ja nur um die Trennung und die Veränderung danach und da habe ich ja gerade schon rausgehört, so viel Veränderung gab es eigentlich bei dir nicht, du bist...
4: Nein, das Schlimmste, die größte Trennung ist gar nicht mal Beziehung. Ich bin immer noch mit meiner thailändischen Frau glücklich zusammen. Ich versuche auch morgen gehe ich wieder nochmal in Entzug in eine Klinik für eine Woche, um nochmal mich entgiften zu lassen vom Alkohol, weil ich will danach einen Job kriegen, weil ich habe Angst, dass sonst unser Geld zu schnell zu alle geht.
0: Genau, dann wünsche ich dir diesmal viel Erfolg. Gib nicht auf, Sandro.
4: Nee, aber ich möchte eines noch sagen. Ich bin Borderliner. Und die größte Trennung, nachdem ich adoptiert worden bin mit 3 Jahren von meinem Papa, dem Pastor, ja, ich hatte ja damals als Baby Kindesmisshandlung gehabt, habe ich alles Gerichtsakten gelesen, 16 Pflegefamilien hinter mir, dann hat mein Papa mich, der Pastor, adoptiert.
0: Sandro, keine neue Geschichte aufmachen, das, wie gesagt.
4: Nein, der größte Trennungsschmerz in meinem Leben war vor 4 Jahren, als der Fels in der Brandung in meinem Leben, mein Papa, an Darmkrebs, Bauchspeicheldrüsenkrebs gestorben ist. Mhm. Weil da ist der größte Halt in meinem Leben weggegangen und da habe ich bis heute noch keinen Neustart gefunden, wo ich sagen kann, ich finde den richtigen glücklichen Weg zu mir selber zurück.
0: Ich wünsche dir, dass du ihn findest. Sandro, bleib stark. Ich drücke dir die Daumen und wünsche dir alles Gute. Wir hören uns.
4: Ich danke dir und ich entschuldige mich, wenn ich zu depressiv war heute Abend. Entschuldigung.
0: Nein, alles okay. Brauchst dich bei mir nicht entschuldigen, Sandro. So, wir ziehen weiter in die nächste Leitung. Wen haben wir denn dran? Gucken wir doch mal. Da ruft wer an. Schauen wir mal, ob jemand dran geht mit der Endziffer 66.
5: Hallo?
0: Ja, wer da woher?
5: Hey, ich wollte nur sagen, dass der Bruder aus der Bananenrepublik sich nicht traurig fühlen muss. Er hat sein Bestes gegeben, alles zu erzählen, was er wollte. Er war so ein OG, er war der absolute Gejagdmeister. Gejagdmeister war er auch.
0: Okay, alles klar. Ich glaube, da hat auch jemand was geraucht. Wir gehen mal in die nächste Leitung. Wen haben wir dran? Mit der 05, hallo.
6: Hi, grüß dich.
0: Wer ist denn dran?
6: Der Kay aus Baden-Württemberg.
0: Hallo,
6: Stuttgart.
0: Kay.
6: Nee,
0: sehr schön, perfekt, das reicht mir schon. Kay aus Stuttgart, cool. Ja, Thema Trennung und der Neustart danach, das würde ich gerne mal erfahren, wie du das angegangen bist.
6: Also eigentlich war das bei mir ganz einfach. Ich habe mich getrennt, weil ich mich in eine andere verliebt habe und haben auch relativ schnell geheiratet und seitdem fast 20 Jahren verheiratet wir schon und glücklich in der Ehe.
0: Das war jetzt der Schnelldurchlauf, aber ich habe noch 4 Minuten. Also, Moment, du hast dich getrennt von der Ex.
6: Ja, es war schon brüchig, sage ich mal so.
0: Ja.
6: Und währenddessen hat es einfach so einen elektrisierenden Impuls gegeben und das war einfach die richtige. Und wir waren beide noch sehr jung und das, wie gesagt, wir sind auch sehr schnell in die Ehe gegangen.
0: Du hast die neue Partnerin kennengelernt, während du dich von der alten getrennt hast?
6: Ja.
0: Ein fließender Übergang. Das heißt, es gab eigentlich gar nicht groß Zeit, etwas anders an sich selbst zu verändern, oder?
6: Nee, eigentlich überhaupt nicht. Aber ich sag's mal so, gerade vorhin war eine junge Dame dran, ich habe das gerade noch so am Rande noch mitbekommen, wo sie gesagt hat, Single sein ist viel schöner. Klar, man ist da vielleicht ein bisschen ungekümmerter und kann sich so nach sich selbst richten. Sie hat ja auch 2 kleine Kinder, das ist nicht ganz zutreffend bei ihr. Aber eine Ehe oder eine Beziehung an sich, man muss halt schon viel Geduld mitbringen und man muss auch an sich selber arbeiten. Man darf niemals das eigene Ego davor stellen. Das ist so ein bisschen meine Meinung. Und klar, ja, damit es langfristig funktioniert, muss einfach die klügere Zahnbürste nachgeben. Und das sollte vielleicht meiner Meinung nach des Öfteren der Mann sein. Ja, der hat das eigentlich so ein bisschen die Verantwortung. Das ist meine Meinung.
0: Man muss Welche sich dazu, Verantwortung hat er?
6: Ja, einfach, dass die Beziehung halt schon ein bisschen läuft. Also wenn die Dame mal ein bisschen ja zickig und kantig ist, dann vielleicht auch mal einfach sich mal ein bisschen zurückziehen. Dann funktioniert das auch schon. Aber wenn man dann sagt, nee, ich bin irgendwo der Mann und ich habe vielleicht auch das letzte Wort oder ich möchte das letzte Wort haben oder jeder an seinem eigenen Ego festhält, dann funktioniert das nicht. Man muss aneinander arbeiten. Es sind zwei verschiedene, komplett eigene Personen und man muss es ineinander so fühlen. Ja, man muss sich gegenüber auch verstehen, warum läuft es gerade nicht oder was hat sich verändert. Und ist die Trennung auch wirklich ein besserer Weg, sage ich mal so.
0: Machst du in deiner jetzigen Beziehung etwas anders, also Ehe sogar, du hast ja geheiratet, anders, ja. Etwas anders im Gegensatz zu dir davor?
6: Ja, definitiv. Ich achte schon drauf, dass es harmonisch abläuft.
0: Harmonisch her? Oder endlich harmonisch?
6: Nee, schon harmonisch, dann doch harmonisch abläuft, ganz klar.
0: Und wie äußert sich das?
6: Ja, wie gesagt, also ich sag mal, das Temperament zurückschrauben, das eigene Ego nicht davor stellen und vor allem auch dem Gegenüber das Bedürfnis auch geben können. Ja, also ich sag mal, als Mann, die Frau, die braucht halt Zuneigung, die möchte halt auch mal schöne Sachen von einem hören, die möchte halt wahrgenommen werden und die möchte auch meiner Meinung nach spüren, dass sie die Einzigste ist. Und ich denke, dann gibt sie es auch zurück. Und das ist so ein bisschen vielleicht meine Empfehlung, also gerade an die Herrschaften da draußen. Klar, es gibt so viele Möglichkeiten, heute sozusagen eine Beziehung zu führen, kurz und lang, aber man muss aneinander vertrauen können.
0: Letzte Frage, 60 Sekunden, dann bin ich weg. Aber ich würde gerne wissen, gibt es irgendetwas, was du gerne machen wollen würdest und sagst, es geht nicht, weil ich verheiratet bin?
6: Mehr reisen.
0: Warum geht das nicht? Du bist verheiratet, bist noch nicht in Ketten gelegt.
6: Nee, klar geht, aber du hast dann halt schon eine Verantwortung, auch weil du Kinder zu Hause hast.
0: Ja, das stimmt. Aber ich finde, auch da gibt es vielleicht Möglichkeiten, dass man drüber redet. Ist ja nicht für immer, ist ja nur für temporär, dass man mal reist, oder?
6: Ja, aber alleine sein und alleine durch die Welt reisen, ich finde nicht, dass ich alleinständig das machen sollte.
0: Okay. Das ist wieder was anderes, ein anderes Thema. Können wir vielleicht demnächst mal thematisieren. Kay, erstmal vielen Dank, dass du angerufen hast.
6: Sehr gerne.
0: Danke dir.
6: Sehr schön, dich gehört zu haben.
0: Danke dir. Tschüss, alles gut. Euch vielen Dank fürs Zuhören, fürs Mailschreiben, fürs Posten. Das war die letzte Sendung für die Woche. Wünsche euch einen schönen Freitag, schönes Wochenende, wenn ihr frei habt. Genießt unser Programm. Wir hören uns wieder in der Nacht von Sonntag auf Montag. Bis dann, macht's gut. Tschüss.
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7: Ich bin Ursula Winkler. Der Iran-Krieg belastet die deutsche Wirtschaft offenbar stärker als bisher gedacht. Allein dem Bund fehlen laut neuer Steuerschätzung im kommenden Jahr rund 10 Milliarden Euro. Das teilte Finanzminister Klingbeil mit.
8: Klingbeil macht vor allem die hohen Energiepreise und die wirtschaftlichen Folgen des Iran-Kriegs verantwortlich. Die Unsicherheit bleibe groß, sagt er. Deshalb müsse die Regierung ständig nachsteuern. Gleichzeitig will er an Entlastungen wie dem Tankrabatt festhalten und weiter investieren, damit die Wirtschaft stabil bleibt. Klar ist aber auch, für den Bundeshaushalt wird das Ganze deutlich schwieriger. Denn bis 2030 rechnen die Steuerschätzer insgesamt mit deutlich weniger Einnahmen als noch im Herbst erwartet. Zoe Tassovali, Nachrichtenredaktion.
7: Trotz Waffenruhe haben sich die USA und der Iran gegenseitig in der Straße von Hormuz beschossen. US-Streitkräfte hätten unprovozierte iranische Angriffe abgewehrt und mit Schlägen zur Selbstverteidigung reagiert. Das teilte das für den Nahen Osten zuständige Kommando des US-Militärs auf der Plattform X mit. Das iranische Militär bestätigte Angriffe auf US-Kriegsschiffe und machte dafür wiederum US-Attacken auf einen iranischen Öltanker verantwortlich. Die Deutsche Bahn hat ihre Pünktlichkeitsquote im Fernverkehr im Vergleich zum Jahresanfang deutlich verbessert. Doch auch im April wurde mehr als jeder dritte Halt zu spät erreicht. Die Pünktlichkeitsquote lag bei gut 64%.
9: Schon lange hat die Bahn Probleme mit der Pünktlichkeit. Der Start ins laufende Jahr war aber besonders schlecht. Und das, obwohl die Züge im Winter eigentlich pünktlicher sind, weil dann weniger Menschen unterwegs sind. Im Januar lag die Pünktlichkeitsquote aber nur bei 52%, im Februar bei etwa 59%. Als Gründe nennt die Bahn die vielen Baustellen, die marode Infrastruktur und das frostige Wetter. Als verspätet gilt ein Zug nach Bahndefinition ab einer Verzögerung von 6 Minuten. Thomas Brock, Berlin.
7: Zum Fußball. Der SC Freiburg steht erstmals in einem Europapokal-Endspiel. Die Badener bezwangen Sporting Braga im Halbfinalrückspiel der Europa League mit 3:1. Sie treffen nun im Finale am 20. Mai in Istanbul auf den englischen Topclub Aston Villa.